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1: Viele Wolken sind gerade unterwegs, dazu zieht Regen langsam weiter Richtung Norden und Osten. Am Abend kann auch mal ein Gewitter dabei sein. Später lässt das Ganze nach und es bleibt nur noch ab und zu nass. Die Temperaturen liegen aktuell zwischen 16 und 7 Grad. Heute bleibt es erstmal wechselhaft mit Wolken und einzelnen Schauern oder kurzen Gewittern. Dazu maximal 17 bis 23 Grad.

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2: Im Studio Dirk Jostes, schönen guten Morgen. Die EU-Länder dürfen künftig Abschiebezentren in Drittstaaten einrichten. Darauf haben sich EU-Parlament und die Mitgliedstaaten geeinigt. Ziel der neuen Vereinbarung sei es, mehr Abschiebungen zu ermöglichen. Philipp Nitzig mit den Details.
3: Unter anderem Deutschland hatte sich für die sogenannten Return-Hubs in Ländern außerhalb Europas eingesetzt. Dort sollen die abgelehnten Asylbewerber hinkommen, die nicht in ihr Heimatland zurück können. Unter anderem sind Länder wie Ruanda oder Usbekistan im Gespräch. Um die Abschiebezentren gab es bis zuletzt Streit. Eine Mehrheit aus der konservativen EVP, zu der auch die Union gehört, und Rechtsaußenparteien haben nun dafür gestimmt.
2: Im Streit ums BAföG geht die SPD auf Konfrontationskurs mit Kanzler Merz. Der hatte gesagt, dass die Erhöhung unter Finanzierungsvorbehalt steht. Das stimmt so nicht. Die Finanzierung sei sicher, sagt der SPD-Fraktionsvize Wiebke Ester. Experten von SPD und Union hätten sich schon darauf verständigt, dass es mehr BAföG geben soll. Dass das Kanzleramt diese Einigung jetzt in Frage stellt, sei unnötig und würde junge Menschen nur verunsichern, so Ester weiter. Das Bundesverteidigungsministerium will die Unsicherheiten beim Wehrdienst jetzt endgültig aus dem Weg räumen. Es geht um die umstrittene Abmeldepflicht für Männer im wehrfähigen Alter, wenn sie länger ins Ausland wollen. Mehr von Tom Husse.
4: Verteidigungsminister Pistorius hatte die Regel vor einiger Zeit per Allgemeinverfügung außer Kraft gesetzt. Das soll jetzt auch gesetzlich so verankert werden, heißt es aus dem Ministerium. Damit reagiert die Bundesregierung auf ein Gutachten des Wissenschaftlichen Dienstes des Bundestags. Das kam zu dem Schluss, dass die Allgemeinverfügung rechtswidrig und damit ungültig sein könnte.
2: Eigentlich hatte US-Präsident Trump eine Waffenruhe zwischen Israel und der Hisbollah-Miliz im Libanon ausgehandelt. Scheinbar gehen die Angriffe aber weiter. Beide Seiten melden gegenseitigen Beschuss. Trump hatte am Abend noch erklärt, er habe beide Seiten zu einer Deeskalation bewegt. Fürs DFB-Team geht die heiße Phase der WM-Vorbereitung los. Heute geht der Flieger nach Chicago. Dort testet Deutschland am Samstag ein letztes Mal. Gegner ist Co-Gastgeber USA. Wenig später reist der DFB-Tross dann ins WM-Quartier. Nächste Woche Sonntag gibt's das erste Vorrundenspiel gegen Curaçao.
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5: Mehr Wolken ziehen gerade von Westen rein, während es Richtung Osten noch freundlicher aussieht und meistens trocken bleibt. Im Laufe des Tages wird es dann in der Westhälfte öfter nass. Am Nachmittag sind auch kräftige Gewitter mit Sturmböen drin. Richtung Alpen kann es mittags auch mal regnen. Dazu Höchstwerte von 20 bis 27 Grad. Morgen startet es mit Schauern im Osten. Später wird der Regen weniger. Sonst mal Wolken, mal trocken bei maximal 23 Grad.

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0: durchaus möglich, dass ihr den Titel das erste Mal gehört habt, ja? Ich auch, fast einmal habe ich ihn gehört, als ich den reingetan habe hier in der Rotation. Die Formation BZN aus den Niederlanden war das mit Cordobas. Ja, aber es hört sich sehr melodisch an. Ja, die sind gesangsstark, muss man eben mal lassen. Herzlich willkommen, ihr Lieben, zu meiner Sendung.
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0: Dienstag ist heute. Dienstag, der 2. Juni 2026. Ihr hört die Sendung Der Morgen mit Gernot, die es montags bis freitags live gibt von 6 bis 9 und unlive mitten in der Nacht von 3 Uhr bis 6 Uhr immer als Wiederholungssendung vom Vortag. Ja, zur vollen Stunde gibt es die Informationen mit Nachrichten, Sport und Wetterbericht. In der 20. Sendeminute ein kleiner Beitrag, um halb dann Wetterinformationen. Und 10 nach halb gucken wir, wer heute Geburtstag hat. Musikalischerseits, mein Fairnessfilter sorgt dafür, dass ich immer einen deutschsprachig gesungenen, gefolgt von einem nicht deutschsprachig gesungenen Titel spiele. Dazwischen die aktuelle Uhrzeit und zack ist der Drops so gut wie gelutscht. 6 Uhr und 9 Minuten, 9 Minuten nach 6 haben wir es derzeit. Und nach BZN in Englisch hören wir jetzt Sir Cliff Richard und er besingt Ein Sonntag mit Marie. Schön, dass ihr da seid, ihr Lieben, und wir zusammen Kaffee schlürfen. Ich freue mich morgens immer auf euch. Ich hoffe, ihr auch. Ne, ich sehe schon, ihr seid ja kopfschüttelnd. Kann ja nicht mal die Klappe halten und Musik spielen?

0: So ein paar Marschrhythmen mit drin, ne? Kennt man gar nicht von Sir Cliff Richard. Ein Sonntag mit Marie. 6:12, 3:07 in der Zwischenzeit. Die Les Humphrey Singers war immer ein bunt zusammengewürfelter Haufen von Leuten, die singen konnten und können, ne? Unter anderem Liz Mitchell von Boney M. Ne? Und natürlich, wie wir alle wissen, Jürgen Drews. Ja, der ebenfalls ist aus dieser Formation hervorgegangen. Promised Land hören wir jetzt.
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0: 6:15, 6:07 in der Zwischenzeit. The Les Humphreys Singers mit Promises Land. Hier in der Sendung der Morgen mit Gernot. Ihr Lieben, gestern hatten wir ja Pat Boone gewürdigt, ne, mit seinem Geburtstag. Der hat unter anderem einen Titel gesungen, der hieß Speedy Gonzales. Ne? Und die Nummer hören wir uns jetzt nochmal an, aber nicht von Pat Boone, sondern von Rex Gildo. Ah, ihr wisst schon, Fiesta Mexicana Rex, genau, Sexy Rexy. Und der sang das Ding nämlich in Deutsch. Und wie sich das anhört, das hören wir gleich. In wenigen Sekunden geht's los. Liebe Sternchen, Hörer, Sternchen, Innen. 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So ein Blödsinn gibt es hier nicht. 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Auf die Werbeeinspielung der Laut AG hat der Morgen mit Gernot keinen Einfluss. Liebe Radiohörer, danke fürs Einschalten hier in der genderfreien Sendung Der Morgen mit Gernot.
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0: Genau, die Nummer sang er in Englisch, der Pat Boone, der gestern Geburtstag hatte, und Rex Gildo in Deutsch. Speedy Gonzales. Es gab ja auch so eine Zeichentrickserie, ne? Mit so einer Maus, die da durch die Gegend. Die schnellste Maus von Mexiko, genau. Speedy Gonzales. Jetzt, ich kann mir einen Sinn. 6:19. Eine Minute vor 20. Vor was für ein Teil? Ich bin zu früh, etwas zu früh. Ja, weil der Rex nur 2 Minuten 36 ging. Ja, eigentlich 20, ne? Ja, in der 20. Sendeminute, da gibt's den Beitrag immer. Also, holen wir noch zweimal Luft und dann ist es tatsächlich 10 Minuten vor 6:30 der Beitrag. Und dann gibt's Leon Ross oder Leon. Nee, sie möchte Leon genannt werden, ne? Nicht Leon. Oder Leanne oder so. Nee, das würde ja Leanne dann heißen. Nee. Wie auch immer, all we need is love. So, ich bin ein bisschen gestolpert. Da ist doch, ich sehe schon. Hier ist was mit den Buchstaben nicht ganz richtig. So, das haben wir mal richtig gemacht. So ist fein. Die hören wir uns jetzt an. Sie ist Meisterin der Disco-Rhythmen, hätte ich beinahe gesagt. Ja, leider aus vergangenen Zeiten. Aber erst der Beitrag.
1: Weil sie Angst vor bösen Geistern in ihrem Büro hat, ist die Erziehungsministerin der südafrikanischen Provinz KwaZulu-Natal seit 3 Wochen nicht zum Dienst erschienen. Wie die Johannesburger Zeitung Sowetan am Montag berichtete, fürchtet Ministerin Faith Gaza die Rache ihrer Vorgängerin Eileen Chandu, die im August wegen Vetternwirtschaft abgelöst worden war. Sie trachtete ihrer Nachfolgerin nach dem Leben und habe deshalb böse Geister ins Büro geschickt, glaubt Gaza. Sie werde erst wieder zurückkehren, wenn das Büro neu ausgemalt und möbliert worden sei, ließ die Ministerin der Provinzregierung wissen.
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0: Tanzbare Rhythmen am frühen Morgen mit Leon Ross und All We Need Is Love. 6 Uhr und 25 Minuten, ganz genau 5 Minuten vor 6:30 in der Zwischenzeit. Ihr hört die Sendung Der Morgen mit Gernot, dem immer aufgeweckten, selten ruhigen Kerl. Ja, so ist es, ne? Ich stehe tatsächlich auch wirklich so auf, ne? Werd wach und zack, sofort von 0 auf 100. Ja. Dafür bin ich aber auch abends dann von 100 auf 0. Schibu, zack, weg ist er. Genau, das kommt schon vor. Ihr Lieben, der nächste Interpret heißt Tanja Lasch und sie besingt ihren, ich würde fast sagen, bekanntesten Song. Sie singt ja etliches, ist die Ex von Martin, der von der Formation Fantasy, ne? Und also auch schon wieder ein paar Jahre her. Mann, diese alten Kamellen, ich sag's euch. Aber egal, Vagabund hieß der Titel, mit der sie richtig guten Erfolg hatte in der Schlagerbranche. Den ziehen wir uns jetzt rein.
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0: Moderner Disco Fox mit Tanja Lasch, Vagabundi in meiner Sendung Der Morgen mit Gernot. 6 Uhr und 30 Minuten in der Zwischenzeit. Ganz genau 6:30 haben wir's. Wir hören jetzt die Wetteraussichten. Wie immer um 6:30 hören wir eventuell ein paar Verbrauchertipps. Für die, die irgendwo wohnen, wo es Verbrauchertipps gibt, ne, wo welche vorliegen. Und dann gibt's Camouflage, The Great Commandment. Ja, hört sich so ein bisschen an wie Depeche Mode, sind sie aber nicht.
1: Mehr Wolken ziehen gerade von Westen rein, während es Richtung Osten noch freundlicher aussieht und meistens trocken bleibt. Im Laufe des Tages wird es dann in der Westhälfte öfter nass. Am Nachmittag sind auch kräftige Gewitter mit Sturmböen drin. Richtung Alpen kann es mittags auch mal regnen, dazu Höchstwerte von 20 bis 27 Grad. Morgen startet's mit Schauern im Osten, später wird der Regen weniger, sonst mal Wolken, mal trocken, bei maximal 23 Grad.

Camouflage, The Great Commandment um 6 Uhr und 35 Minuten. Ganz glatt, 5 Minuten nach halb.

Juliane Werding. Hat sie es drauf oder hat sie es drauf? Na klar, hat sie es drauf. Was gibt's jetzt Schönes? Na klar, nahtlos erstmal die Uhrzeit. 6:41 und dann haben wir das hier.

So, wen haben wir denn da? Johnny Weissmüller. Kennt der ein oder andere den noch da? Das ist der Tarzan-Darsteller, ja? Ihr wisst schon, oder so ähnlich, ja? Ihr wisst schon, ne? Dann Heinz Sielmann, ja? Der hätte heute auch Geburtstag gehabt. 1917 geboren. Wen haben wir noch da so Schönes? Ich guck mal, Wilhelm Wiebken, ne? Der ein oder andere wird ihn noch kennen. Ein deutscher Nachrichtensprecher und Autor, 1935 geboren. Und 2019 im Alter von 84 Jahren gegangen. Er prägte tatsächlich das Gesicht der Tagesschau. Aber zu meiner Zeit. Ja, lang ist's her. Dann hat jemand Geburtstag, da haben wir gestern sogar eine Würdigung gehabt von Ron Scott, Dingster, Ron Wood. Und jetzt ist Charlie Watts, ne? Der war auch bei den Rolling Stones gewesen, 1941 geboren, hätte heute Geburtstag gehabt, ist aber 21 im Alter von 80 Jahren verstorben. Wen haben wir noch Schönes? Guck ich mal. Aha, Graham Bonney hat heute auch Geburtstag und er wird 83 Jahre. Ne? Den habe ich mal persönlich kennengelernt. Das ist ein netter Bursche, ne? Immer lustig drauf, kann man echt nicht meckern. Des Weiteren Hildegard Krekel. Die kennt ihr von Ein Herz und eine Familie. Ja, da genau, die deutsche Schauspielerin hätte heute auch Geburtstag gehabt. Wer ist noch da? Ich gucke. Ah ja, guck mal hier. David Dundas. Britischer Komponist, Popmusiker und Schauspieler. Ja, der ist heute 81 Jahre geworden und der ist noch unterwegs, ja, 1945 geboren. Wir kennen ihn alle von dem berühmten Titel Jeans On. Und na klar, den ziehen wir uns jetzt rein. Guten Morgen, ihr Lieben.

0: Jeans on. Geburtstagskind des Tages, David Dundas. Und herzlichen Glückwunsch auch allen anderen Geburtstagskindern, die ich nicht erwähnt habe. Die anderen 20 Millionen auf der Erde. 6 Uhr und 47 Minuten in der Zwischenzeit. 2 Minuten nach 6:45. Haben wir noch einen kurzen? Ja, hier ist noch ein kurzer. Rex Gildo, den hatten wir vorhin schon mal kurz im Programm, ja, mit Speedy Gonzales. Jetzt ist er als Duettpartner zu hören und zwar von Gitte Henning. Die wird ja nächstes Jahr glatt 80. Da gucken wir mal, was da so alles dann von ihr zu hören ist. Auf Tour ist er auch noch, wissen wir ja. Und hier so ein echter Oldie aus den Zeiten, wo sie noch zusammengesungen hatten, unter Gitte und Rex. Ja, genau, vom Stadtpark die Laternen.
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0: musikalisch haben die richtig gut zusammengepasst, ja. Die beiden Stimmen, die klangen sehr harmonisch miteinander. Ah ja, das muss man denen mal so lassen. Den beiden Gitte Henning und Rex Gildo vom Stadtpark Die Laternen. 6 Uhr und 51 Minuten, 9 Minuten vor 7. Jetzt aber Hopdi-Popdi, alle, die los müssen zum Maloche. Den wünsche ich einen richtig tollen Dienstag. Wir hören uns dann morgen früh um 6 Uhr wieder oder etwas früher. Manche hören auch die Wiederholung. Ich sehe, dass die letzte Stunde sehr stark besucht. Da wird sehr viel eingeschaltet. Und ja, viele müssen jetzt los. Und denen wünsche ich einen schönen Tag. Und alle anderen schön artig dranbleiben. Und um 7 Uhr, da werden wir dann die begrüßen, die ihren Wecker stellen. Ne? Mal sehen, wer dann da alles so einschaltet. Gucken wir mal. Was haben wir jetzt Schönes? Die Tavares und More Than a Woman. Na siehste.
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0: Die Tavares und More Than a Woman. Das Ganze um 6 Uhr und 55 Minuten. Guck an, die Stunde ist durch. Die erste 5 Minuten vor 7. Jetzt hören wir gleich die Nachrichten, Sport und Wetterbericht. 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Beim Andreas, da könnt ihr euch gerne melden, wenn ihr meine Sendung der Morgen mit Gernot buchen möchtet, liebe Radiobetreiber, zum Beispiel die Morgensendung von 6 bis 9 oder auch die Wiederholungssendung von 3 Uhr in der Nacht bis 6 Uhr ran. Na, danke im Vorab dafür. Jetzt gibt's noch ran bis an die Information, die Tina Jörg mit der Liechtensteiner Polka. Ihr wisst schon, die kleine Schwester von der großen Mary Rose. Ja? Wobei man also die Schwester nicht unbedingt in den Schatten stellen muss. Sie kann auch singen, das hat sie mehrfach bewiesen. Ne? Unter anderem mit dem Titel Wir lassen uns das Singen nicht verbieten. Was für ein Zufall. Da ist er, die Liechtensteiner Polka.
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2: Im Studio Dirk Jostes, schönen guten Morgen. Die EU hat sich auf nochmal härtere Abschieberegeln geeinigt. Parlament und Mitgliedstaaten einigten sich unter anderem auf die umstrittenen Abschiebezentren außerhalb der EU. Fabian Hoffmann mit den Einzelheiten.
3: Dahin sollen abgelehnte Asylbewerber gebracht werden, die nicht in ihre Herkunftsländer abgeschoben werden können. Zuletzt hatte Italien schon so ein Abschiebezentrum in Albanien eingerichtet. Bundesinnenminister Dobrindt will bis Ende des Jahres Vereinbarungen mit Drittstaaten schließen. Menschenrechtsorganisationen warnen da vor einer Kriminalisierung der Migration. Weitere Verschärfungen: Die Abschiebehaft wird verlängert und es gibt härtere Strafen für Menschen ohne Bleiberecht, die trotzdem in der EU bleiben.
2: Die SPD will an der geplanten BAföG-Erhöhung festhalten. Fraktionsvize Esther sagt, die Finanzierung steht. Philipp Nützig berichtet.
4: Finanzminister Klingbeil habe die Kosten in seiner Haushaltsplanung berücksichtigt, so Esther. Aus dem Kanzleramt hieß es zuvor, die Erhöhung stehe unter Finanzierungsvorbehalt. Rund um den Studienkredit BAföG war über das Wochenende Streit ausgebrochen. Forschungsministerin Bär hatte die Erhöhung der Wohnkostenpauschale und des Höchstsatzes in Frage gestellt. Eigentlich hatte Schwarz-Rot sich im Koalitionsvertrag sogar auf die genauen Details der Erhöhung verständigt.
2: Die Fernzüge der Deutschen Bahn kommen weiter oft zu spät. Nur gut 61% von ihnen waren im vergangenen Monat pünktlich. Das zeigt eine Bilanz der Deutschen Bahn, die der Süddeutschen Zeitung vorliegt. Eine kleine Verbesserung ist das trotzdem. Im vergangenen Jahr lag die Pünktlichkeit oft bei unter 60%. Mit einem großen Festakt in Berlin wird heute der 40. Geburtstag des Bundesumweltministeriums gefeiert. Viele Gäste aus Verbänden und Politik sind dabei, darunter auch Altkanzlerin Merkel. Sie wird eine Rede halten. Merkel stand in den 90ern selbst an der Spitze des Ministeriums. Die deutsche Fußballnationalmannschaft fliegt heute in die USA. Am Frühnachmittag geht's nach Chicago. Dort testet das DFB-Team am Samstag ein letztes Mal gegen Co-Gastgeber USA. Kommende Woche wird's dann richtig ernst. Am Montag geht's ins WM-Quartier. Am Sonntag steigt Deutschland gegen Curaçao ins Turnier ein.
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5: Der Morgen startet wolkig. Im Osten gibt's dazu auch mal größere Auflockerungen und Sonne. Insgesamt bleibt's erstmal meist trocken. Im Laufe des Tages ziehen von Westen her mehr Wolken rein. Dazu kommt erst Regen und dann immer wieder Schauer. Am Nachmittag sind auch kräftige Gewitter drin. Die Höchstwerte liegen bei 22 bis 27 Grad. Morgen geht's wechselhaft weiter mit Schauern und einzelnen Gewittern, maximal 23 Grad.

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0: The Fortunes und Freedom Come, Freedom Go. Das war der Opener der zweiten Stunde meiner Sendung.
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0: Dienstag, der 2. Juni 2026. Ihr hört die Sendung Der Morgen mit Gernot, die es montags bis freitags live gibt von 6 bis 9 und unlive mitten in der Nacht von 3 Uhr bis 6 Uhr. Vor meiner Live-Sendung immer die Wiederholung vom Vortag. Zur vollen Stunde wird er informiert mit Nachrichten, Sport und Wetterbericht in kompakter Variante. Wie sich's gehört, in der 20. Sendeminute, da hören wir einen kleinen Beitrag, um halb dann die Wetteraussichten. Und 10 nach halb gucken wir, wer heute Geburtstag hat. Musikalischerseits wie immer ein deutschsprachig gesungener, gefolgt von einem nicht deutschsprachig gesungenen Titel. Das immer im Wechsel und dazwischen, na klar, in der Morgensendung die aktuelle Uhrzeit. 7 Uhr und 8 Minuten, 8 Minuten nach 7. Herzlich willkommen nochmal allen, die gerade frisch eingeschaltet haben. Ich wünsche einen tollen Dienstagmorgen und wenn ihr da gerade beim Kaffeekochen gerade seid, ja, hier ist meine Tasse, bitte nachfüllen. Wir hören nach den Fortunes in Englisch jetzt was Deutsches mit Wenke Myhre, der charmanten Norwegerin. Komm allein, besingt sie. Ich finde es schön, dass ihr da seid und los geht's.

0: Wenke Möhre habe ich sehr gerne im Programm mit verschiedensten Songs, unter anderem Komm allein, wie eben gehört. 7 Uhr und 11 Minuten, 4 Minuten vor Viertel 8 haben wir es. Hot Shot gibt es jetzt. Eine schöne Zusammenstellung, ja, nett singen können sie auch. Ne? Vielleicht nicht ganz so bekannt wie Modern Talking, ja, habe ich aber gesagt. Aber durchaus gesangvoll melodisch im Ohr zu bemerken. Und zwar Fire in the Night hören wir jetzt hier. Eigentlich wollte ich noch ein bisschen was Politisches erzählen zur Frau Baas. Ha, sie hat Fehler eingeräumt. Nee, was? Ehrlich? Na, warte mal, später. Ich höre das mal Hotshot.
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Hotshot, Fire in the Night. Das Ganze um 7 Uhr und 15 Minuten, ganz genau 7:45 haben wir es. Ja, oder 7:15, beziehungsweise 7:45. Von mir aus auch so. Wir hören gleich Pingo, ja, so heißt diese Formation. Spaß auf 45, das ist Zusammenreihung. Gernot. Hallo, was ist mit dir denn los? Ja, zusammengereiht. Jetzt kriegen wir es besser hin. Ja, zusammengereiht, hübsche Melodien aus dem deutschen Schlagerbereich. Ja, ihr werdet mit Sicherheit welche erkennen. So, ihr wisst ja, ich kann es nicht lassen. Was steht hier? Ja, ich lese das vor, ne? Menschen sind wütend. Bas gesteht in Düsseldorf Fehler ein und spricht über Wählerwut. Nee, was?

0: Ehrlich? Dieses Echo schlägt ihr auch in ihre Heimat Duisburg entgegen. Im eigenen Wahlkreis spürt sie die Wut der Leute hautnah. Ihr offenes Bekenntnis, die Menschen sind wütend auf die Regierung und auf meine Partei. Ach Quatsch, Blödsinn, Frau Baas. Wir lieben sie doch alle. Die SPD-Chefin gescheht, auch in Polarisiere, auch ich polarisiere, ne? Als RP-Chefredakteur Moritz Döbler nachhakte, ob sie persönlich ebenfalls Fehler begehe, gestand die 58-jährige Politikerin freimütig, auch ich polarisiere. Doch nach den zahlreichen Konflikten in der schwarz-roten Koalition verspricht sie eine Kurskorrektur. Und jetzt kommt das Beste. Achtung! Ich habe mir fest vorgenommen, nur noch Zuversicht auszustrahlen. Was? Moment. Wenn irgendwo was strahlt, da muss erstmal Licht aufgehen, ne? Ist denn da überhaupt Licht? Wo leuchtet die Dame denn? Ja. Ich weiß nicht wo. Die SPD ist völlig realitätsfremd. Absolut. Wann waren die letzte Mal dicht am Volk und an ihren Nöten, Ängsten und Sorgen? Ja, kann ich euch sagen, als Helmut Schmidt noch Bundeskanzler war, da war die SPD noch eine echte, coole Arbeiterpartei. Und die haben 38% eingefahren. Heute 12. Ja, da geht aber noch was nach unten, oder? Nee, du, die SPD, das sind Knalltüten, du.
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0: Ringo heißt der Interpret oder die Formation, die das jetzt zusammengestellt hat. Spaß auf 45. Und das schön in zusammengestellten ja, Titeln, die man also durchaus kennt, wenn man über 40 ist, hätte ich jetzt beinahe dazu gesagt. 7 Uhr und 23 Minuten, 7 Minuten vor 7:30. Wir hören jetzt den versprochenen Beitrag und dann gibt's die schöne Stimme von Engelbert. Ach, was schön, ja? Der Traum aller Schwiegermutter war er früher, jetzt ist er ja auch abgelöst worden von anderen Interpreten, ne? Sentimental Lady. Ist aber einprägsam. Ein bisschen was fürs Herz. Muss ja auch sein am Morgen. Reinlicher Einbrecher. Nur die eigene Körperpflege hat ein Serieneinbrecher im baden-württembergischen Waldshut-Tiengen bei seinen kriminellen Taten im Sinn. Seit Jahresbeginn ist der Unbekannte bereits 4-mal in die Wohnung eines 64 Jahre alten Rentners eingedrungen. Dabei hat der Einbrecher nach Angaben der Polizei nie etwas gestohlen, sondern jeweils nur die Dusche der Wohnung benutzt. Bei seinem letzten Einbruch am Sonntagabend ließ der Einbrecher erstmals eine Spur zurück. Die Polizei fand am Tatort einen gebrauchten Waschlappen.
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0: Ich muss aber nachhaken. Ich finde das, dass die so realitätsfremd sind. Engelbert, Sentimental Lady, da ich sprach ja eben von der Frau Bars, ja, die ist, naja, gut, okay. Also persönlich darf man ja nicht beleidigen, sonst kommt ja morgen denn die Verfassungsschutzgeschichte und dann Hausdurchsuchung und Bademantel und alles sowas. Aber ich lese mal hier vor, was andere über sie sagen. Ja? Wir haben 7.28 Uhr in der Zwischenzeit, 2 Minuten vor dem 7, den muss ich euch doch erzählen. Ja? Ich weiß nicht, ob das gegen Datenschutz verstößt, somit werde ich nicht den Namen sagen. Aber hier in den Kommentaren von diesem Beitrag, ja, kennt ihr ja bei MSN, ne? Da steht, die Frau hat noch nie Zuversicht ausgestrahlt und wird auch nie Zuversicht ausstrahlen. Das geht gar nicht bei ihrer Physiognomie. Das muss das mal hinkriegen. Und ihre Dämlichkeiten mit ich polarisiere, ja, abzutun. Verspricht keine Besserung. Früher wäre ein Bruchteil von dem, was heute passiert, ein Rücktrittsgrund gewesen. Heute tritt niemand mehr zurück. 50.000 Euro an Steuergeldern sackt sie jeden Monat von dem Einheitsbraunen ein. Für was? Damit sie die Bevölkerung beschimpfen kann, nichts können, aber dem Staat zur Beute machen. Weg mit der SPD. Kannst du mal sehen. Frau Baas, das war eine Volksmeinung von jemandem aus dem Volk. Die anderen Kommentare sind ähnlich gestrickt. Ha? Wie wär's mal, ins Volk reinzuhören? Sie sind doch Ministerin, richtig? Minister heißt Diener. Sie dienen uns, dem Volk. Sie haben gar nichts zu sagen. Sie haben das zu machen, was das Volk will. Minister heißt Diener. Ja, sie sind Diener des Volkes. Wenn sich das mal klar machen würden und dann mal hingehen würden zum Volk, richtig dicht ran, ins Volk rein, dann würden sie es merken, was sie alles falsch machen. Ja, ich weiß, bei SPD immer, nein, wir haben doch gar nichts gemacht. Richtig. Gar nichts gemacht. Das ist das Problem. Meinte Kelly, jetzt oder nie.
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0: Genau, jetzt oder nie. Richtig. Maite Kelly, jetzt oder nie. 7:33, 3 Minuten nach 7:30. Hat er wieder so viel gequatscht, kommt das Wetter wieder ein bisschen später. Hören wir aber jetzt und anschließend rocklastige Klänge mit Survivor und Eye of a Tiger.
1: Der Morgen startet wolkig. Im Osten gibt's dazu auch mal größere Auflockerungen und Sonne. Insgesamt bleibt's erstmal meist trocken. Im Laufe des Tages ziehen von Westen her mehr Wolken rein. Dazu kommt erst Regen und dann immer wieder Schauer. Am Nachmittag sind auch kräftige Gewitter drin. Die Höchstwerte liegen bei 22 bis 27 Grad. Morgen geht's wechselhaft weiter mit Schauern und einzelnen Gewittern, maximal 23 Grad.

coole Mucke aus den 80ern. Mit dem Auge des Tigers, Eye of the Tiger. Und das Ganze um 7 Uhr und 38 Minuten. 8 Minuten trennen uns nach 7:30 derzeit. Wolfgang Petri habe ich sehr gerne im Programm. Ich weiß, ihr hört ihn auch gerne. Wir hören einen echten Klassiker. Verlieben, verloren, vergessen, verzeihen. Da ist er.

0: Johnny Weissmüller, ja, der Filmschauspieler, ihr wisst schon, Tarzan-Darsteller, der erste Tarzan-Darsteller, ne? Der hätte, muss man dazu sagen, der heute Geburtstag gehabt, am 2. Juni 1904 geboren. Dann der Dokumentarfilmer, der Tierdokumentarfilmer Heinz Sielmann.
1: Ihr wisst schon, da mit den kleinen Tierchen, ja? Genau, der hat auch so viele Sendungen gemacht über Tiere, ne?
0: Der, genau der, der 1917 geboren, der hätte heute auch Geburtstag gehabt. Wen gibt's noch Wichtiges? Wir gucken, wer ist da noch? Aha, Wilhelm Wiebken, ne? Der Nachrichtensprecher aus der Tagesschau. Damals, wo die Tagesschau noch nicht verlogen war und mit KI von vorne bis hinten bestückt, wo sogar das Wetter noch stimmte. Heute ist sogar das Wetter verlogen. Kannst du mal sehen, kriegt man auch hin, ne? Also guck dir lieber gerne das. Lieber nicht, ich guck lieber aus dem Fenster, da ist das wahre Wetter. Charlie Watts, entschuldigen Sie bitte. Der ehemalige Schlagzeuger der Rolling Stones, 1941 geboren. Leider ist er ja nicht mehr unter uns. Der hätte heute auch Geburtstag gehabt. Graham Bonney, den werden wir gleich würdigen. Ja, 1943 geboren, wird heute 83 Jahre, kenne ich persönlich. Ja, hab schön mit ihm die Schwätzchen gehalten. Marvin Hamlisch, der hatte viele Instrumentaltitel von sich gegeben. Und David Dundas, du musst auch nicht vergessen. Na? Jeans On, haben wir vorige Stunde gehört. Vielleicht spiele ich in nächste Stunde nochmal. Ne? Kennen wir. Jetzt gucken wir, wie heißt er? Da ist er ja schon. Graham Bonney. Und er singt einen seiner berühmtesten Titel, Supergirl. Ja? Gibt's auch auf Deutsch, aber hier mal, weil er ja ein Brite ist, in seiner Landessprache in Englisch.

0: Graham Bonney, Geburtstagskind des Tages mit Supergirl. Wir kennen ihn noch vielen anderen Songs. Ja, Baylor, Dry, Dry, Dry auf dem Telefon und sowas alles. Ja, ja, ja. Hat noch ein bisschen mehr auf der Pfanne. Wir haben es 7 Uhr und gleich 47 Minuten, 2 Minuten nach 7:45. Horst Schlemmer aus der Rubrik Comedy-Mucke hören wir jetzt mit Gisela. Ja, ja, ja. Der Text ist das Entscheidende. Die Melodien sind egal an der Stelle.
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1: Aber bitte mit Sahne. Oder soll es vielleicht doch ein Keks sein?
2: Namend Günni.
3: Namend Horst.
2: Machst du mir mal zwei?
3: Zweimal Herrengedeck?
2: Ja, wie immer Herrengedeck, weißt du. Ich hatte heute so einen Scheißtag, das kannst du dir gar nicht vorstellen. Ach, immer die gleiche Scheiße, weißt du doch wieder nicht. Ja, machen wir nochmal zwei. Komm, ist auch egal. Ich wollte eigentlich nicht so lange bleiben, aber... Wenn es schmeckt, schmeckt es nicht. Oh, wer sitzt denn da? Mann, das ist aber ein Geschoss. Hier sieht's aus, als wäre die auf der Suche nach einem Abenteuer, das verrückte Huhn. Halt einmal aber das Herz auf. Trinken Sie einen mit?
4: Nein, ich möchte nicht.
2: Ich bin der Horst Schlemmer. Ich bin Single. Weißt du? Ja.
4: Ja.
2: Ich bin vom ADAC.
4: Oh.
2: Ja. Weißt du, wie ich ihn abschleppe? Ja. Ja, Entschuldigung.
4: Also wirklich, weißt du?
2: Trinken Sie denn einen mit oder sind Sie verheiratet?
4: Nein, ich möchte nicht.
2: Weißt du Bescheid? Ja. Wie heißen Sie denn?
4: Ich heiße Gisela.
2: Gisela?
4: Ja, Gisela, habe ich doch gesagt.
2: Gisela. Ach. Du machst mich verrückt.

0: Regen haben. Nein.
1: Ist doch am Regnen.
0: Ja. Ja. Günni, machst du uns noch zwei?
1: Nein, ich möchte nicht.
0: Oh, das war meine Hand.
1: Also, das ist doch unglaublich. Also wirklich.
0: Gisela.
1: Ja.
0: Komm, lass uns.
1: Ach, also wirklich.
0: Weißt du, was ich meine?
1: Also, ist das mir zu nah? Das möchte ich nicht.
0: Mach dich doch nicht verrückt. Ich sage immer, in jedem Mann steckt ein Terrier. 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
1: Ja, was heißt das? Verstehe ich nicht.
0: Ja.
1: Habe ich nicht verstanden.
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1: Also wirklich, das ist ja widerlich. Ah. Also, scheiße.
0: Weiße, Lisa.
1: Gisela.
0: Ach, Gisela, Gisela, Gisela. Ja, ja, ich weiß, ja.
1: Gisela, Gisela, Gisela. Jetzt singt er wieder.

0: Frühstück.
1: Ich weiß gar nicht, ob dir bewusst ist, was du gerade hier mit mir machst, Gisela. Du spielst mit mir. Ach. Du machst mich verrückt, weißt du das? 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Gisela, die ganzen jungen Hühner, die kannst du doch alle in eine Tonne kloppen. 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Du hast Lebenserfahrung. 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Du wärst mal die
2: Nein, ich möchte nicht.
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2: Haus, was ist mit dir? Sag mal, du hast dich ja total verausgabt. Du bist ja am Schwitzen. Kriegst du noch Luft? Oh, das darf doch nicht wahr sein jetzt. Willst du eine Frikadelle? Eine Frikadelle? Oh, das gibt's doch wohl nicht. Jetzt ist der hier eingeschlafen. Oh, das kann doch wohl nicht wahr sein.
4: Wer zahlt denn jetzt?
2: Nein, ich zahle das nicht. Ich wollte doch nicht. Ich hab doch immer gesagt, ich möchte nicht.
4: Dann müsste zahlen.
2: Nein, ich zahle das nicht. Das ist doch unglaublich. Raus. Ich bin weg. Das gibt es doch alles nicht. Also wirklich. Also wirklich, weißt du? Also ich möchte doch.
5: Weißt du Bescheid, ja? 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
6: Dieser Typ mit seiner Moderation macht mich noch völlig wahnsinnig.
5: Horst Schlemmer, Gisela. 7:53, 7:08 haben wir es in der Zwischenzeit. Rufus und Chaka Khan hören wir jetzt mit I Need Nobody. Ja, der Horst Schlemmer. Ja, das waren noch Zeiten. Lang ist's her. Jetzt ist er da irgendwo wieder mit einem Film aufgetaucht, aber leider ist das Ding, wie sagt man, modern gefloppt. Ja, nicht so, wie er dachte, der Erfolg. Nee, die Nummer ist nun inzwischen auch durch.
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0: Chaka Khan. I need nobody. 7:58 haben wir es in der Zwischenzeit. Jetzt gibt es gleich die Nachrichten, Sport und Wetterbericht in kompakter Variante. Und ihr wisst ja, habt ihr bestimmt schon gemerkt, ne, dass zum Schluss immer, wenn ein ganzer Titel nicht mehr hinpasst, dann kommt so ein bisschen Instrumentalsong mit dran. Ne? Das hat seinen Sinn damit, wenn ich jetzt einen Titel spielen würde, würde er nicht mehr ausgespielt werden. Das wäre unfair dem Interpreten gegenüber und vor allem den Truppenteilen, die so einen Titel entstehen lassen. Ne? Die haben sich ja viel, viel Mühe gegeben. Und darum lieber ein Instrumentaltitel, da wird nicht gesungen. Da wird also dem Interpreten nicht das Mikrofon weggedreht. Ne? Da kann man immer leise und in jedem Moment mehr oder weniger ausblenden. Das machen wir jetzt auch. James Last und sein Orchester, der Gefangenenchor aus Nabucco. Und der wird natürlich nicht ausgespielt, sondern da haben wir dann diesen klassischen Fall des Ausblendens. Weil die Informationen pünktlich um 8 erscheinen müssen. Ich würde mich freuen, wenn ihr dranbleibt und wir uns in der dritten Stunde der Morgen mit Gernot wieder hören. Bis gleich, ihr Lieben. Schön dranbleiben.
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2: Im Studio Dirk Justes, schönen guten Morgen. Die EU verschärft ihre Migrationspolitik weiter. Das Parlament und die Mitgliedstaaten haben sich darauf geeinigt, Abschiebezentren in Drittstaaten einzurichten. Damit soll die Zahl der Rückführungen erhöht werden. Unter anderem Deutschland, Österreich und Dänemark hatten sich dafür eingesetzt. Der Migrationsforscher Raphael Bosson sagte bei NTV.
3: Insgesamt will man, glaube ich, mehr Steuerung innerhalb der EU, aber auch nach außen senden. Es ist schwieriger geworden, Asyl zu bekommen.
2: Menschenrechtsorganisationen warnen mit Blick auf die Abschiebezentren vor einer Kriminalisierung der Migration. In Brüssel geht es heute wieder um neue Regeln bei Flugverspätungen. Seit Jahren ringen das EU-Parlament und die 27 EU-Mitgliedstaaten um eine Reform der Fluggastrechte. Unter anderem geht es darum, ab wann Passagiere Geld bekommen sollen. Auch geht es um einfachere Anträge mit vorausgefüllten Formularen. Im Streit ums BAföG geht die SPD auf Konfrontationskurs mit Kanzler Merz. Der hatte gesagt, dass die Erhöhung unter Finanzierungsvorbehalt steht. Das stimmt so nicht. Die Finanzierung sei sicher, sagte SPD-Fraktionsvize Wiebke Ester. Experten von SPD und Union hätten sich schon darauf verständigt, dass es mehr BAföG geben soll. Dass das Kanzleramt diese Einigung jetzt in Frage stellt, sei unnötig und würde junge Menschen nur verunsichern, so Ester weiter. In ihren Ruhezeiten parken Lkw-Fahrer immer wieder an Stellen, an denen das nicht erlaubt ist. Verkehrsminister Schnieder startet heute einen Informationsdienst, mit dem die Fahrer besser einen Parkplatz finden sollen. Das System liefert Echtzeitdaten zur Belegung der Lkw-Parkplätze auf den Autobahnraststätten. Der Countdown zur Fußball-WM läuft und so langsam wird es ernst für die deutsche Fußballnationalmannschaft. Das DFB-Team fliegt heute in die USA, Fabian Hoffmann.
4: Genauer gesagt nach Chicago. In der Metropole im Mittleren Westen findet zwar kein WM-Spiel statt, dort testet Deutschland aber am Samstag noch ein letztes Mal gegen Co-Gastgeber USA. Da gilt es, sich weiter einzuspielen und natürlich im besten Fall mit einem Sieg im Rücken Richtung Turnier zu gehen. Kommende Woche Montag reist der DFB-Tross dann zum WM-Quartier. Das ist im Bundesstaat North Carolina an der US-Ostküste. Am Sonntag nächste Woche gibt's dann das erste Vorrundenspiel gegen Curaçao.
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5: Der Morgen startet wolkig. Im Osten gibt's dazu auch mal größere Auflockerungen und Sonne. Insgesamt bleibt's erstmal meist trocken. Im Laufe des Tages ziehen von Westen her mehr Wolken rein. Dazu kommt erst Regen und dann immer wieder Schauer. Am Nachmittag sind auch kräftige Gewitter drin. Die Höchstwerte liegen bei 22 bis 27 Grad. Morgen geht's wechselhaft weiter mit Schauern und einzelnen Gewittern, maximal 23 Grad.

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0: die immer verrückt, aber dufte gekleidet, so schön ein bisschen durcheinander gekleidet, recht bunt gekleidet, ein Dolly Dots und Tell It All About Boys machten den Opener der dritten Stunde meiner Sendung.
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0: Dienstag, der 2. Juni 2026. Ihr hört wie immer die Sendung Der Morgen mit Gernot live von 6 bis 9 und live von 3 Uhr in der Nacht bis 6 Uhr ran als Wiederholungssendung vom Vortag. Und ihr wisst ja, zur vollen Stunde beginne ich immer mit dem Nachrichten-, Sport- und Wetterbericht. In der 20. Sendeminute ein kleiner Beitrag, um halb dann die ausführlichen Wetterinformationen mit den Daten vom Wetterfrosch Kurt. 10 nach halb gucken wir, wer Geburtstag hat. Und musikalischerseits wissen alle meine Fans, gibt's einen Fairness-Filter in meiner Sendung. Bedeutet, ich spiele meinen deutschsprachig gesungenen, gefolgt von einem nicht deutschsprachig gesungenen Titel. Das immer im Wechsel. Und dazwischen, na klar, die aktuelle Uhrzeit, wie sie es gehört in der Morgensendung. 8 Uhr und 8 Minuten, 8 Minuten nach 8. Und nach den Dolly Dots in Englisch hören wir Der kleine Flo in meinem Herzen. Von den Flippers. Ich stelle mich nochmal vor, damit ihr wisst, mit wem ihr es zu tun habt. Und dann singen die drei.
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0: weit über 1000 Titel haben die Flippers auf ihrem Konto. Und ich habe selbst persönlich 750 ungefähr, circa. Aber keine Panik, die sind nicht alle in der Sendung der Morgen mit Gerd und drinne. Nein, ich glaube höchstens 10%. Das ist aber auch schon ganz schön viel. Naja, entspannt euch, entspannt euch. 8 Uhr und 12 Minuten, 3 Minuten vor 8:45. Alive, hör mal mit You Spin Me Around. Ja, schöne Mucke aus den 80ern. Warte mal, waren das doch 80er? Ich würde sagen, ja, doch. Zum Ende her, glaube ich. Ja, glauben muss man ja in der Kirche. Ihr wisst ja, Wissen ist Macht. Und Nichtwissen macht nichts.
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0: Flotte Mucke aus den guten Old 80s mit Dieter All Alive und You Spin Me Round um 8 Uhr und 16 Minuten, eine Minute nach Viertel 9 in der Zwischenzeit. Ja, kennt ihr noch die Nummer, wenn man so als frisch Verliebter so Hand in Hand durch so eine Wiese gehottet ist und hat sich da irgendwo breit gemacht, ein bisschen hingelegt und in die Sonne geguckt und andere komische Sachen veranstaltet und dann ist man nach Hause gekommen, hast runtergeguckt und deine Hosen alle voll kletten. Ich sag's euch, Jürgen Drews, der weiß da ein Lied von zu singen. Kornblumen. Hören wir, in wenigen Sekunden geht's los.
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0: Genau, Kletten haben wir gesagt. Kornblumen und Jürgen Drews, der abgedankte König von Mallorca, hier in meiner Sendung, der Morgen mit Gernot um 8 Uhr und 21 Minuten, 9 Minuten vor 8:30. Wir hören den versprochenen Beitrag und dann eine schöne Nummer von Demis Rossos. Nein, nicht mit Goodbye und so. Nee. Time singt er. Ja. Das ist eine richtig flotte Nummer sogar.
1: Die DDR-Fußballnationalmannschaft, die bei der Weltmeisterschaft 1974 in Hamburg mit 1:0 gegen den damaligen Klassenfeind Bundesrepublik gewann, musste die nach dem Spiel mit westdeutschen Kollegen getauschten Trikots selbst berappen. Der damalige Nationaltrainer Georg Buschner sagte der Zeitung Sportbild in einem am Dienstag vorab veröffentlichten Interview: "Ich mache keinen Spaß, aber die Spieler mussten die Trikots selbst bezahlen. Es habe eine Bestimmung des Deutschen Turn- und Sportbundes der DDR gegeben, wonach kein Sportler sein Trikot mit dem Spieler eines kapitalistischen Landes tauschen durfte. Natürlich sei das aber nicht zu verhindern gewesen", sagte Buschner. Die Trainer hätten die Spieler aber meist angewiesen, den Tausch unauffällig in den Kabinen zu vollziehen. In diesen Fällen sei der getauschte Dress auch Nationalspielern knallhart in Rechnung gestellt worden.
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0: Flotte Nummer von Demis Russo. Genau, nicht goodbye, my love, goodbye. Ja, das war eine schöne zu Herzen gehende Ballade, so rum. Aber hier mal ein bisschen was Flottes und warum auch nicht. Die Freunde der Country Liners und Western Mucke kommen jetzt voll auf ihre Kosten um 8 Uhr und 26 Minuten, 4 Minuten vor 8:30 mit Larry Schuber und Western Union aus Berlin. Ich möchte so gerne mal nach Nashville. Nein, ich nicht, wisst ihr ja, sonst kriege ich Heimweh.
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Larry Schuber und Western Union, ich möchte gerne mal nach Nashville und das um 8.30 Uhr, ganz genau 8:30. Wir wenden uns den Wetteraussichten zu und ein paar Verbrauchertipps. Anschließend gibt's Hot Chocolate und So You Win Again. Zuvor gucken wir, der Kurt hat mir von den 16 Landeshauptstädten unserer 16 Bundesländer nämlich die aktuellen Temperaturen rübergeschickt. Danke, lieber Wetterfrosch Kurt aus Berlin-Tegel. Und da sieht's wie folgt aus. Oh, gar nicht so schön, ja? Oh, guck mal einer an. Ist ja ein Ding. Berlin 18 Grad bewölkt, Bremen 17 Grad bewölkt, Dresden 17 Grad bewölkt, Düsseldorf 18 Grad bewölkt, in Erfurt 16 Grad bewölkt, Hamburg 19 Grad bewölkt, Hannover 17 Grad, stark bewölkt sogar, Kiel 19 Grad bewölkt und hier kommt die einzige Ausnahme, Magdeburg, die Landeshauptstadt von Sachsen-Anhalt. Ist kein Wunder, sonnig. Logisch, mit Uli Siegmund scheint da immer die Sonne, ist ja wohl klar. Mainz 17 Grad bewölkt, München 16 Grad stark bewölkt, Potsdam 18 Grad bewölkt, in Saarbrücken 17 Grad bewölkt, Schwerin 18 Grad bewölkt.

0: 18 Grad bewölkt, Stuttgart 17 Grad bewölkt und auch bewölkt in Wiesbaden bei 16 Grad. Danke, lieber Kurt, fürs Senden der Daten und nun wie alles besprochen.
1: Der Morgen startet wolkig. Im Osten gibt's dazu auch mal größere Auflockerungen und Sonne. Insgesamt bleibt's erstmal meist trocken. Im Laufe des Tages ziehen von Westen her mehr Wolken rein. Dazu kommt erst Regen und dann immer wieder Schauer. Am Nachmittag sind auch kräftige Gewitter drin. Die Höchstwerte liegen bei 22 bis 27 Grad. Morgen geht's wechselhaft weiter mit Schauern und einzelnen Gewittern, maximal 23 Grad.

0: tolles Stück. 8 Uhr und 37 Minuten, 7 Minuten nach 8:30. Dann hören wir uns noch einen schnuckligen Song an und gucken wir mal, wer heute Geburtstag hat. Pur ist angesagt, ein graues Haar. Ja. Damit habe ich weniger Probleme. Ich gucke in den Spiegel und da sind gar keine mehr da. Edgy Badgy an alle, die graue Haare haben.
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0: Was haben wir's? Uhrzeitmäßig?
1: Da ist er, die Uhrzeit. Wo ist er? Ach hier, ja, versteckt sich manchmal. 8.42 Uhr in der Zwischenzeit. 3:03. Gucken wir mal, wer heute Geburtstag. Johnny Weissmüller hätte heute Geburtstag. Ihr wisst schon, der Tarzan-Darsteller.

Ja, mit diesem markanten Gebrülle durch den Urlaub. Heinz, durch den Urwald, durch den Urlaub. Ja, so Zeit, dass ich Feierabend habe, glaube ich. Heinz Sielmann, ne? Der berühmte Tierdokumentarfilmer, der ist 1917 geboren. Hätte heute auch Geburtstag gehabt. Dann Willem Wiebken, den kennen viele noch aus der damaligen Tagesschau, wo das Wetter nicht gelogen war. Heute ist das anders. Dann Charlie Watts, genau, der britische Schlagzeuger bei den Rolling Stones. Gestern hatten wir ja Ron Watt, ne? Wood geehrt, richtig. Und heute, kick mal, ich wusste gar nicht, dass sie so dicht beieinander Geburtstag hatten. Aber egal, wie auch immer, Graham Bonney, den haben wir ja vorige Stunde gewürdigt, wird heute 83 Jahre alt. Herzlichen Glückwunsch. Und guck mal an, David Dundas. Den Titel kennen durchaus echt viele. Heute wird er 81 Jahre alt und der berühmteste Song von ihm ist, genau, die blaue Arbeitshose anziehen. Was für ein Teil? Na, Jeans on, David Dundas. Da ist er.

0: David Dundas, Geburtstagskind des Tages mit Jeans On. Die würde ich auch noch gerne erwähnen wollen. Tony Hadley, ne? Von der Formation Spender Ballet kennen wir heute, auch Geburtstag. Und unvergessen Hildegard Krekel. Ihr wisst schon, ein Herz und eine Seele, ne? Ekel Alfred. Ja, die hätte heute auch Geburtstag gehabt. Das wollte ich noch als Nachtrag gesagt haben. Und allen Geburtstagskindern, die ich nicht erwähnt habe, die anderen 20 Millionen, einen schönen Geburtstag. Ihr Lieben, in meinen Zemplern, ja, da kommt immer ein Zempler, wo dann der Titel Radio so ganz kurz angespielt wird von der Formation Spliff. Den hören wir uns jetzt mal komplett an. Und davor tatsächlich dieser Zempler. 8 Uhr und 47 Minuten, 2 Minuten nach 8:45.
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1: Ups, das war ja das Radio von der Spider-Murphy-Gang. Das hier ist von Spliff. Ja, Radios gibt's verschiedene.

0: Die Formation mit Herwig Schmidegger, Spliff, kennt ihr bestimmt noch, na klar, von Carbonara zum Beispiel. Und hier mit dem Titel Radio. Wir haben es 8 Uhr und 52 Minuten, 8 Minuten vor 9. Das ist der Moment, wo ich einen Fisch mache und davon schwimme. Ich wünsche euch einen tollen Dienstag. Wir hören uns morgen früh ab 6 Uhr wieder. Wer es nicht erwarten kann, ab 3 Uhr schon mit der Wiederholungssendung. Und ja, mehr gibt's nicht zu sagen. Doch. Viel Spaß jetzt mit den folgenden Sendungen. Und ich danke an die 148 Radiosender, die meine Sendung gebucht haben. Und mehr gibt's jetzt wirklich nicht zu sagen. Außerdem ist mein Kaffee alle. Ich muss sowieso Schluss machen. Jetzt ist Schluss. Genau. Und wie immer die zünftige Verabschiedung. Diener nach links, Diener nach rechts. Tschüss, tschüss ihr Lieben. Macht's Schmucke. Euer Gernot aus dem wunderschönen Märkisch-Oderland. Achso, den Titel müssen wir noch ansagen. Den bis ran an die heimliche Brandenburg-Hymne. Genau, Jive Bunny and the Master Mixers und Swing the Mood. Ja? Von denen kam ja auch etliches. Etliches. Dazu dann später mehr. Tschüss, bis morgen früh um 6. Habt euch wohl.
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2: Im Studio André Glatzel, schönen guten Morgen. Die Vereinten Nationen wählen heute einen neuen Weltsicherheitsrat und Deutschland will erneut in dem mächtigen Gremium am Tisch sitzen. Das wird allerdings knapp, denn mit Portugal und Österreich gibt es insgesamt 3 Bewerber für 2 verfügbare Plätze. Außenminister Wadefuhl sagte im ZDF, es sei kein Wahlkampf gegen die beiden Länder.
3: Wir sind nun mal in dieser Situation, dass wir hier in einem Wettbewerb sind. Und deswegen werbe ich für Deutschland. Das ist meine Aufgabe. Und ich denke, Deutschland hat schon etwas einzubringen. Wir sind stark engagiert im UN-System. Wir unterstützen es finanziell sehr, sehr stark. Wir sind jemand, der in den Peacekeeping-Nationen sehr viel Engagement gezeigt hat.
2: Angesichts des immer größeren Sparzwangs bei Bund, Ländern und Kommunen fordert der Deutsche Gewerkschaftsbund, Superreiche stärker in die Pflicht zu nehmen mit einer Vermögensteuer. Der DGW fordert laut Redaktionsnetzwerk Deutschland, dass sie auf Nettovermögen über 1 Million Euro gelten soll. Europa rüstet sich für die bevorstehende Waldbrandsaison. Die EU will so viele Feuerwehrleute bereitstellen wie noch nie. Mehr von Hanna Messerschmidt.
4: Fast 800 Einsatzkräfte aus 14 Ländern sollen in Hochrisikogebiete geschickt werden. Das wären Regionen in Zypern, Griechenland, Italien, Frankreich, Spanien und Portugal. Außerdem werden mehrere Löschflugzeuge und Hubschrauber bereitgestellt, um bei Bränden zu helfen. Im vergangenen Jahr haben die Feuer eine Fläche etwa so groß wie Zypern zerstört. Der Klimawandel sorgt dafür, dass es längere Hitzewellen und Dürren gibt und dadurch auch mehr Waldbrände.
2: Der Iran hat in der Nacht mehrere Raketen auf benachbarte Golfstaaten abgefeuert. Laut US-Militär wurden alle Angriffe abgefangen. Die Raketen sollen in Richtung Bahrain und Kuwait geflogen sein. In beiden Ländern gibt es US-Stützpunkte. Die Vereinten Nationen wählen heute einen neuen Weltsicherheitsrat und Deutschland will erneut in dem mächtigen Gremium am Tisch sitzen. Das wird allerdings knapp. Mit Portugal und Österreich gibt es insgesamt 3 Bewerber für 2 Plätze für westliche Länder.
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5: Wolkig ist es heute Morgen, dazu regnet es im Norden und Osten noch ein bisschen, während im Westen schon wieder einzelne Schauer anrollen. Ab und zu auch mit Gewitter. Im Laufe des Tages zieht das Ganze langsam weiter. Zwischendurch trockene Phasen, später vor allem im Westen und am Alpenrand wieder öfter nass. Die Höchstwerte liegen bei 17 bis 23 Grad. Morgen geht's unbeständig weiter mit Schauern und teils kräftigen Gewittern, maximal bis 26 Grad.

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0: Alt-Rock'n'Roller Alvin Stardust mit Jealous Mind machte den Opener meiner Sendung
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0: Mittwoch, der Wochenteiler. Heute ist der 3. Juni 2026 und ihr hört die Sendung Der Morgen mit Gernot. Wie immer montags bis freitags live von 6 bis 9 und unlive mitten in der Nacht von 3 Uhr von bis 6 Uhr ran immer als Wiederholung vom Vortag. Zur vollen Stunde wird er immer informiert bei mir, logischerweise mit Nachrichten, Sport und Wetterbericht in kompakter Variante. Dann in der 20. Sendeminute ein kleiner Beitrag um halb die Wetteraussichten und 10 nach halb, da schauen wir, wer heute Geburtstag hat am 3. Juni. Musikalischerseits wie immer der Fairnessfilter scharf geschaltet, bedeutet, ich spiele meinen deutschsprachig gesungenen, gefolgt von einem nicht deutschsprachig gesungenen Titel, das immer im Wechsel und dazwischen, na klar, die aktuelle Uhrzeit. 6 Uhr und 8 Minuten haben wir's, 8 Minuten nach 6. Nach Alvin Stardust mit Jealous Mind in Englisch haben wir was Deutsches von Sir Cliff Richard. Hatten wir gestern auch an zweiter Stelle mit Deutsches, aber ein anderer Titel. Ja, ich kann mich entsinnen. Ne? Ja, die Abwechslung muss schon da sein, das macht das Programm auch. Aber ich werde mal trotzdem die Abstände verändern ein bisschen. Kann man eingreifen in den Zufallsgenerator. Ne? Sag No zu ihm, hören wir von Sir Cliff Richard. Schön, dass ihr da seid. Moin, moin und danke fürs Einschalten.

0: Sir Cliff Richard und sag No zu ihm um 6:11. Ja, 7:04. In der Zwischenzeit schon. Howard habe ich auch sehr, sehr viel im Programm. Reichlich Titel mit deutschsprachigen Covervarianten, aber auch aus eigener Produktion. Hier ist mal eine Covervariante. Wir kennen den Titel von Alfie Kahn. Ja? Und jetzt hören wir die Nummer mal in Englisch gesungen mit Howard Carpendale. Ja? She's coming back. Wer sich das anhört, hören wir jetzt.
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0: 6 Uhr und 15 Minuten, genau Viertel 7 oder Viertel nach 6. Howard Carpendale, She's Coming Back mit einem Titel von Alfie Kahn. Und hier ist mal wieder so eine Nummer. Ihr wisst ja, ich sitze mit Kopfhörern, logischerweise in der Live-Sendung, höre mich hier selbst und auch die Titel und die Sampler und allen Krimskram, alles, was ich euch sende, höre ich im Kopfhörer. Ne? Und da höre ich also hier sehr aufmerksam bei diesem Titel. Da haben sich die Jungs im Tonstudio nicht Mühe gegeben, denn die Gesangsspur vom Howard selber ist hier viel zu leise. Ne? Im Gegensatz zum Chor, der Background-Chor war sogar lauter gewesen wie seine Gesangsspur. Ne? Die Geschichte mit den Instrumenten, das war gut, schön ausgewogen, sauber, in schönem Stereo. Gesangschor auch einwandfrei, aber die vom Background-Chor, ne? Von den Mädels dort. Aber er selber viel zu leise und im Hintergrund. Er war auch nicht dicht genug dran am Mikrofon, irgendwie beim Gesang. Ne? Das war vielleicht 1971 doch nicht ganz so fachmännisch gewesen. Okay, welcher Titel jetzt fachmännisch zu hören ist, ist der von Stefan Remmler, seiner Schwiegertochter. Ja, Sarah Jean Scott. Hallo, hallo, singt sie. Gleich, in ein paar Sekunden geht's los.
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0: die Schwiegertochter von Stefan Rebbler, Sarah Jean Scott mit Hallo, Hallo um 6:20 Uhr, genau 10 Minuten vor 6:30 Uhr. Jetzt gibt's den versprochenen Beitrag, wie immer. Und dann hören wir Blondie, The Tide is High, das Original, ne? Gut nachgesungen wurde das Ding auch von Atomic Kitten, ne? Aber hier hören wir das Original. In Singapur haben die Behörden eine Frau aus deren staatlich geförderter Wohnung gewiesen, nachdem sie Müll aus dem Fenster geworfen hatte. Die 47-jährige Wong Songying ist die erste Einwohnerin, gegen die ein neues scharfes Gesetz zur Eindämmung des berüchtigten Killermülls angewendet wurde, wie eine Behördensprecherin am Mittwoch sagte. Die Frau war bereits im Juli zu 3 Monaten Gefängnis verurteilt worden, weil sie Ziegelsteine und Blumentöpfe aus dem Fenster ihrer Hochhauswohnung geworfen hatte. In Singapur gibt es regelmäßig Beschwerden, dass Fahrräder, Fernseher, Flaschen und Kaffeetasse von ihren Besitzern auf diese Weise entsorgt werden.
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0: entspannte Musik zum langsamen Wachwerden mit Blondie und The Tide is High hier in meiner Sendung Der Morgen mit Gernot. 6:26, 4 Minuten vor 7:30 in der Zwischenzeit. Jetzt hören wir den Niederländer Frank Ferrari mit Sweet Love in Deutsch. Ne? Die Nummer gibt es auch in Englisch von ihm. Ferrari, sein Interpretenname. Und ich werde die Vermutung nicht los, als wenn er mit Dings da. Wer ist denn Dings da nun wieder? Na, Bums da. Dingsbums. Ihr wisst schon. Mit dem George Baker. In irgendeiner Form bekannt war. Ich würde fast sagen, das ist aus demselben Studio gemacht. Hört sich auch ähnlich an wie Musik von der George Baker Selection. Sweet Love hören wir.
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0: ist doch wirklich die gleiche Gangart, ne, wie bei der George Baker Selection. Also ich meine das nicht negativ oder abwertend, Gottes Willen. Aber die könnten Brüder sein, hätte ich uns beinahe gesagt. Ferrari oder auch Frank Ferrari genannt. Sweet Love hier in der deutschen Fassung. Das Liedchen gibt's von ihm auch in Englisch. Wir haben es 6 Uhr und 31 Minuten in der Zwischenzeit. Eine Minute nach 6:30. Wir hören jetzt die Wetteraussichten, wie ihr es ja gewohnt seid. Ein paar Verbrauchertipps können sich anschließen. Und dann gibt's die beiden Rasse-Girls aus Española. Genau, Baccarat und Darlin. Na bitte.
1: Wolkig ist es heute Morgen, dazu regnet es im Norden und Osten noch ein bisschen, während im Westen schon wieder einzelne Schauer anrollen. Ab und zu auch mit Gewitter. Im Laufe des Tages zieht das Ganze langsam weiter. Zwischendurch trockene Phasen, später vor allem im Westen und am Alpenrand wieder öfter nass. Die Höchstwerte liegen bei 17 bis 23 Grad. Morgen geht's unbeständig weiter mit Schauern und teils kräftigen Gewittern, maximal bis 26 Grad.

0: der sie dann ganz, ganz nach vorne brachte. Und alles unter der Federführung von Ralf Siegel. Und danach gucken wir mal, wer heute Geburtstag hat.
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0: 6:41 in der Zwischenzeit, 4 Minuten vor 6:45. Schauen wir mal, wer heute Geburtstag hat. Der deutsche Boxer Sven Ottke, der wird heute 59 Jahre alt, am 3. Juni 67 geboren. Tommy Ordner, liebevoll von seinen Fans genannt, Thomas Ordner, deutscher Schauspieler, Synchronsprecher und Moderator. Ich kenne ihn noch aus der Zeit, wo er den Tim Thaler gespielt hat. Das war eine schöne Serie, hat mir mal gefallen. Mit dem Teufel, ja, das war nicht schlecht. Dann die deutsche Sängerin für Hardrock-Mucke, Doro Pesch, hat heute auch Geburtstag, wurde 62 Jahre alt. Und wen haben wir noch auf der Pfanne? Ah ja, guck mal einer an. Die Rockröhre Susi Quattro. Ja, US-amerikanische Musikerin, ja, die hat heute auch Geburtstag, wird 76 Jahre alt. Und ihr widme ich meiner Sendung heute, alle 3 Stunden, natürlich immer mit einem anderen Titel. Wir hören jetzt als erstes erstmal If You Can't Give Me Love. Herzlichen Glückwunsch allen Geburtstagskindern, auch die, die ich nicht genannt habe, die anderen 20 Millionen. Schönen guten Morgen und herzlichen Glückwunsch.
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Geburtstagskind, Susi Quatreuf, you can't give me love. Die Nummer gibt es auch in Deutsch, ja? Bernhard. Bernhard bringt, der singt das Ding in Deutsch. Alles braucht seine Zeit und die Moonbeats auch. Ich will endlich mehr. Haben wir auch das ein oder andere Mal schon gehört hier bei mir in der Sendung Der Morgen mit Kernot. 6 Uhr und 47 Minuten, 2 Minuten nach 6:45. Wir schmeißen erstmal die raus jetzt langsam, war, sonst wird es nachher zu spät. Die, die jetzt langsam müssen, ne? Auf dem Maloche, denen wünsche ich einen schönen Wochenteiler. Danke fürs Einschalten der ersten Stunde. Ich sehe auch, dass die letzte Stunde der Wiederholungssendung reichlich Hörer immer hat. Ja, freut mich. Ja, weil viele früh raus aufstehen müssen, ist klar, weil sie ja los müssen zur Arbeit. Und die, die jetzt dann los müssen, langsam in Richtung 7 Uhr Marke, wünsche ich einen tollen Wochenteiler. Und ich hoffe, dass sie morgen früh ab 6 Uhr live dann wieder dabei sind. Wir genießen jetzt Gigi Anderson mit einem Titel, der ist gar nicht von ihm. Nee, es gibt auch Sachen, die singt er. Und zwar im Original von Crossfire. Ja, und Hoffmann und Hoffmann haben das Ding auch gesungen. Und wir hören jetzt mal eine Variante mit Gigi Anderson. Himbeereis zum Frühstück. Na bitte. Liebe Sternchen, Hörer, Sternchen, innen. Nein, nein, nein, nein. So ein Blödsinn gibt es hier nicht. Der Morgen mit Gernot bleibt genderfrei. 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Liebe Radiohörer, danke fürs Einschalten hier in der genderfreien Sendung Der Morgen mit Gernot.

0: Frühstück.
1: Genau, DJ Anderson, Hinweis zum Frühstück mit einer etwas aufgepoppten Variante. 6 Uhr und 52 Minuten, 8 Minuten vor 7. Die fünfte Dimension, die singt jetzt Let the Sunshine In. Na, bitteschön.
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0: Die fünfte Dimension. Aquarius. Let it sunshine in. So, einen schnuckligen Song habe ich noch bis ran an die Nachrichten, Sport und Wetterbericht. Buddy Kane singt Es liegt nur an dir. Und dann hören wir uns zur zweiten Stunde wieder. Der Morgen mit Gernot. 7 Uhr und 57 Minuten. 3 Minuten trennen uns noch exakt vor den 7 Uhr Nachrichten. Also, wie heißt das Motto? Wie immer, dranbleiben, ihr Lieben. Bis gleich.
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0: Zeit. Es ist 7 Uhr. 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
2: Im Studio André Glatzel. Schönen guten Morgen. Deutschland will heute bei der UN-Vollversammlung in den Weltsicherheitsrat gewählt werden. Allerdings gibt es starke Konkurrenz. Auch Portugal und Österreich haben sich für die zwei freien Plätze beworben. Neben den ständigen Mitgliedern USA, Russland, Frankreich, Großbritannien und China gibt es 10 gewählte Mitglieder in dem Gremium. Außenminister Wadefuhl sagte im ZDF:
3: Insgesamt treten wir halt für eine Reform dieser Organisation an. Sie muss effektiver werden, sie muss schlanker werden. Und wir brauchen auch einen Weltsicherheitsrat, der dauerhaft die Welt des 21. Jahrhunderts repräsentiert und der nicht die Welt von 1945 widerspiegelt. Daran arbeiten wir und deswegen begehren wir ja auch für eine Zeit später einen dauerhaften Sitz.
2: Die EU-Kommission empfiehlt Deutschland und 8 weiteren Ländern, die Kontrollen an den Binnengrenzen wieder abzubauen. Brüssel sagt, statt fester Kontrollstellen seien gezielte Polizeikontrollen und biometrische Checks effizienter. Deutschland kontrolliert seit Herbst 2024 die Grenzen zu seinen Nachbarn. Der Deutsche Gewerkschaftsbund will die Reichen stärker zur Kasse bitten. Der DGB hat laut Redaktionsnetzwerk Deutschland ein eigenes Steuerkonzept erarbeitet. Das sieht unter anderem die Wiedereinführung der Vermögensteuer vor, Silas Quiring.
4: Ja, die soll demnach für jeden Euro gelten, der über ein Nettovermögen von 1 Million Euro bzw. 2 Millionen bei Verheirateten hinausgeht. Bei Vermögen über 10 Millionen Euro soll eine Abgabe von 10% gelten. Das Konzept könne laut DGB über 120 Milliarden Euro pro Jahr einbringen. Statt bei der Breite der arbeitenden Menschen anzusetzen, müssten endlich die Nutznießer der ungleichen Verteilung in die Pflicht genommen werden, sagt der DGB-Vize Körzell.
2: Alte Batterien werden häufig falsch entsorgt. Im letzten Jahr war das in mehr als 4 von 10 Fällen, so heißt es von der Deutschen Umwelthilfe. Die Batterien landen dann entweder im Hausmüll, der gelben Tonne oder der Umwelt, also dort, wo sie nichts zu suchen haben. Die DFB-Elf bereitet sich ab sofort in den USA auf die WM in Nordamerika vor. Der Linienflug aus Frankfurt ist in der Nacht in Chicago gelandet. Für die normalen Passagiere an Bord gab es Trikots als kleine Überraschung. Das Team von Bundestrainer Nagelsmann testet am Samstag nochmal gegen den Co-Gastgeber USA.
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5: Mal mehr, mal weniger Wolken sind heute Morgen unterwegs. Dazu gibt's Richtung Osten erst noch Regen, der langsam weiterzieht. Und im Westen kommen schon wieder Schauer an, vereinzelt auch mit Gewitter. Im Laufe des Tages bleibt's insgesamt wechselhaft. Im Westen und am Alpenrand wird's später wieder nasser. Die Höchstwerte liegen bei 17 bis 23 Grad. Morgen wird's erst freundlich und trocken, später ziehen aber Gewitter und Regen auf mit bis zu 26 Grad.

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0: Nils Hidaka mit Little Devil machte den Opener der zweiten Stunde meiner Sendung.
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0: 7 Uhr und 7 Minuten nach 7. Ihr hört die zweite Stunde der Sendung der Morgen mit Gernot, die es montags bis freitags von 6 bis 9 Uhr live gibt und unlive von 3 Uhr in der Nacht bis 6 Uhr ran, immer als Wiederholungssendung vom Vortag zur vollen Stunde. Wie immer die Informationen durch Nachrichten, Sport und Wetterbericht. In der 20. Sendeminute ein kleiner Beitrag, um halb dann die Wetteraussichten und 10 nach halb. Da macht der liebe Gernot den Erklärbär, wer heute Geburtstag hat. Heute am 3. Juni 2026, Mittwoch, freue ich mich, euch begrüßen zu dürfen und auch wie immer mit dem Fairnessfilter. Bedeutet, in meiner Sendung wird immer ein deutschsprachig gesungener Titel gesungen, gefolgt von einem nicht deutschsprachig gesungenen. Das immer im Wechsel und dazwischen, wie eben gesagt, die aktuelle Uhrzeit. Logisch in der Morgensendung. Und somit hören wir was Deutsches. Im Original von Tommy Rowe. Ja, Tommy Rowe sang den Titel Sheila. Und das Ding ziehen wir uns jetzt rein. Arme kleine Sheila mit Peter Wegen in deutscher Sprache. Schön, dass ihr da seid, ihr Lieben, und wir zusammen den Wochenteiler genießen. So, nachher um 7:30 habe ich dann auch die Woche für mich geteilt. Ja, ich weiß, eher etwas später, um 1 oder so, um Mittag oder so. Na, kann sein. Ah, macht nichts. Ja, jedem Tierchen sein Pläschen.

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1: Peter Wegen mit dem Tommy Rowe-Titel hier in der deutschen Sprache. Arme kleine Sheila. 7:11 in der Zwischenzeit. 8:04. T-Set hören wir jetzt. T-Set mit Marbellami. Irgendwas sagt mir noch, irgendwas wollte ich dazu? Nee. Man muss nicht über alles kommentieren. Gerne. Du kannst auch einfach mal nur den Titel spielen und die Klappe halten. Das fällt mir sehr schwer. Ja, ich weiß. Gerade deswegen, ja.
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0: T-Set mit Ma Bellamy. Jetzt weiß ich wieder, das gibt's auch in Deutsch, genau. Ich komme hier in den Sinn, aber ich weiß nicht, wer es sang. Hör mal, demnächst mit Sicherheit, denn ich kenne ja mein Programm hier. Ja, das holt auch die dann immer wieder mal so vor. Meistens mal ähnlich, zur ähnlichen Zeit. Also man weiß nicht, morgen oder übermorgen hören wir es dann. Na gut, 7 Uhr und ein paar Sekündchen fehlen allerdings noch. Dann haben wir es 15, sprich 7.15 Uhr, Viertel nach 7 oder Viertel vor halb 8, wie ihr es gerne hättet. Wir hören jetzt Hoffmann und Hoffmann von Kurs erwähnen, ne, in der ersten Stunde. Fällt mir gerade ein. Die deutsche Variante von Sir Cliff Richard, seinem Titel Dreaming. Ne? Der heißt bei Hoffmann und Hoffmann Warten. Schöne Nummer, schöne Melodie, durchaus bekannt und hier mit einem deutschen Text. Das ist immer wieder schön, weil ja sehr, sehr viele meiner Hörer des Englischen nicht so mächtig sind. Ne? So wie auch der Moderator, muss man doch nicht. Ja? Englisch ist nicht wichtig, zumindest nicht hier in Deutschland. Da ist die Amtssprache Deutsch und es bleibt auch so.
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0: Schöne Nummer, wa? Hört man die auch mal in Deutsch? Sonst kennt man die ja von Sir Cliff Richard, ne? Dreamin' und hier mal in der deutschen Fassung mit Hoffmann und Hoffmann. Warten! 7:20 Uhr, ganz genau 10 Minuten vor 7:30. An der Stelle wisst ihr ja, bei mir in der Sendung gibt es den kleinen Beitrag. Und dann Amy Stewart, Light My Fire, singt sie, ne? Bitteschön.
1: 5 Wochen lang haben britische Polizisten einen Drogenhändler versteckt überwacht, um dann doch versehentlich das Nachbarhaus zu stürmen. Die Londoner Rentnerin Lillian Manning erlitt einen Schock, als die Beamten in der Nacht plötzlich in ihrem Schlafzimmer standen. Nach dem Fauxpas nahmen die Beamten dann im richtigen Haus 3 Personen fest. Erst neulich stürmten Londoner Polizisten ein Haus, um einen Mann festzunehmen, der bereits in Haft war.
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0: Amy Stewart, ja, Disco Queen aus längst vergangenen Zeiten mit dem Titel Light My Fire. Den haben auch ein paar andere noch gesungen. Und hier von Amy Stewart, ja, nicht mal so unflott, oder? Nee, nicht? Na gut, dann spiele ich ihn demnächst im Vierteljahr wieder. Ungefähr, sagt mein Programm zumindest. Ne? Macht das automatisch. 7:25 Uhr, 5 Minuten vor 7:30 Uhr, 5 Minuten vor Halbzeit bei der ganzen Sendung der Morgen mit Gernot. 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Habe ich noch einen vergessen? Die drei, na klar, der Andreas, Mensch, um Gottes Willen, beinahe Andreas vergessen, bei Radio Dings, ne, was für Dings? Na Dings, ne, was für Dings? Nein, Moment, warte, das haben wir gleich. Neuhaus, so war es richtig, ja, war eine, ich wollte mal seine alten Sender nennen, da den einen, aber er hat ja das alles ein bisschen zusammengetan und der neue Sender heißt eben Neuhaus, Radio Neuhaus. 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Jetzt gibt's Mucke aus der Ecke der Country Line Dance und Western Musik mit Take It Easy, Altes Haus. Truckstop ist angesagt. Musik aus dem hohen Norden.
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0: Truckstop und Take It Easy, altes Haus hier in meiner Sendung, der Morgen mit Gernot. Die meinen doch nicht etwa mich mit dem alten Haus, oder? Also, alt stimmt ja, aber Haus? Okay, 7:30 Uhr, jetzt ist es tatsächlich soweit, Halbzeit meiner kompletten Sendung, Halbzeit der Woche und auch Halbzeit dieser Sendestunde, der Morgen mit Gernot. Nochmal soweit ist Wochenendzeit, richtig. Wir hören die Wetteraussichten und wie immer schließen sich ein paar Verbrauchertipps an und dann gibt es eine schöne Nummer aus längst vergangenen Zeiten. Das Ding gibt es in Deutsch von Benny Quick auch, aber wir hören das englische Original, die Formation Riveras singen California Sun und das in einem hervorragenden, super schönen Stereo. Also Kopfhörer auf oder Stereoanlage an. Also hier die Nummer von wegen mit der Alexa oder so, die könnt ihr jetzt vergessen. Es sei denn, ihr habt zwei und habt die in Stereo-Pairing geschaltet. Gernot, du bist ein Klugscheißer, das will ja keiner wissen. Hast du eben Klugscheißer gesagt? Ja.
1: Mal mehr, mal weniger Wolken sind heute Morgen unterwegs. Dazu gibt's Richtung Osten erst noch Regen, der langsam weiterzieht. Und im Westen kommen schon wieder Schauer an, vereinzelt auch mit Gewitter. Im Laufe des Tages bleibt's insgesamt wechselhaft. Im Westen und am Alpenrand wird's später wieder nasser. Die Höchstwerte liegen bei 17 bis 23 Grad. Morgen wird's erst freundlich und trocken, später ziehen aber Gewitter und Regen auf mit bis zu 26 Grad.

0: die Rivieras und California Sun hier in meiner Sendung Der Morgen mit Gernot. 7:35, ganz genau 5 Minuten nach 7:30. Einen Titel haben wir noch, dann gucken wir mal, wer heute Geburtstag hat. Bekannt geworden ist der nächste Titel von Andy Kim, ja? Baby, I Love You, beziehungsweise Be My Baby. Haben viele, viele, viele Künstler sich das Ding zur Brust genommen und auch die Flippers. Guck einer an, sei mein Baby, singen sie mit dieser hervorragend bekannten Melodie. Hört selbst.
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Da gucken wir mal, wer am 3. Juni Geburtstag hat. Unter anderem der deutsche Boxer Sven Otke. Wird heute 59 Jahre alt, herzlichen Glückwunsch. Oder auch der deutsche Schauspieler, Synchronsprecher und Moderator Thomas Ordner. Ja, ich kenne ihn noch unter Tommy Ordner bei Tim Thaler. Ja. Große, schöne, tolle Serie. Hat mir gefallen. Der wird heute 61 Jahre alt. Dann die deutsche Sängerin aus der Hardrock-Szene. Eher bekannt, ne? Doro Pesch. Ja, die wird heute 62 Jahre alt. Mit ihrer kräftigen Gesangsstimme. Und des Weiteren haben wir noch eine Dame, die ebenfalls singen kann. Und zwar die US-amerikanische Musikerin Susie Quattro hat heute Geburtstag. Sie wird heute 76 Jahre alt. Und dieser Dame widmen wir uns auch musikalischerseits. Da habe ich in der Vorstunde auch schon gemacht, aber nicht mit dem gleichen Titel, jetzt einen anderen Titel. Auch diesen hat Bernhard Brink in Deutsch gesungen. Ich wäre so gern wie du. Und wir hören uns selbstverständlich jetzt diesen Song mit dem Geburtstagskind des Tages, Susie Quattro, an. She's in love with you. Und da ist er ja auch schon.

0: Susie Quattro, She's in Love with You, Geburtstagskind des Tages hier in meiner Sendung Der Morgen mit Gernot. Nächste Stunde werden wir sie nochmal würdigen und dann mit einem Duettpartner sogar zusammen. Lasst euch überraschen, was oder wer welcher dieser Titel sein wird. Wir haben 7 Uhr und 44 Minuten, eine Minute vor 6:45. Ihr hört die Sendung Der Morgen mit Gernot. Nachher werde ich abgelöst, ja, von unserem Frauen- und Tierversteher Markus, ne? Von 9 bis 12 ist er zugegen, der mit der tiefen Reibeisenstimme, ne? Ja, der Verständnisvolle. Und ich habe mit Markus was gemeinsam. Nee, nicht den gleichen Friseur. Nee, auch nicht den gleichen Appetit. Auch nicht. Wir uns vereint was anderes. Wir lieben beide unseren Bundeskanzler. Ja, wirklich. Gerne, du sarkastisches Miststück. Ja, ja, das kann schon sein. Jedenfalls, wir lieben ihn so, dass wir ihn mehrfach immer erwähnen. Lieber Markus, guck mal ins Netz, vor allem bei MSN. Da steht heute was drin über unseren gemeinsamen Freund. Ich werde diese Pointe dir überlassen, ja? Ansonsten, schreib mir per WhatsApp, dann lass ich das Ding hier los, kannst du aber glauben, ne? Und zwar geht's darum, die Überschrift, ne? Beleidigung von Merz unter Facebook-Posts, Gericht verhängt hohe Geldstrafen für, und den Rest, den lassen wir dann mal alle so, damit du gegebenenfalls unseren gemeinsamen Freund auch heute richtig würdigen kannst, ja? Aber lies dir vorher diesen Beitrag durch. Manche Sachen darfst du nicht sagen. Andere Sachen darfst du zum Beispiel sagen. Zum Beispiel Pinocchio. Ist er ja auch, ne? Ja, ja, ja. Er könnte vielleicht in entfernter Verwandtschaft, so im hier gibt es so einen Stammbaum, ne? Vielleicht ist er auch mit Baron von Münchhausen verbunden. Der hat ja wirklich gelebt. Ich weiß es nicht. Morgen Hausdurchsuchung. Zieh dir mal einen Bademantel an, Gernot. Also von wegen Baron von Münchhausen, das geht ja gar nicht. Was kriegt man hier? Ich guck mal hier so. Nee, dann würde ich ja jetzt aus dem Beitrag hier zitieren. Das überlasse ich mal Markus. Und wenn er sagt, nee, Gernot, kannst du schon erzählen, dann mache ich das. Nächste Stunde ziehen wir mal unseren Pinocchio so richtig durch den Schmutz, bis der Gernot die gewisse Strafe zahlen muss. Macht nix. Für die Nummer, wenn ich den hier richtig beleidigen würde, würden die Leute sogar sammeln und würden mir die Kohle geben. Und dann lachen wir darüber über die Strafe. Würde es mir echt wert sein. Der soll aufhören. Und aber eins kann ich sagen. Eins darf ich durchaus sagen. Ne? 85% der Befragten, die da dort in diesem berühmten Fernsehsender mit den drei Buchstaben hier haben gesagt, sie wollen ihn nicht mehr. Sie mögen ihn nicht mehr. Die Deutschen mögen ihn nicht. Nur noch 15% hat da Zustimmung. Das kann ich schon sagen. Das sind Fakten. Da kann er machen, was er will. Dafür gibt's keine Hausdurchsuchung. Wir hören jetzt Ingo Insterburg und Co. Ich liebte ein Mädchen. Und zwar die Variante, die Westvariante. Also wo die Mauer noch zu war. Gibt ja mehrere Varianten. Also die Erstvariante. Bitteschön.
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0: Schluss. Ingo Insterburg und Co. Ich lieb dein Mädchen in Lichterfelde. Otis Redding ist jetzt dran mit Sitting on the Dock of the Bay. Um 7:51, 9:08.
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Das war's dann. Das war's dann. Otis Redding gibt auch noch so eine etwas aufgemotzte Variante, so eine basslastige Variante. Die hat auch schon das ein oder andere Mal gespielt. So eine Featuring-Fassung, hätte ich jetzt weiter gesagt. Und selbst Howard Carpendale singt hier eine deutsche Variante. Ne? Otis Redding und Sitting on the Dock of the Bay. Wir haben es 7 Uhr und 54 Minuten. 6 Minuten trennen uns noch vor der 8 Uhr Marke. Ein schnuckligen Song habe ich noch bis ran an die Nachrichten, Sport und Wetterbericht. Denn die zweite Stunde, die haben wir jetzt auch geschafft. Ne? Ich würde mich aber freuen, wenn ihr in der dritten Stunde auch noch meine Gäste seid. Ich bin gern euer Gastgeber dann auch in der dritten Stunde. Also, wie heißt die Devise? Schön artig dranbleiben, gerade sitzen, wackelt dich mit den Füßen rum und hört Purple Schulz und den kleinen Seen hervorragend von mir aus mit leicht geschlossenen Augen zu. Ne? Außer beim Kaffee umrühren, da nicht, da vielleicht Augen auf, sonst ist das dann auf dem Unterteller drauf. Ist aber auch nicht so schlimm, ihr könnt ja dann wie die Chinesen aus von der Untertasse trinken, ne? Gernot, spiel den Titel und halt die Klappe.

0: die Zeit. Es ist 8 Uhr. 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
2: Im Studio André Glatzel. Schönen guten Morgen. Die Vereinten Nationen wählen heute einen neuen Weltsicherheitsrat und Deutschland will erneut in dem mächtigen Gremium am Tisch sitzen. Das wird allerdings knapp, denn mit Portugal und Österreich gibt es insgesamt 3 Bewerber für 2 verfügbare Plätze. Außenminister Wadefuhl sagte im ZDF, es sei kein Wahlkampf gegen die beiden Länder.
3: Wir sind nun mal in dieser Situation, dass wir hier in einem Wettbewerb sind. Und deswegen werbe ich für Deutschland. Das ist meine Aufgabe. Und ich denke, Deutschland hat schon etwas einzubringen. Wir sind stark engagiert im UN-System. Wir unterstützen es finanziell sehr, sehr stark. Wir sind jemand, der in den Peacekeeping-Nationen sehr viel Engagement gezeigt hat.
2: Die Menschen in Deutschland nutzen auch bei Gesundheitsfragen immer häufiger KI. Knapp ein Viertel hat zuletzt Chatbots befragt, anstatt zum Arzt zu gehen, zeigt eine Umfrage, über die die Funke-Zeitungen berichten. Experten aber warnen, KIs können ungenau sein oder veraltete Daten verwenden. Die Grenzkontrollen abbauen, das empfiehlt die EU-Kommission Deutschland und 8 anderen Ländern. Brüssel sagt, es gibt inzwischen bessere Mittel als feste Kontrollstellen. Mehr von Gisa Weber.
4: Die Länder könnten durch gezielte Polizeieinsätze im Hinterland und mit dem neuen digitalen Ein- und Ausreisesystem einfacher gegen irreguläre Migration vorgehen. Außerdem gelten ab Mitte des Monats auch verschärfte Regeln, mit denen Asylanträge leichter abgelehnt werden können. Deutschland kontrolliert seit Herbst 2024 die Grenzen zu seinen Nachbarländern. Seitdem ist die Zahl der irregulären Grenzübertritte zurückgegangen.
2: Für Uber-Fahrer könnte sich heute entscheiden, wie streng sie sich künftig verhalten müssen. Der Bundesgerichtshof urteilt über die sogenannte Rückkehrpflicht. Die schreibt vor, dass Mietwagen zurück zum Betriebssitz müssen, wenn sie keinen neuen Auftrag haben. Geklagt hatte ein Taxiunternehmen. Die deutsche Nationalmannschaft ist in den USA angekommen. Der Flieger aus Frankfurt landete in der Nacht in Chicago. Dort steht am Samstag der letzte Test vor der WM gegen den Co-Gastgeber USA an. Danach bezieht der DFB-Tross das WM-Quartier im Bundesstaat North Carolina.
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5: Mal mehr, mal weniger Wolken sind heute Morgen unterwegs. Dazu gibt's Richtung Osten erst noch Regen, der langsam weiterzieht. Und im Westen kommen schon wieder Schauer an, vereinzelt auch mit Gewitter. Im Laufe des Tages bleibt's insgesamt wechselhaft. Im Westen und am Alpenrand wird's später wieder nasser. Die Höchstwerte liegen bei 17 bis 23 Grad. Morgen wird's erst freundlich und trocken, später ziehen aber Gewitter und Regen auf mit bis zu 26 Grad.

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0: Genau. Graham Bonney, wa? Der singt das Ding in Deutsch, ne? Bohnen in the Ohren. Beans in my ear. Hier mit ein bisschen abgewandtem Rhythmus. Das ist nicht ganz so identisch wie die deutsche Fassung. Macht aber nix. War trotzdem der Opener der dritten Stunde meiner Sendung.
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0: Mittwoch ist heute Mittwoch, der 3. Juni 2026. Ihr hört wie immer die Sendung Der Morgen mit Gernot, die es montags bis freitags von 6 bis 9 Uhr live gibt und unlive von 3 Uhr in der Nacht bis 6 Uhr an, immer die Wiederholung vom Vortag. Bei mir zur vollen Stunde werdet ihr informiert mit Nachrichten, Sport und Wetterbericht. Richtig. In der 20. Sendeminute hören wir einen kleinen Beitrag, um halb dann die ausführlichen Wetterdaten. Und zwar die vom Kurt, vom Wetterfrosch Kurt aus Berlin-Tegel. Naja, heute kann er nicht so viel berichten. Ich merke schon, das sieht nicht gut aus. Naja, gucken wir mal, was nachher da so passiert. Und 10 nach halb gucken wir, welche VIPs heute Geburtstag haben. Dann unten 3/4, da mache ich euch noch eine nette, freundliche Ansage zu dem Kollegen, der mich heute ablöst. Ich freue mich schon drauf. Heute und morgen ist er zugange, ja. Ja, eingeweihte Fans wissen natürlich, wer es ist. Wer nicht, na, der muss nachher aufmerksam zuhören. Musikalischerseits, wie immer, der stete Wechsel von Deutsch in Nicht-Deutsch und dazwischen die aktuelle Uhrzeit. Wir haben es jetzt 8 Uhr und 7 Minuten, 7 Minuten nach 8. Und nach Beans in My Ears hören wir was Deutsches. Im englischen Original ist die Nummer von Connie Francis. Lipstick on your cola. Wir hören das in Deutsch von der hervorragenden Sängerin Connie Frobös. Ne? Lippenstift am Jacket. Da bin ich immer besonders stolz, wenn ich die Connie Frobös ansage. Warum? Ganz einfach. Sie ist im schönen Märkisch-Oderland geboren. Ja, im kleinen Städtchen Wriezen. Ja, ja, ja. Gut singende Interpreten kommen aus dem Märkisch-Oderland. Gute Moderatoren ja ebenfalls. Was? Ja. Kopfhörer aufsetzen, das ist eine sehr, sehr schön in Stereo abgemischte Variante. Und wer genau hinhört, der merkt, aha, dieser Kontrabass, dieser weiche dort, der da zu hören ist, der ist nur auf einer Seite zu hören. Richtig. Haben sie schön abgemischt. Moin, moin, ihr Lieben. Ich stelle mich nochmal vor und dann singt die Conny.
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Schön abgemischt, hat mir sehr gefallen. Conny Frobis und Lippenstift am Jacket. 8 Uhr und 11 Minuten in der Zwischenzeit, 4 Minuten vor 8:45. Jetzt gehen wir ein bisschen in härtere Gangart, zumindest von der Stimme her. Der Titel selber ist nicht ganz so hart, aber er selber, er nennt sich The Boss. Richtig, wir kennen ihn auch unter dem Pseudonym Bruce Springsteen. Hungry Heart hören wir jetzt. Ach, warte mal, da fehlt doch die Uhrzeit, ne? Ah, habe ich dir gesagt? Ja, habe ich schon gesagt. Jetzt werde ich alt. Ich brauche mehr Kaffee wahrscheinlich. Die

0: Bruce Springsteen, seines Zeichens auch der Boss genannt, Hungry Heart, hier um 8 Uhr. 8 Uhr und gleich 15 Minuten. Viertel neun haben wir es, oder auch Viertel nach acht genannt. Jetzt gibt es eine Weisheit, eine Lebensweisheit, die da heißt, Schmetterlinge können nicht weinen. Warum eigentlich nicht? Das kriegen wir vielleicht jetzt sogar musikalisch erklärt von keinem Geringeren als von, na klar, Jürgen Markus.
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0: ich habe den immer gerne gesehen. Sehr, sehr gerne sogar. Der ist immer so elegant aufgetreten, ja. Richtig gut gekleidet und nichts mit Schlips, nein, mit Tuch. Ja? Auch nicht mit Fliege, sondern mit Tuch, ja. Und dann sah das immer sehr, sehr elegant aus. Und singen konnte auch, wie er jahrzehntelang ja bewiesen hat. Jürgen Markus, der Unvergessene, Schmetterlinge können nicht weinen. Hier um 8 Uhr und 20 Minuten, ganz genau 10 Minuten vor 8:30. Das ist der Moment, wo in meiner Sendung immer der kleine Beitrag kommt. Und dann haben wir Kenno und Another Life. Na bitte. Für den Diebstahl von Deodorants im Wert von knapp 50 Euro verknackte ein US-Gericht einen 38-Jährigen zu 25 Jahren Gefängnis. Die Richter in Los Angeles begründeten ihr Urteil damit, dass der Mann Wiederholungstäter sei. Seine Vorstrafen stammen aus den 70er und 80er Jahren. Laut kalifornischem Gesetz wird rückfälligen Straftätern bei der dritten Verurteilung eine Mindeststrafe von 25 Jahren aufgebrummt. Möglich ist sogar lebenslänglich.
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0: Kenno und Another Life um 8 Uhr und 25 Minuten, 5 Minuten vor halb 9. Wir wenden uns gleich dem Wetter zu. Ja, der Kurt steht schon in den Startlöchern mit seinen Daten, die er mir immer schickt. Ja, hat er schon gemacht. Danke auch dafür, lieber Kurt. Zuvor hören wir noch ein bisschen Musik fürs Herz. Muss ja auch sein. Ja? Der unvergessene Roger Whittaker gibt sich die Ehre. Und diesmal mit dem Titel Tanz heute Nacht mit mir. Ja. Ein bisschen nochmal an die Bettdecke knuddeln oder beim Partner hingehen und so ein bisschen liebevolle Augen und so und knuddeln und Küsschen und streicheln und sowas alles, wäre jetzt angebracht.
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0: Der in Kenia geborene und aufgewachsene Roger Whittaker tanzt heute Nacht mit mir hier in meiner Sendung Der Morgen mit Gernot. 8:30 Uhr, ganz genau 8:30 ist es in der Zwischenzeit geworden. Wir wenden uns jetzt wie immer zur Halbzeit einer jeweiligen Stunde dem Wetter zu. Und anschließend, was sehe ich da? Fleetwood Mac und Gypsy. Zuvor die Daten, sprich die Wetterdaten vom Wetterfrosch Kurt. Der nennt mir nämlich immer die 16 Landeshauptstädte, also von den 16 Landeshauptstädten, immer die, also die Temperaturen. Da gucken wir mal nach. Oh, sieht ja überhaupt nicht so gut aus, wa? Ist ja gar nichts mit Sonne bei. Kurt, was hast du da wieder gemacht? Los geht's. Berlin, 16 Grad und Regen. Bremen, 15 Grad, stark bewölkt. Und Büch, in Dresden, 16 Grad, stark bewölkt. Düsseldorf meldet 14 Grad, stark bewölkt. In Erfurt, 14 Grad, bewölkt. Hamburg, 16 Grad, stark bewölkt. Hannover, 15 Grad und bewölkt. In Kiel, 15 Grad, stark bewölkt. Ebenfalls stark bewölkt in Magdeburg bei 16 Grad. Mainz meldet 15 Grad und bewölkt. In München 14 Grad leichter Regen. Potsdam 16 Grad stark bewölkt. In Saarbrücken 13 Grad stark bewölkt. Schwerin 15 Grad leichter Regen. Stuttgart 15 Grad einsetzender Regen. Und Wiesbaden 14 Grad stark bewölkt. Hatte ich vorhin bei Bremen gesagt, dass da auch noch böiger Wind dazu ist? Dieser nicht? Gut, dann wirst du das jetzt. Danke, lieber Kurt, fürs Übermitteln der Daten. Wir hören uns dann morgen wieder am Donnerstag. Und nun, wie alles besprochen.
1: Mal mehr, mal weniger Wolken sind heute Morgen unterwegs. Dazu gibt's Richtung Osten erst noch Regen, der langsam weiterzieht. Und im Westen kommen schon wieder Schauer an. Vereinzelt auch mit Gewitter. Im Laufe des Tages bleibt's insgesamt wechselhaft. Im Westen und am Alpenrand wird's später wieder nasser. Die Höchstwerte liegen bei 17 bis 23 Grad. Morgen wird's erst freundlich und trocken. Später ziehen aber Gewitter und Regen auf mit bis zu 26 Grad.
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0: Fleetwood Mac, Gypsy, entspannte Mucke. Zum schönen morgendlichen Frühstück ist es bestimmt alles schön am Tisch und esst ja fein mir was vor. Ich kann ja nicht, ansonsten würde sich meine Moderation nicht verstehen. Also lassen wir das mal lieber und von wegen nur kleine Bissen und dann runterschluck und dann kauen. Nee, dann spuckst sie hier nämlich den Windschutz, den Popschutz voll. Das will ich nur nicht wieder nicht. Ne? Die schönen Mikrofone. Nein, das machen wir auch nicht. Also Geduld ist angesagt bis nach 9. Und dann, wenn ich dem Markus zuhöre, dann kann ich nebenbei kauen. Das ist dann sehr schön. Wir haben es jetzt 8:37, 7 Minuten nach 8:30. Was hat da im Wetterbericht da eben, was habe ich da eben von mir gegeben? Hamburg im Regen passt ja wie die Faust aufs Auge. Hamburg im Regen von Mary Rose. Hören wir uns jetzt an.
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Am 3. Juni, heute, hat der deutsche Boxer Sven Ottke Geburtstag. 59 Jahre wird er alt. Dann Thomas Ordner, deutscher Schauspieler, Synchronsprecher und Moderator. Ich habe vorhin schon gesagt, den kenne ich noch, habe ich sehr gerne gesehen, bei Tim Thaler. Ne? Tommy Ordner hat er da gespielt. Tim Thaler, das war sehr, sehr schön. Ne? Denn des Weiteren, ja, die Rock, meistens Rock-lastige Klänge von sich gibt, ja, hätte ich jetzt beinahe gesagt, Doro Pesch, die deutsche Sängerin, heute wird sie 62 Jahre alt und rockt immer noch die Bühnen. Des Weiteren haben wir dann noch die Susi Quattro. Der möchte ich heute auch musikalisch eine Ehrdarbietung widmen. Nennt man es so? Ja, gerne deine Kreation lassen nach. Ist ja kein Wunder, ich habe auch gleich Feierabend. Ne? Also, Susi Quattro, US-amerikanische Musikerin, wird heute 76 Jahre alt. Guck an, 1950 geboren und wir kennen sie ja alle mit viele Songs. Habe auch zwei Stück gespielt in den vorangegangenen Stunden. Und heute und jetzt hier in der letzten Stunde möchte ich dieses hervorragende Duett mit Chris Norman von ihr spielen. Zu ihrem Geburtstag, Susi Quattro und Chris Norman, Stumbling In. Und zwar das Original, bitte, ja? Nicht irgendwelche nachgesungene Matsch-Patsch-Mucke von irgendwelchen Möchtegern-Künstlern. Nix da. Hier ist das Original und auch in der originalen Aufnahme, wie sie es gehört. Da ist er.

0: Herzlichen Glückwunsch, Susi Quarto, Stumbling In mit Chris Norman zusammen. Ja, heute Geburtstagskind des Tages. Und der Gerlot hat mal wieder Spieltrieb gehabt. Warum? Wir hören den Titel jetzt nochmal. Du hast ein Ding an der Waffel, Gerlot. Ja, hab ich. Wir hören den Titel jetzt wirklich nochmal. Und zwar mit der ersten deutschen Cover-Variante und nicht dieses nachgemachte Gesinge, was sich fürchterlich anhört. Hier das richtige erste originale Cover-Variante. Bernd Klüver und Marion Merz. Schau mal herein. Da ist er.
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0: Die Melodie, die ist so schön, ja, da hat der Gernot wieder bewiesen, dass er einen am Helm hat. Ja, und hat den Titel zweimal gespielt. Einmal mit Chris Norman und Susi Quattro im Original, Stumbling In, und hier in der ersten deutschen anerkannten Cover-Variante mit Bernd Klüver und Marian Merz. Schau mal herein. 8 Uhr und 51 Minuten, 9 Minuten vor 9. The Classics, ja, die hören wir uns jetzt an mit dem Titel Baby, Let Me Test Your Wine. Na gut, so ein Schluck am Morgen, ja, vertreibt Kummer und Sorge, oder? Prost!
1: 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Es ist 8 Uhr.

0: Mit Applaus, den haben sie aber auch verdient. Die Classics und Baby, let me take, test, entschuldigen Sie bitte, taste your wine. So was. War der vorletzte Titel, ihr Lieben. Für mich ist jetzt wieder, zack, tritt in den Hintern, weg, hau ab, Gernot, Schluss, mach Platz da oder so ähnlich. Oder stehe wenigstens auf, dass ich Markus hinsetzen kann. Denn der steht nämlich schon da mit seiner großen 1-Liter-Tasse Kaffee und der will hier meinen Platz übernehmen. Kann er auch, kann er auch. Aber meine Mikrofone kriegt er nicht. Da muss er sich sein eigenes mitbringen. Na gut, nein, Quatsch mit Soße. Markus ist gleich für euch da, von 9 bis 12. Wir freuen uns alle drauf. Ich bin morgen früh ab 6 Uhr wieder für euch da. Bis ran an die Brandenburg-Hymne. Hören wir noch die Strandjungs und Gummibären. Und ich mache wie immer den Fisch und schwimme davon. Bei dem Wetter fällt es mir auch nicht schwer. Wie immer, Diener nach links, Diener nach rechts. Tschüss, tschüss ihr Lieben, macht's Schmugge. Euer Gernot aus dem wunderschönen Märkisch-Oderland. Ja? Kritiken, wisst ihr Bescheid? Einfach anrufen. 0170 1816 616.
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0: Es ist 9 Uhr.
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2: Im Studio André Glatzel. Schönen guten Morgen. Mehr recyceln und reparieren statt einfach wegwerfen. Das soll in Deutschland noch stärker gemacht werden. Die Bundesregierung bringt heute ein Programm dafür auf den Weg. Vor allem bei wichtigen Rohstoffen, die wir aktuell meist importieren, soll die Recyclingquote erhöht werden. Bundesumweltminister Carsten Schneider nimmt außerdem die Modebranche in die Pflicht. Er sagte bei NTV:
3: Sie bekommen klare Ansagen. Sie dürfen Produkte nicht einfach verbrennen. Also ganz oft ist bei den Online-Händlern, dass man sie an Produkten nicht verkaufen können. Das wird nicht entsorgt, sondern verbrannt und dann kommt auch nicht mehr auf den Markt. Das ist dann verboten, das wird nicht mehr gehen, sondern hochlebige, langlebige Produkte und vor allen Dingen auch eine Zweitverwertung eine Chance zu geben. Das ist der entscheidende Faktor.
2: Deutschland diskutiert weiter über die Rente. Jetzt zeigt eine neue Studie für die Bertelsmann Stiftung, wenn die Rente mit 63 abgeschafft wird, könnte der Staat pro Rentnerjahrgang rund 9,5 Milliarden Euro sparen. Außerdem würden rund 125.000 meist erfahrene Fachkräfte länger im Job bleiben, heißt es. Deutschland will heute bei der UN-Vollversammlung in den Weltsicherheitsrat gewählt werden. Allerdings gibt es starke Konkurrenz. Auch Portugal und Österreich haben sich auf die zwei freien Plätze für westliche Länder beworben. Deutschland macht sich für Reformen in dem mächtigen Gremium stark. Angesichts des immer größeren Sparzwangs bei Bund, Ländern und Kommunen fordern der Deutsche Gewerkschaftsbund, Superreiche stärker in die Pflicht zu nehmen mit einer Vermögensteuer. Der DGB fordert laut Redaktionsnetzwerk Deutschland, dass sie auf Nettovermögen über 1 Million Euro gelten soll. Die DFB-Elf bereitet sich ab sofort in den USA auf die WM in Nordamerika vor. Der Linienflug aus Frankfurt ist in der Nacht in Chicago gelandet. Philipp Nitzig, für die normalen Passagiere an Bord gab es auch eine kleine Überraschung.
4: Genau, das DFB-Team hat ordentlich Trikots verschenkt. In Chicago bleibt die Mannschaft aber nur ein paar Tage. Nach dem letzten Test vor dem Turnier gegen den Co-Gastgeber USA geht's ins WM-Quartier nach North Carolina. In der Kleinstadt Winston-Salem beziehen die Nagelsmänner ein idyllisches Schlosshotel im Grünen und trainieren auf den Plätzen der nahegelegenen Uni. Das erste Gruppenspiel steigt dann nächste Woche Sonntag. Der Gegner ist WM-Neuling Curaçao.
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5: Wolkig ist es gerade in vielen Ecken und Richtung Elbe ziehen die letzten kräftigeren Regenschauer ab, vereinzelt auch mit Gewitter. Sonst mischen sich Sonne und Wolken, später wird es dann wieder unbeständiger. Vor allem im Westen und am Alpenrand kann es ab und zu schütten und krachen bei 17 bis 22 Grad. Morgen kommen von Südwesten her viele Wolken mit Regen rein. Dazu sind auch wieder Schauer und Gewitter drin, maximal bis 26 Grad.

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1: Wolkig ist es gerade in vielen Ecken und Richtung Elbe ziehen die letzten kräftigeren Regenschauer ab, vereinzelt auch mit Gewitter. Sonst mischen sich Sonne und Wolken, später wird es dann wieder unbeständiger. Vor allem im Westen und am Alpenrand kann es ab und zu schütten und krachen bei 17 bis 22 Grad. Morgen kommen von Südwesten her viele Wolken mit Regen rein. Dazu sind auch wieder Schauer und Gewitter drin, maximal bis 26 Grad.

Ja, schönen guten Morgen am heutigen Mittwoch, den 3. Juni oder Juno, sagt man auch gerne dazu. Die Eli begrüßt euch ganz herzlich, die ihr eingeschaltet habt am heutigen Mittwoch in eurem Lieblingssender. Herzlich willkommen jetzt mit mir wieder. Bis um 12 Uhr habt ihr meine Sendung. Froher Start in den Tag, ja. Willkommen, ich hoffe, ihr seid alle gut reingestartet, konntet gut schlafen. Heute Nacht hat es ja geregnet, sich jetzt ein bisschen abgekühlt auf 16 Grad, bewölkt, soll heute auch weiter regnen, aber ich denke, der Natur tut's gut, wenn es Regen gibt. Ja, also gute Unterhaltung, frohes Lauschen, angenehmen Mittwoch, Wochenteiler wünsche ich euch, die Eli jetzt hier am Mikrofon.

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1: Ja, live aus Radeberg, der Bierstadt Radeberg bei Dresden, in der Nähe von Bischofswerda, Schieberg im Landkreis Bautzen. Da sitze ich, die Eli, jetzt für euch da mit froher Morgenstart in den Tag bis 12 Uhr. Herzlich willkommen, schönen Mittwoch-Wochenteiler wünsche ich euch. Ja, und was habe ich mitgebracht? Den Wetterbericht. Na ja, das Wetter ist, wie es ist. 16 Grad, Regenwahrscheinlichkeit immer noch bewölkt. Es soll noch ein bisschen Regen geben. Heute Schauer, mitunter auch Gewitter. Ja, ich denke, der Regen tut der Natur ganz gut.

0: Winzer.
1: Ja, der Wind hat gedreht und weht und es ist Regenschauer und 16 bis 18 Grad vorausgesagt. Und das juckt die Pollen überhaupt nicht. Nee, die Pollen drehen richtig auf. Drum habe ich den Allergiekalender mal geöffnet. Er gilt bis 9.5., 9.6., ach, wir haben ja schon Juli, also bis zum 9. Juli ist er hier gültig angegeben. Das heißt, der Ampfer blüht bis zum Wochenende schwach. Birke dagegen wechselt mit schwach und mäßiger Blüte. Die Buche, die wechselt sich ab. Sie ist möglich, dass die Buche jetzt langsam aufhört mit ihrer Blütezeit. Dafür fängt die Eiche an, die ist von der schwachen Blüte, wechselt auf die mittelstarke Blüte zum Wochenende. Die Esche dagegen verlässt jetzt die Blütezeit. Da haben wir Chancen, dass die Blütezeit von der Esche zu Ende geht. Aber ihr merkt schon, die Gräser sind knallrot hier angegeben. Knallrot ist hier höchste Alarmstufe im Allergiekalender. Das heißt, die Gräser haben Hauptblütezeit, die legen jetzt richtig los die ganze Woche über. Ja. Roggen, Getreideblütezeit geht auch los, wird kräftiger, besonders zum Wochenende hin. Wegerich ist noch schwach in der Blüte und genauso die Weide ist noch schwach in der Blüte. Da besteht die Chance, dass ihre Blütezeit auch endet. Ja, die lieben Pollen, ihr Allergiker, mein Mitgefühl habt ihr, ich bin auch Allergikerin, ja. Alles lieb und gut euch, besonders haltet durch.
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0: Ja, am Montag, den 1. Juni, war ja der internationale Kindertag. Und deswegen habe ich das Lied von den Toten Hosen noch mitgebracht zum Thema Kinder. Und am Montag, 1. Juni, war auch der meteorologische Sommeranfang. Der kalendarische Sommeranfang ist um 20. Juni drum, immer 2 Wochen nach dem meteorologischen. Der Sommeranfang geht immer voraus.
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Ja, das ist ja jeden Tag immer irgendwelche Gründe für Gedenktage. So auch heute, da habe ich mal drei Dinge rausgefunden. Heute ist zum Beispiel der Tag der Wiederkehr, Allestag oder alles wiederholen, was man macht. Also der Wiederkehrtag, alles, was man macht, soll man heute wiederholen. Oh, ich glaube, da haben wir eine ganze Menge zu wiederholen. Oder wir machen nicht viel und dann wiederholen wir, dass wir nicht viel machen. Okay, also die Sendung kann ich heute nicht wiederholen. Die ist ja eine Morgensendung. Wenn ich die wiederhole, ist das schon Mittagszeit. Aber sie wiederholt sich ja jede Woche Mittwoch 10 bis 12. Habt ihr den frohen Morgenstart in den Tag mit mir, der Elia-Mikrofon.

Ja, ihr Lieben, die ihr jetzt Kaffeepause machen könnt oder zu Hause in der Frühstück oder vielleicht Urlaub habt und Frühstück. Auf jeden Fall ist der Kaffee jetzt fertig. Guten Appetit wünscht euch die Eli.

Markus Mösser mit dem Blick auf die Meldungen aus der Welt des Sports. Der FC Arsenal London steht nach einem 1:0-Erfolg im Halbfinalrückspiel im heimischen Emirates Stadium gegen Atletico Madrid im Finale der Champions League. Vor knapp einer Woche endete das Hinspiel mit einem 1:1 Unentschieden und dürfen jetzt weiter vom ersten Triumph überhaupt in der Königsklasse träumen. Nationalspieler Kai Havertz ist dem Henkelpott dadurch auch wieder ganz nah, denn er hatte 2021 den FC Chelsea zum Champions-League-Sieg geschossen. Zuletzt war Havertz aber häufig von Verletzungsproblemen geplagt, verpasste das Hinspiel angeschlagen und stand nun wieder im Kader, für einen Einsatz reicht es aber nicht. Edin Terzic, ehemaliger Trainer von Borussia Dortmund, übernimmt zur kommenden Saison den Traditionsclub Athletic Bilbao, wie der Verein aus dem Baskenland verkündete. Beim derzeitigen Tabellenachten der spanischen Liga tritt er die Nachfolge von Ernesto Valverde an, der sein Amt nach 4 Jahren niederlegt und erhält einen Vertrag über 2 Jahre. Dabei gilt Terzic als Wunschlösung von Clubpräsident John Uriarte und für den 43-Jährigen ist es die erste Cheftrainerstation im Ausland. Für das deutsche Basketball-Supertalent Jack Cahill stellt sich nicht mehr die Frage, ob er in der NBA landet, sondern nur noch wann. Fest steht, dass der 20-jährige Alba Berlin im Sommer definitiv Richtung Nordamerika verlassen wird. Dabei stellt sich eigentlich nur die Frage, ob er noch ans College oder direkt in die NBA wechselt. Für den diesjährigen NBA-Draft ist der Spielmacher angemeldet, seine Leistungen in der Liga sorgen Woche für Woche für Aufsehen und das bleibt auch in den USA nicht unbemerkt. Im sogenannten Mock-Draft der ESPN-Experten ist Kyle erstmals erwähnt. ESPN versucht mit dieser Liste der 100 besten Talente vorherzusagen, wann ein Spieler beim NBA-Draft am 23. und 24. Juni von einem Club ausgewählt werden könnte. Dabei wird Kyle auf Position 49 geführt und würde, Stand jetzt, in der 2. Runde gedraftet werden, allerdings nur dann, wenn er tatsächlich am Draft teilnimmt. Auch wenn er sich dafür angemeldet hat, könnte er noch bis zum 13. Juni seine Teilnahme zurückziehen. Das war soweit das Aktuellste aus der Sportwelt.

Der nächste Künstler ist noch ein junger Mann, Adriano. Die Musik, die ich mitgebracht habe, stammt aus dem Jahr 2023. Da war Adriano so circa 13 Jahre alt. Und da stand er noch vor dem Stimmbruch, da singt er also mit dem Knabensopran. Inzwischen ist er 16, 17 Jahre alt und es ist still um ihn geworden. Ich vermute mal, er hatte den Stimmbruch inzwischen, er wollte Schulabschluss machen oder vielleicht auch schon eine Ausbildung beginnen oder ich weiß nicht, es ist nichts Aktuelles rauszufinden über Adriano, ob er überhaupt noch Musik macht oder was er inzwischen macht. Im Jahr 2023, also im Alter von 13 Jahren, hatte er sehr den Wunsch, Filmmusik zu singen und ein Album rauszubringen. Den Wunsch hat man ihn erfüllt, es hat also geklappt, es gibt ein Album, alles geht mit dem Sonnenschein im Herzen, ist der Titel, den ich mitgebracht habe aus einer Filmmusik. Ja, Sonnenschein im Herzen, glaube ich, das ist gut, wenn man den hat.

Ja, heute ist noch ein Gedenktag, und zwar Welttag des Fahrrads. Ja, ihr hört richtig. Also, wer ein Fahrrad hat und gerne Fahrrad fährt, kann heute im Welttag und sein Fahrrad oder Bicycle feiern und genießen. Es mal wieder aus dem Keller rausholen, pflegen, putzen, die Räder überprüfen, Luft aufpumpen. Und wer ein E-Bike hat, die gibt's ja heute auch. Die sausen hier auch viel rum in Radeberg. Gute Fahrt, fröhliches Radfahren. Ja, Radfahren ist gesund.

Ist praktisch, ist sportlich, man ist an der frischen Luft, bewegt sich, ist finanzierbar theoretisch, ja, es gibt solche und solche Preise, klar. Lassen wir das Thema Geld. Und ist also erschwinglich, ist umweltfreundlich, gesund, man tut was für sich und seine Gesundheit und kommt dahin auch von A nach B mit. Ja, der Aktionstag ist ausgerufen von den Vereinigten Nationen, um mal das Fahrrad auch zu ehren und die Fahrradhersteller auch mal zu ehren und Danke zu sagen. Es gibt da so viele unterschiedliche Fahrräder heutzutage. Ist schon toll. Ich bin auch viel und gerne Fahrrad gefahren in meinem Leben. Ist schon toll. Ja, was auch toll ist, wir haben hier in Radeberg eine Fahrradaktion. Das läuft schon viele Jahre. Immer in der Sommerzeit stehen in verschiedenen Stellen in Fahrradständern orangefarbene Fahrräder. Die Aktion heißt Fahrradberg und die Räder kann man sich kostenlos ausleihen, maximal 3 Tage behalten. Man muss dafür die Namen und also Personalausweis vorlegen, damit man registriert wird. Aha, derjenige hat das Rad und die Räder sind auch alle nummeriert. Voraussetzung ist, dass man gut Fahrrad fahren kann, dass man da gut pflegsam umgeht und unbeschädigt und Teil wieder auch pünktlich zurückbringt. Ja, wer das nicht zurückbringt, muss natürlich mit Konsequenzen rechnen, ist klar. Eigentum ist Radeberg Eigentümer, ne, und unterstützt auch die Stadt die Aktion. Ist eine tolle Sache, sich Radeberg mit dem geliehenen Rad zu bewegen. Ich denke, das ist doch schön und leicht, das wieder ordnungsgemäß abzugeben. Wenn einem was damit passiert ist, kann man das, denke ich, auch sagen. Also die Aktion ist kostenlos. Ich wünsche euch allen, die mit dem Fahrrad unterwegs seid, gutes Radeln und einen schönen Fahrradtag, Gedenktag heute.

0: Von Alpha Will kommt jetzt der Titel Red Rose. Rote Rosen, ja, rote Rosen und Rosen. Vielfarbene Rosen gibt es auch inzwischen. Ich finde Rosen so klasse, wie die Form sind, wie die Farben sind. Sie duften mitunter so herrlich. Und ich habe die Eline, eine ganz liebe Nachbarin, die haben ein großes Gartengrundstück. Und sie schickt mir immer per WhatsApp, ja, hoch lebe die Technik, was man mit WhatsApp auch alles machen kann. Sie schickt mir darüber also immer Bilder und Videos aus ihrem Garten und kommentiert dazu auch wunderschön. Und mitunter hat sie mir vor kurzem wieder Bilder von losblühenden Rosen geschickt. Ich finde das so klasse. Auch der Titel jetzt mit Alpha Will, Red Rose für euch.
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0: Ja, heute ist noch ein Gedenktag. Aller guten Dinge sind drei. Und zwar Tag der Schokomakronen oder Tag des Schollerins. Autsch, immer rauf auf Schlimme. Cholesterin ist ja Fett und der Fett-Cholesterin-Haushalt, ja, der muss auch geregelt werden im Körper. Wenn der zu hoch ist, ist es nicht so gut. Aber gut, ich denke lieber an den Tag der Schokomakronen. Und was muss da die Elli heute noch machen? Die muss sich heute noch Schokomakronen kaufen. Ja, die Elli nascht gerne Schokolade und alles, was mit Schokolade umhüllt ist. Ach, das schmeckt so gut. Geht's euch auch so am Tag der Schokomakronen? Und mal endet meine erste Sendestunde schon froher Morgenstart in den Tag. Ich bedanke mich ganz herzlich, die ihr in der ersten Stunde eingeschaltet habt, in euer Lieblingsradio oder jetzt zugeschaltet habt. Ich freue mich, wenn ihr in meiner zweiten Sendestunde, die jetzt gleich beginnt, auch dabei sind. Herzlich willkommen, schönen Mittwochwochenteiler, den 3. Juni wünsche ich die Eli.
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0: Ja, an dieser Stelle möchte ich allen ganz, ganz herzlich gratulieren, die ihr eingeschaltet habt und heute Geburtstag habt. Herzlichen Glückwunsch zum Geburtstag, alles Liebe und Gute und vor allem viel Gesundheit und Freude im neuen Lebensjahr wünsche ich die Eli Ihnen und euch allen. Habt einen wunderschönen Tag, lasst euch feiern oder plant eine Feier zum Wochenende ein. Ja, als Geburtstagsständchen habe ich heute mal mitgebracht einen Titel von DJ Ötzi. Leb, ja, leb dein Leben, leb. Happy Birthday.
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Ja, alles Gute zum Geburtstag. Können wir auch noch zwei weiteren Personen wünschen, nämlich der Fußballer Mario Götze. Der hat heute seinen 34. Geburtstag und die klasse Künstlerin Doro Pech hat ihren 62. Geburtstag. Also auch den beiden und allen, die Geburtstag haben, herzlichen Glückwunsch. Ja, Doro Pech, die Powerfrau oder auch Metallqueen, die ist immer noch hat voller Power, konzertmäßig unterwegs, sehr sozial arrangiert. Also wünschen wir auch denen alles Gute.

Ja, am heutigen Wochenteiler gibt es auch Menschen, die Namenstag haben und Namenstag feiern. Zwei sind es, heute haben Klotilde und Paula Namenstag. Also auch Ihnen alles Gute.

Ja, was ist mit uns los, kann ich sagen. Das haben die Toten Hosen eben gesungen. Es ist los, dass die Toten Hosen ein neues Album rausgegeben haben. Ja, es ist da. Das neue Album heißt Trink aus, wir müssen gehen. Und daraus haben wir den ganz brandneuen Titel gehört. Was ist mit uns los? Das ist klasse. Aber leider ist auch los, dass die Toten Hosen wohl ihren Abschied angekündigt haben, dass sie wohl aufhören wollen. Eine gute Nachricht habe ich noch mitzuteilen, die Celine Dion. Sie kommt zurück. Um sie war es ja auch lange still geworden. Sie hatte sich aus gesundheitlichen und privaten Gründen zurückgezogen und hat jetzt mitgeteilt, sie kommt zurück. Sie plant oder macht bereits schon dieses Jahr Konzerte. Sie kommt zurück auf die musikalische Bühne. Das ist doch eine tolle Nachricht. Da können wir sie hier gleich mal hören mit dem wunderbaren Titel The Power of Love, die Kraft der Liebe. Ursprünglich von der tollen Künstlerin Jennifer Rush musiziert. Und ja, Jennifer Rush hat am letzten Freitag im Rifferboot ein tolles Interview gegeben. Auch sie kommt zurück, macht wieder Musik. Das sind doch mal ganz erfreuliche Nachrichten.

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5: Ich wollte nur ihren Namen wissen.
4: Gemütlich im Kinosessel sitzt Michael Mien.
2: Meine Haare sind mein Markenzeichen.
4: Und ich finde, es riecht nach Popcorn und Zelluloid.
6: Film ab.
7: Mir laufen schon kalte Schauer über den Körper.
4: Willkommen zu euren Kino-News. Heute mit drei Filmen, die unterschiedlicher kaum sein könnten, aber genau deshalb spannend sind. Das historische Drama Nürnberg, das brutale Actionspektakel Mortal Kombat 2 und der düstere Horrortrip Whistle. Gerichtssaal, Kampfturnier und Todesfluch, alles dabei. Los geht's. Ein intensiver Blick hinter die Kulissen eines der wichtigsten Prozesse der Geschichte. Nürnberg. Der Film erzählt die Ereignisse rund um die Nürnberger Prozesse, allerdings nicht als klassisches Gerichtsdrama, sondern als psychologisches Duell zwischen Tätern und Beobachtern. Im Mittelpunkt steht ein US-Psychiater, der hochrangige NS-Funktionäre beurteilen soll, darunter auch Hermann Göring. Dabei geht es weniger um Schuldfragen, sondern um das Verständnis der menschlichen Abgründe. Mit starken Darstellern wie Russell Crowe und Rami Malek entwickelt sich ein intensives Kammerspiel über Macht, Manipulation und Moral. Kein leichter Stoff, aber genau deshalb großes Kino. Finish Him. Der legendäre Kampfschrei kehrt zurück. In der Fortsetzung von Mortal Kombat 2 treten die Kämpfer von Earthrealm erneut gegen die Mächte von Outworld an. Dieses Mal steht mehr auf dem Spiel als je zuvor. Der finstere Shao Kahn bedroht die gesamte Welt. Neu dabei ist Fanliebling Johnny Cage, gespielt von Carl Urban, während bekannte Figuren wie Scorpion, Liu Kang und Sonya Blade zurückkehren. Der Film setzt auf noch größere Kämpfe, härtere Action und die typischen Fatalities, die Fans der Reihe erwarten. Kurz gesagt, nichts für zart Beseitete, aber perfekt für Adrenalin-Junkies. Horror. Hatten wir in der letzten Ausgabe schon? In dieser Ausgabe lege ich nach. Ein harmloser Fund wird in Whistle zum Albtraum. Eine Gruppe Schüler entdeckt eine mysteriöse Pfeife. Doch wer sie benutzt, ruft den eigenen Tod herbei. Klingt nach schlechter Idee? Ist es auch. Der Film kombiniert klassischen Teen-Horror mit einer frischen, unheimlichen Prämisse. Der Tod kommt nicht zufällig, sondern wird aktiv herbeigerufen und nimmt genau die Form an, die das Opfer erwartet. Atmosphärisch dicht, kreativ inszeniert und mit konstant wachsendem Druck ist Whistle genau das Richtige für alle, die sich im Kino gerne ein bisschen fürchten.
8: Nur noch diese eine Sache. Dann ist es vorbei.
9: Wissen, was läuft.
4: Nürnberg bringt historische Tiefe auf die Leinwand. Mortal Kombat 2 liefert knallharte Action und Whistle sorgt für Gänsehaut im Dunkeln. Drei Filme, drei völlig unterschiedliche Erlebnisse und alle demnächst auf der großen Leinwand. Also, Licht aus, Film ab und wir hören uns beim nächsten Mal.
10: Keine Sorge, Grandma. Es macht Spaß, tot zu sein.
4: Ein bisschen spät, du hast deinen Auftritt verpasst. The Mummy gab's in der letzten Ausgabe. Trotzdem, viel Spaß im Kino.
11: Sehen wir den Fakten ins Gesicht.
12: Das höre ich nicht zum ersten Mal.
4: Die Kino-News.
13: Ja, in der Tat.

Ja, ich habe auch ausgeträumt mit dem Titel Karat. Karate-Gruppe ist auch wunderbar, lange schon auf der Bühne und hat im letzten Jahr ihr Album rausgegeben, Hohe Himmel. Daraus haben wir den Titel gehört, ausgeträumt. Ja, morgen ist ja wieder mal ein Feiertag. Also es ist ein kirchlicher Gedenk- und Feiertag der katholischen Kirche. Und zwar Fronleichnam. Fronleichnam wird am 60. Tag nach Ostern gefeiert. Ist ein Brauchtum. Das Wort Fronleichnam besteht aus zwei Wortteilen. Fron bedeutet des Herrn und Leichnam lebendiger Körper oder Leib, also praktisch der Leib des Herrn. Bedacht wird da die Einsetzung der heiligen Eucharistie am grünen Donnerstag. Auch deswegen fällt dieser Tag an einen Donnerstag, weil da auch an direkt grünen Donnerstag vor Karfreitag und Ostern gedacht wird. Der historische Ursprung des Festes geht auf eine Vision der Nonne Juliana von Lüttich zurück aus dem Jahr 1209. Wie gesagt, ist die Darstellung des Herrn. Die Katholiken feiern dieses Sakrament und in vielerlei Bräuchen, in Gottesdiensten, Fronleichnamsprozession soll sagen, Gott ist nicht nur in der Kirche zu finden, sondern unterwegs, überall, mitten unter uns. Es gibt Ortschaften, wo dieser Tag Feiertag ist. In Sachsen, in Thüringen zum Beispiel, ist kein Feiertag. Da müssen wir brav arbeiten und ihr Kinder in die Schule gehen. Aber es ist möglich, dass wir Katholiken, die zum Gottesdienst teilhaben wollen, in dieser Zeit vom Unterricht oder auch von der Arbeit freigestellt werden dürfen, weil Religionsfreiheit in Deutschland ist gegeben. Da kann man also beantragen, für die Zeit freigestellt zu werden. In Bayern, Baden-Württemberg, Nordrhein-Westfalen, Rheinland-Pfalz, Hessen und Saarland ist Fronleichnam morgen Feiertag. Da könnt ihr Freitag dann wieder einen Brückentag haben. Soweit mein Ausflug zu morgen, dem 4. Juni.

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1: Genau, jetzt erzählt euch die Eli mal zu kurz vor meinem Sendeende noch was aus unserer Region hier im Raum Radeberg, der Bierstadt. Und zwar ist da morgen am 4. Juni, 4.6. um 18 Uhr eine Eröffnung einer Ausstellung. Und zwar werden Aquarelle von Frank Gerber Winkler gezeigt. Morgen beginnt die Ausstellung um 18 Uhr in unserer Stadtkirche. Die Anwesenheit des Künstlers ist garantiert. Der Künstler Frank Gerber

Aber Winkler hat also wunderbare Aquarelle gezeichnet, die ausgestellt werden in der Stadtkirche Radeberg und ist da zu sehen bis 30.08. diesen Jahres. Die Stadtkirche befindet sich im Stadtzentrum von Radeberg, von der Hauptstraße links runter. Auch ganz großer Trubel ist jetzt am kommenden Wochenende hier in Radeberg feiern wir unser Stadtfest, unser Bierfest. Vom 5.6. bis zum 7.6., also von Freitag bis Sonntag. Am Freitag ist 18:45 Uhr der Aufzug der Spielmannszüge. Ja, der Freitag wird also eröffnet, das Stadtfest geht bis Sonntag, den 7. Juni, bis, glaube ich, 20 Uhr endet das dann. Vielseitiges Programm, das alles zu verkünden, hier sprengt einen Rahmen, findet man im Internet. Unter Stadt Radeberg ist das alles drin. Also herzliche Einladung, wer Lust hat, nach Radeberg zu kommen, mit uns zu feiern, hier ist was los. Allerdings ist auch los die Einschränkung der öffentlichen Straßen. Die sind alle für den Verkehr gesperrt. Logisch, es ist ja auf der Straße, Straßenfest. Der Verkehr wird umgeleitet, wird aber auch ausgeschildert. Das hat eigentlich jedes Jahr immer ganz gut geklappt mit den Umleitungen und Einschränkungen. Gute Fahrt, die ihr mit dem Auto herkommt. Fröhliches Feiern mit uns, dem Bierstadtfest in Radeberg. Und noch eine große Vorankündigung kann ich auch noch sagen, und zwar das Kloster Marienthal in Panschwitz-Kuckau feiert auch wieder. Und zwar am 21. Juni wird dort im Kloster St. Marienstern wieder das Familienfest des Landkreises Bautzen gefeiert. Also schon mal ein Vorgeschmack auf kommende Möglichkeiten und Feierlichkeiten.

Ich habe noch den Apotheken-Notdienst, Bereitschaftsdienst mitgebracht. Ja, man muss jetzt weiterfahren, weil immer mehr Apotheken im größeren Landkreis Bautzen Dienst haben. Da hat in Pulsnitz auf dem Julius-Kühn-Platz 17 die Apotheke Bereitschaft und in Bautzen in der Niederkainer Straße 14 die Apotheke Notbereitschaftsdienst. Ich wünsche euch, dass ihr keine Apotheke als Notdienst braucht, dass ihr tagsüber eure Erledigungen tätigen könnt oder dass wir gar keine Apotheke brauchen.

Meine Sendezeit ist jetzt ganz schnell zu Ende gegangen. Noch mit dem Hinweis nach, mir sind auch immer schöne Programme zu hören, lohnt sich bei uns einzuschalten. Von 14 bis 16 Uhr ist Studio Dribblings zu hören mit unser Ille Marie Wallis. Lohnt sich einzuschalten, ihr zu lauschen. Und Ille Marie Wallis schreibt auch wunderbare Gedichte mit einem Gedicht Gruß zum Tag. Möchte ich euch dann in den Tag entlassen und mich verabschieden für heute. Habt alle einen schönen Tag, was immer er auch bringen mag, ist es Kummer, Trauer, Schmerz oder Liebe und ganz viel fürs Herz. Versucht das Beste draus zu machen, bewahre dir Humor und Lachen, zeig dem Menschen deine Empathie, dann wird dieser Tag vielleicht schön wie nie. Ich bedanke mich ganz, ganz herzlich fürs zahlreiche eingeschaltet und zugehört haben am heutigen Wochenteiler Mittwoch, den 3. Juni. Habt einen schönen Tag, kommt noch gut durch die Woche, bleibt oder werdet gesund, habt eine schöne Zeit. 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
1: Und damit hallo und herzlich willkommen zur 5. Ausgabe von C60 mit Musik, die früher wirklich im Radio lief. Das heutige Band wurde vermutlich im März des Jahres 1978 bespielt und mir scheint, dass alle Titel aus dem Vormittagsmagazin NDR 2 von 9 bis halb 1 stammen. So zum Beispiel auch dieser Titel hier von Georg Danzer aus Österreich und der ist ein Kriecher.

Sie hieß eigentlich Gudrun Kramer und sie kam aus Oldenburg, aber sie hatte 5 Hits in den deutschen Singlecharts als Sue Kramer. Dieser Titel gehörte leider nicht dazu. Das war Sue Kramer und Liebe kommt und geht. Früher war das alljährlich erscheinende Lied der ARD-Fernsehlotterie eine große Sache und anlässlich der Veröffentlichung des Beitrags für 1978 gab es offenbar einen kleinen Rückblick auf einige alte Beiträge, beispielsweise auf den Titel von 1971, ein Nummer 14-Hit damals für Udo Jürgens.

Das war das Lied der ARD-Fernsehlotterie von 1974. Das war Olivia Molina und Der Weg zum Glück ist frei. Und der Titel erreichte die Nummer 29 im Automatenmarkt. Anders als der damals ganz aktuelle Beitrag, denn der Titel war nicht in den Charts zu finden. Michael Schanze ist damals mit einem kleinen Roboter aufgetreten, wenn er diesen Titel sang. Und der heißt Schalt mal dein Herz auf Empfang.

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bin mir relativ sicher, dass Dagmar Berghoff die Sendung damals moderiert hat, auch wenn sie von dieser Thematik hier, glaube ich, eher nicht betroffen war. Das war Inge Rover, wenn ich es richtig weiß, aus Neumünster. Und die tritt auch heute noch mit plattdeutschen Vorträgen auf. Das war Ab morgen lebe ich Diät. Ja, und die Gruppe Rumpelstilz, die kam aus der Schweiz. Polo Hofer war wahrscheinlich das prominenteste Mitglied davon und die hatten nur einen Hit bei uns. Im Sommer des Jahres 77 erreichte Kiosk die Nummer 46.

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0: Im Februar des Jahres 1978, da ist das Lied der Schlümpfe von Vater Abraham in die deutschen Singlecharts eingestiegen und war dann ziemlich erfolgreich. Und dies hier war eine Cash-In-Veröffentlichung, und zwar von Norbert und den Schlümpfen, über die ich leider gar nichts in Erfahrung habe bringen können. Das war das Lied vom Marmeladenwein. Michel Delpech kam aus Frankreich und hatte 1971 seinen einzigen Hit bei uns mit dem Titel Pour un Flirt. Dies hier eine Platte von ihm aus dem Jahre 1975 und die heißt Ich denk an dich.
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0: Ja, dieser Titel gilt als einer der meistgecoverten Titel aller Zeiten. Allerdings ist diese Fassung hier, abgesehen von den beiden deutschen Versionen, die einzige Coverversion, die ich jemals gehört habe. Das war Dean Martin und seine Version von Tie a Yellow Ribbon Round the Old Oak Tree aus der LP You're the Best Thing That Ever Happened to Me aus dem Jahr 1973. Das Jahr, in dem die Originalversion von Dawn und Tony Orlando die Nummer 1 erreichte in den Singlecharts in Amerika. So, und jetzt wieder ein paar Liedermacher, zum Beispiel Horst Koch und ein Lied über das Handtäschchen.
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Ja, wenn es um Liedermacher der 70er Jahre geht, dann darf er nicht fehlen. Das war ein Titel aus seinem Album Der nächste Bitte aus dem Jahr 1977. Das war Ulrich Roski und Frau Lange. Dieter Hallervorden hat auch eine ganze Reihe Platten veröffentlicht, so auch 1976 das Album Ich bin der schönste Mann in unserer Mietskaserne. Und darauf gibt es auch diesen Titel hier, den er selbst geschrieben hat, nämlich Mit dem Gesicht.

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Die A-Seite dieser Single hier war ein Diskothekenhit Ende 1977 und der hieß Badetag und kam von Joachim Schäfer aus Mannheim. Dies hier war die Rückseite und die hieß Ich bin so frustriert. Margot Werner kam aus Österreich, die konnte singen und tanzen und hatte 1977 den Hit So ein Mann. Dies hier ist ein Titel aus ihrer LP Und für jeden kommt der Tag und er heißt Ich bin eine kleine Frau.

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1: Die Gruppe Freiwild hat sich dieser Melodie hier bedient für einen Hit im Jahre 2011. Doch dies hier war das Original, eine Single aus dem Jahr 1976 von Knut Kiesewetter. Und das war das Lied Vom Traum, ein großer Mann zu sein. Ja, und der letzte Titel heute im Programm, der wurde geschrieben von Leo Sayer. In Amerika war es ein Hit für die Gruppe Three Dog Night. Doch dies hier ist die deutsche Version von Drafko aus Sarajevo.

Das Original trug den Titel The Show Must Go On. Die deutsche Version heißt Lampenfieber und deswegen war es auch gar nicht so leicht herauszufinden, wer oder was das war. Das war Zdravko Kolik aus Sarajevo, wie gesagt, mit Lampenfieber. Tja, und das war's dann mit dieser 5. Ausgabe von C60. Die nächste Ausgabe folgt in einer Woche. Und bis dahin sage ich Tschüss.

0: Zwei Stunden Good Old Funky Stuff gibt es jetzt und hier bei uns. Herzlich willkommen bei Funky Town, the grooviest Radio Show in deinem Radio. Funk, Soul und Disco am Mikrofon, Thomas Kreher. Hallo! Gestartet sind wir mit Tina Marie. Sie hatte wohl ihren größten Hit 1984, Lover Girl. Tina war damals mit diesem Track für einen Grammy nominiert und zwar in der Kategorie Beste weibliche R&B-Gesangsperformance. Gewonnen hat sie den Grammy leider nicht. Das war dann Aretha Franklin. Es ist immer gut, einen Plan B zu haben. Auf Englisch Backup Plan. Den hat auf jeden Fall Angie Stone.
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Eigentlich heißt sie Angela Laverne Brown. Ihr Künstlername ist Angie Stone. Backup Plan stammt aus ihrem 6. Album Rich Girl aus 2012. Ein klein bisschen frischer ist der nächste Track, im Februar 2021 erschienen. Cool Million featuring D-Train, Be a Star Tonight im Magoo Remix.

D-Train hat die Vocals übernommen bei Be a Star Tonight. Der Track erschien schon mal 2020, wenn ich es richtig im Kopf habe. Und im Februar 2021 ist dann der Remix erschienen. Gerade gehört Cool Million featuring D-Train. Rücksturz ins Jahr 1980. Und zwar mit Billy Ocean. Stay the night.

Wem jetzt nicht schwindelig ist, der hat sich einfach nicht dran gehalten. Ja. Dance Yourself Dizzy, Brit Disco, nennen wir das überhaupt so? Jedenfalls Disco aus Großbritannien, 1980 ein großer Hit dort und auch in Irland, stieg in beiden Ländern bis Platz 2 der Charts. Liquid Gold, so heißt die Truppe. Wir bleiben noch etwas in der Disco-Ecke. Ein Track, der ursprünglich mal von Dusty Springfield aufgenommen wurde. Dusty hatte allerdings nicht so einen großen Erfolg damit. Marsha Hines umso mehr. Your love still brings me to my knees.

Sascha Hines. Mit 16 hatte sie ihr Debüt in der australischen Version des Musicals Hair. Wir haben sie mit einem Track aus dem Jahr 1981 gehört. Your Love Still Brings Me to My Knees. Jetzt etwas G-Funk aus Frankreich. G-Star featuring B. Thompson und Ryder Bone. On Your Way. 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

2014 erschien das Debütalbum After the Rain von Gista. Viel mehr hat er dann auch noch nicht wieder gemacht. Von diesem Album gab es bei Funky Town On Your Way. Georgie Porgy im Original von Toto ist mehrfach gecovert worden. Unter anderem 1999 von Eric Benet. Hier ist er zusammen mit Faith Evans, Georgie Porgy.

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etwas Power kann nie schaden. Das war der Titeltrack aus dem gleichnamigen Album der Temptations von 1980. Power. David Joseph, der war Mitglied der Formation High Tension und hat ein Soloalbum gemacht. Aus diesem Album gab es 4 Singles, die ausgekoppelt wurden. Und die bekannteste davon, die gibt es jetzt bei Funky Town. Nee, nicht Power, sondern You Can't Hide Your Love.

David Joseph. You can hide your love. Ist wegen mir auch nicht unbedingt notwendig. Floorfiller war das aus dem Jahr 1983. Funky Frank ist DJ und Remixer. Er nimmt sich immer wieder Klassiker vor und remixt diese. Das hier zum Beispiel auch. Die OJs, Backstabbers im FF Edit.

Backstabbers in der Remix-Version von Funky Frank, die OJs. Gleich geht's weiter mit der zweiten Stunde Funky Town. Dabei sind dann unter anderem Heywood, A Time Like This.

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0: 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Bon, bon, wie von T.S. Monk am Anfang der zweiten Stunde Funky Town. Ganz herzlich willkommen dazu, sagt Thomas Kreher, euer Mr. Funky Town. Hallo. Tja, T.S. Monk ist der Sohn des Jazzpianisten Thelonious Monk. Und der wollte ganz gern, dass sein Sohn einen Hit hat. Mit Bon Bon Vie hat T.S., das ist die Abkürzung für Thelonious 4. Den Hit hat er dann auch gehabt. 1980 ist das gewesen. Und wir haben den Remix von Paul Simpson aus 2010 gehört. Weiter geht's mit Haywood. A Time Like This.

Haywood. Sie gehörte zu den ersten, die Stock Aitken und Waterman produziert hatten. Time Like This stammt aus dem Jahr 1983. Da hatte das Produzententrio noch nicht die Finger mit im Spiel. Hört man auch, hört sich dann ganz anders an später. Jetzt frische Musik aus dem Jahr 2021. Die Formation Funky Bob, Cool Cat. 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

This is Funky as Hell. Drei Alben hat Funky Bob bislang gemacht. Anfang 2021 erschien das Album Timeless Funk. Daraus gerade gehört Cool Cat. Jean-Jacques Smoothie, der heißt bürgerlich Steve Robson und stammt aus Großbritannien. Sein Two People füllte 2001 die Tanzflächen. Dr. Packer, ein anderer DJ, der hat 2020 nochmal einen Remix davon gemacht. Und den lassen wir jetzt mal sanft ins Ohr gleiten. Die Vocals hat Tara Bush übernommen. Two People.

0: 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So schafft's auch Lady Gaga mal in die Funky Town Playlist. I Want Your Love. Der Klassiker von Chic. Die gehörte Version ist auf dem Album It's About Time von 2018 von Chic und Nile Rodgers zu finden. Wie gesagt, die Vocals hat Lady Gaga übernommen. Es gibt auch noch eine andere Version davon, die erschien schon 2016. Jetzt wieder zurück in die 80s.
1: 1981.
0: Woods Empire. Universal Love.

irgendwie haben sie es nie so richtig auf die großen Bühnen geschafft. Woods Empire, das ist Tommy Woods und seine vier Schwestern. Ein Album haben die gemacht, das heißt Universal Love, und gerade gab's den Titeltrack daraus. Eigentlich ist er Regisseur von Fernseh- und Filmproduktionen, Bobby Mardis. Dennoch hat er eine Single gemacht. Und die heißt Keep On. 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

Bobby Mardis. Das war seine einzige Single. Ein paar mehr Platten hat Karen White aus Los Angeles aufgenommen. Wir fangen mal ziemlich vorne an. Zwar nicht ihre erste Single, aber die erste, die aus ihrem Debütalbum ausgekommen ist.

0: Is It Love You're After? 1979 ein Hit für Rolls Royce. 9 Jahre später, 1988, dann nochmal heftig gesampelt bei S-Express. Al B. Sure begann seine Karriere im Musikgeschäft 1987 als Background-Sänger bei Heavy D and the Boys. Ein Jahr später kam sein Debütalbum In Effect Mode auf den Markt. Die erste ausgekoppelte Single war Night and Day und ich habe die mal in der spanischen Version mitgebracht. Noche y día.
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Noche y Día. I'll be sure. Es gibt auch noch eine französische Version davon. Die taucht allerdings nur als B-Seite auf einer Maxi-Single auf. Hochkarätig geht's weiter. Er hat immerhin weltweit 35 Millionen Platten verkauft und 8 Grammys gewonnen. Luther Vandross. She's a Super Lady.

0: She's a Super Lady, Luther Vandross. Er singt zwar von einer Lady, aber, und das wissen viele gar nicht, Luther gehörte zur Gay-Community. Er hat es selbst nie gesagt, es war allerdings in Künstlerkreisen hinlänglich bekannt und Patti LaBelle, die ist sehr gut mit Luther befreundet gewesen, hat das auch 2017 bestätigt, 12 Jahre nach seinem Tod. So, das war's für dieses Mal mit Funky Town.
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0: Dort die Playlist, den Track of the Day und alles rund um die Show. Heute noch die 3 Degrees, The Heaven I Need. Keep it funky, allzeit good times. Sagt wie immer Thomas Kreher, euer Mr. Funky Town. Tschüss, bis zum nächsten Mal.

Herzlich willkommen zur Podcast-Show! Es ist wieder soweit. Hier ist mein Tobi, hier ist die Podcast-Show. Heute mit dem Thema

Mieten. Na, habt ihr auch eine teure Wohnung? Mieten kennen nur noch eine Richtung. Fast. Heute und jetzt in der MeinTobi-Podcast-Show und wir sprechen drüber. Wir diskutieren drüber, wir gehen mal verschiedene Perspektiven einfach nach. So die geile Perspektive für Vermieter, absolut im Luxusschrägen, absolut in der Kohle, die reinkommt. Am besten noch jedes Jahr in der Staffelmiete. Lasst uns drüber sprechen, lasst uns drüber diskutieren. Wer soll sich das noch leisten können? Wer soll wirklich noch Mietwohnungen sich leisten? Ist es nur noch ein Fest für Vermieter, die sich in die Hände klatschen und sagen, ja, die goldene Zeit. Ist es eine goldene Zeit für Makler, VermieterInnen? Und wer sind die Verlierer? Sind es die MieterInnen, die bald nur noch ein halbes Gehalt oder vielleicht schon ein Dreiviertelgehalt nur für die Miete ausgeben müssen, inklusive Nebenkosten? Kann das sein? Jetzt

Show. Wir haben wieder grandiose Musik für euch im Angebot, beziehungsweise für die nächsten zwei Stunden. New Religion macht gleich den Anfang und dann gibt's Michael Checks und Mark Ronson. Und ja, es ist ja wirklich so, ja, sind wir mal ganz ehrlich, wo soll das noch hinführen? Ja, mal im Ernst, ja. Wer soll sich das zukünftig noch leisten? Und ist es wirklich so, dass wir zukünftig alle nur noch kaufen können, weil wir uns die Mieten nicht mehr leisten können? Und gut, sind wir mal ehrlich, auch die Kaufpreise schießen in die Höhe. Der Mietspiegel ist eigentlich nur noch ein Aktienkurs nach oben und die geilsten sind eigentlich die VermieterInnen, die sich sagen, endlich kriege ich mal Kohle. Ja, und sind wir mal ehrlich, wer oder was, Familie, soll sich das noch leisten können? Ja, was dagegen tun? Gibt's überhaupt irgendwelche Möglichkeiten? Und welche VermieterInnen kommen auf grandiose, verrückte oder vielleicht auch wirklich spooky Ideen? Wir packen's aus. In der Podcast-Show. In den nächsten zwei Stunden. Jetzt gibt's Musik für euch. Und hier ist die einzige Show, die für euch wirklich zum Hörgenuss wird. Und zum absoluten Diskussionsgrund schlechthin. Für die nächsten zwei Stunden zumindest. Denn heute kann wieder mitdiskutiert, drüber aufgeregt, chiffriert und alles, was dazu gehört. In der MeinTobi Podcast Show, yeah!

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1: Und das war der Michael Jackson kleine Mix mit Mark Ronson. Diamonds are invincible. Und schöner Song, finde ich. Gut gelungen tatsächlich. Und so ein kleines Best-of tatsächlich, was Michael Jackson alles schon erreicht hatte. So, wir sind heute in der Podcast-Show im Thema der Mieten. Wir hatten es schon mal aufgegriffen, wir bleiben dran. Und es ist ja wirklich so. Es ist wirklich so, wer soll sich das zukünftig noch leisten? Einzimmerwohnung, 500 Euro und da ist München und Berlin noch gar nicht drin. Ja, das ist doch nicht normal. Ja, und so eine kleine Familie, die eine Dreizimmerwohnung sucht, die hat erstmal das Problem, sich in die Schlange einordnen zu müssen, weil die Anfragen so groß sind. Und dann kommt das meist böse Erwachen bei der Miete. Die Beträge von Tausenden von Euros, völlig normal geworden. Und die einzigsten Gewinner, meint man vielleicht, oder es ist vielleicht tatsächlich auch so, sind die VermieterInnen. Wo soll das noch hinführen? Unser heutiges Thema. Und gibt's wirklich nur

Rucksackvermieter. Denn sie können doch nichts dafür. Ja, sie müssen sich doch an den Mietspiegel halten. Das ist ja quasi das Nonplusultra, wo ein Vermieter, eine Vermieterin eben sich dran halten muss. Ja, sonst kriegt sie irgendwann eine auf die Finger vom Finanzamt. Ja, es ist tatsächlich eine wahre Geschichte. In München hat sich ein Vermieter gedacht, ach komm, für jedes Kind, das in diesen Haushalt geboren wird, senke ich die Miete. Kinder sind doch teuer. Und da hat das Finanzamt irgendwann gesagt, naja, Entschuldigung, wo kriegt man heute noch etwas geschenkt? Ja, ist ja auch richtig so. Ja, also wenn mehr Menschen, muss es auch mehr kosten. In dem Fall die Nebenkosten. Ist ja wohl ganz klar. Und irgendwann dann auch eben die Miete. Ja, alle 3 Jahre sollte man die Miete schon mal erhöhen. Als Vermieter oder Vermieterin. Was ist das für eine endlose Spirale? Und dann fragt man sich ja wirklich, wenn jetzt jedes Jahr mein Gehalt mitsteigen würde, ja, dann könnte man es vielleicht noch verschmerzen und ein bisschen akzeptieren. Aber dem ist eben nicht so. Unser heutiges Thema in der Mind2Be-Podcast-Show. Die endlosen Mieten. Sie kennen wirklich nur noch eine Richtung. Hier ist Jennifer Page mit Crush, ein absoluter Klassiker aus den 90ern. Heute hier in der Podcast-Show.

No Doubt mit Don't Speak. Manchmal wünscht man sich das tatsächlich auch von seinem Vermieter, seiner Vermieterin. Spreche bitte nicht mit mir. Ja, man muss an dieser Stelle sagen, es gibt schon crazy verrückte VermieterInnen, wo man sich wirklich fragt, welche Hobbys hast du? Außer vielleicht das Geld zählen. Ja, manchmal ist es wirklich so ein bisschen. Und das ist unser heutiges Thema. Mieten, die nur eine Richtung kennen. Ist es wirklich? Da könnte man die Omas und Opas zitieren. Früher war alles besser. Wahrscheinlich schon, zumindest was die Mieten angeht. Aktuell ja wirklich nur eine Richtung, steil nach oben. Und wer soll sich zukünftig noch eine Mietwohnung leisten können? Hier ist Madonna mit Like a Prayer. Und danach hören wir Britney Spears mit Toxic. 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

Britney Spears mit Toxic in der Podcast-Show heute mit Mieten kennen nur noch eine Richtung. Und auch die Genossenschaften, die Wohnungsgenossenschaften fangen damit ja schon an. Ja, sie müssen sich ja auch in gewisser Art und Weise an den Mietspiegel richten und freuen sich regelrecht bei Neuvermietungen, die Miete anheben zu können. Aber einige Genossenschaften machen das sogar auch schon vorher bei den StammmieterInnen. Ja, warum nicht? Ja, man kann ja keine Miete nehmen, die 100 Euro nur im Monat kostet. Also das geht doch nicht. Weil sie halt vor gefühlten 100 Jahren in diese Wohnung eingezogen sind. Irgendwann ist auch mal Schluss, ne? Völlig egal, ob die Rente ausreicht oder nicht. Das ist wirklich so ein kleines gefühltes Problem. Auf dem Aktienmarkt geht es dann manchmal auch nach unten. Also zumindest bei den Aktien und Börsen und so. Aber bei den Mieten habe ich es noch nicht festgestellt. Aber die VermieterInnen kommen auf lustige und clevere Ideen teilweise. Ja, so zum Beispiel auch passiert, dass einer oder mehrere, man weiß nicht, aber einer auf jeden Fall, auf die Idee gekommen ist, naja, wenn die Miete schon so hoch ist, dann kann ja der Mieter oder die Mieterin mir helfen im Haushalt. Und so wird die Miete gesenkt. Es hat einen fahlen Beigeschmack. Es ist eine wirklich wahre Geschichte. Ein Vermieter in Deutschland ist auf die Idee gekommen, naja, wenn sie mir im Haushalt zur Hand geht, dann wird die Miete günstiger. Bei was genau? Es hat also wirklich auch beim Wohnungsmarkt, also wenn man wirklich eine Wohnung sucht, dann so komische, schmierige Vermieter kommt. Wir können das auch anders lösen. Dann haben sie eine bessere Chance. Und ich rede davon nicht irgendwelchen dubiosen Deals. Manchmal ist es einfach nur ein Huni oder zwei oder drei, der dann einfach zugesteckt werden muss. Zur Erhöhung der besseren Position. Das ist ja quasi auch schon das Google-Prinzip. Willst du oben stehen, dann zahl dich dumm und dämlich. Ist das also wirklich so ein bisschen die Zukunft des Wohnungsmarkts, die Zukunft von VermieterInnen, ja, wo man wirklich sagen kann, ja, der Makler hat's verdient oder die Maklerin, ja, sie dürfen ja eigentlich in der Theorie und vom Gesetz kein Geld mehr von MieterInnen nehmen, das zahlt ja quasi das Verursacherprinzip, also der Vermieter oder die Vermieterin. Die Engagierung von einem Makler oder einer Maklerin. Aber ich sag mal so, gegen Geschenke und Trinkgeld kann ja keiner was einwenden. Ist das wirklich so ein bisschen die schmierige, verrückte Zukunft für den Wohnungsmarkt? Mieten, die nur noch eine Richtung kennen und wer den größten Geldbeutel hat, hat den besten Platz. Hier ist Outkast mit Hey, ja.

Jeanette Biedermann ist wieder da mit Rock My Life in der neuesten Variante. Und vielleicht braucht es auch im Wohnungsmarkt eine neue Variante und vielleicht eben nicht so unbedingt auf geh mir zur Hand und die Miete wird günstiger. Und damit meine ich jetzt den Haushalt. Ja, also mal putzen, mal staubsaugen und so weiter und so fort. Aber es hat schon irgendwie einen fahlen Beigeschmack. Und wo soll das hinführen? Und wo soll es enden? Es hat auch schon so eine Form von Abhängigkeit. Ja, wenn du nichts tust, dann wird die Miete auch nicht günstiger. Es ist schon so ein bisschen, ja, prinzipiell ist es ja nicht schlecht. Ja, das hat ja was von betreutes Wohnen. Ja, aber vielleicht sollte man einfach nochmal so ein bisschen drüber nachdenken, ob die Umsetzung, ich weiß es nicht. Ja, ich weiß es nicht. Vielleicht ist die Zukunft wirklich so ein bisschen ein großes Wohnhaus für alle Generationen und alle zahlen faire und günstige Mieten. Das wäre doch eine Idee. Und jeder hilft jeden, ohne dass dies gekoppelt ist an, wenn du mir in dem Haushalt nicht hilfst. Dann ist die Miete ganz schön teuer. Ich finde, das ist so ein bisschen unfair und hat wirklich eben so einen komischen Bad Touch, so einen schlechten Touch eben. Ja, also es geht doch wirklich auch ein bisschen angenehmer vielleicht, ein bisschen schöner. Und ich sag's gern nochmal, das schönste Beispiel für mich ist wirklich, und dieser Vermieter muss mit wahnsinnigem Gegenwind tatsächlich rechnen, weil es eben nicht normal ist. Mehr Kinder bedeuten weniger Miete. Es gibt also auch positive Sachen und es gibt auch schöne Geschichten, die eben nicht an einem schlechten Touch gekoppelt sind. Es geht auch nett. Das war Jeanette Biedermann. So, bevor wir jetzt gleich die Backstreet Boys hören mit Quit Playing Games with My Heart, sind wir mittendrin in unserer heutigen Debatte und Diskussion Mieten, die nur eine Richtung kennen. Es ist ja wirklich so. Ja, es geht nur noch nach oben und es gibt quasi gefühlt aktuell nicht wirklich eine Grenze. Wir bleiben dran, wir gucken mal, wo die Reise noch hingeht, wir schauen mal, ob sich da noch irgendwas verändert. Die Politik hat ja schon versucht, mit der Mietpreisbremse dem ein bisschen entgegenzuwirken. Ich sag mal so, hat so semi-mäßig funktioniert. Ja, wir gucken mal. Ja, vielleicht ist es ja wirklich so in einem halben Jahr oder in einem Jahr, gut bei der aktuellen Politik, vielleicht in eineinhalb Jahren, dass sich da tatsächlich noch etwas Positives entwickelt. Und wenn wir über die Landesgrenzen hinausblicken, nach Österreich zum Beispiel, es kann funktionieren. Ja, in Österreich, in Wien genauer gesagt, funktioniert es so gut, dass die Mieten definitiv

definitiv günstig sind. Ja, es kann also funktionieren. Der Schlüssel zum Ganzen ist eben, die Sozialwohnungen zum Beispiel anbieten zu können in großer Masse. Und die Vorteile von solchen Sozialwohnungen eben für jedermann zugänglich zu machen und eben dann auch wirklich was zu bieten. Einen schönen Garten zum Beispiel, Gemeinschaftsräume und wo eben der Zusammenhalt ein ganz anderer ist. Und schwupp müssen sich nämlich im näheren Umfeld von Wien die VermieterInnen eben auch darauf einstellen, dass sie nicht nur die Miete kassieren können, sondern eben auch ein bisschen was dafür tun müssen. Ja, es funktioniert also. Es kann funktionieren mit den richtigen Schlüssel zur Möglichkeit. Ja, einfach mal...

Backstreet Boys mit Quit Playing Games with My Heart. Und es ist wirklich so, dieser Effekt in Wien, ne, der bringt tatsächlich die anderen wirtschaftlichen quasi VermieterInnen dazu, ihr Konzept oder ihre Mieten günstiger zu machen oder eben mehr Inklusivleistungen anzubieten. Also eben nicht nur eine reine Wohnung, sondern eben zum Beispiel einen richtig geilen Indoor-Spielplatz oder außen im Garten einen richtig schönen Abenteuerspielplatz. Eben was für Kinder und Familien zu tun, das ist so ein, ja, eine Win-Win-Situation quasi. Und am Ende profitieren natürlich die MieterInnen. Und sonst kriegt man tatsächlich in Wien als normaler, in Anführungszeichen, oder wirtschaftlicher Vermieter und Vermieterin die Wohnung nicht mehr los. Ja, es ist, hat also einen Effekt, wenn die Stadt zum Beispiel lukrative Wohnungen zu günstigen Preisen anbietet und die Nachfrage eben so groß nach diesen Wohnungen ist, dass die anderen Vermieter nachziehen müssen, weil sie sonst ihre Wohnung tatsächlich nicht mehr vermietet kriegen. Und das Prinzip könnte man doch auf Deutschland einfach mal ummünzen. Ja, in unserem aktuellen System ist es ja so, jede Bruchbude, die wird einfach genommen. Und die VermieterInnen scheren sich überhaupt nicht, irgendwas instand zu setzen, weil sie sich sagen, ich krieg's doch eh vermietet. Ja, und dieser Effekt aus Wien könnte dazu beitragen, um wieder mehr Positives in den Wohnungsmarkt zu bekommen. Mehr Freude, mehr Glück und Zusammenhalt. Und das ist doch was richtig Schönes. Ja, in Wien gibt es, wie gesagt, einige Pilotprojekte und tatsächlich auch schon umgesetzte Variationen im Wohnungsmarkt und im Sozialbau, wo der Zusammenhalt in solchen Wohnkomplexen so hoch ist, weil man einfach auf die MieterInnen hört. Wie zum Beispiel am Balkon einfach mal eine Wäscheleine zu haben. Das war vielen wichtig, deswegen hat man darüber nachgedacht. Und auch die Nachhaltigkeit zum Beispiel hat man sehr, sehr hoch geschrieben und sehr hoch gesetzt. In Deutschland geht es einfach nur Bauer, Bauer, Bauer, Häusle, Bauer. Vielleicht sollten wir einfach mal so in gewissen Formen und Variationen ein bisschen umdenken. Und dann hätten auch die VermieterInnen weniger Wechsel und glückliche MieterInnen. Es ist irgendwie, also desto mehr ich drüber nachdenke, ist es doch wirklich eine Win-Win-Win-Win. Also ein Zugewinn für alle. Warum machen wir das denn nicht? Weil bei uns in Deutschland, glaube ich, tatsächlich immer nur der Rubel zählt. Das Geld muss rollen. In vielen, vielen Bereichen ist das wirklich zu beobachten. Nicht nur im Wohnungsmarkt. Ja, auf der einen Seite ist die Inflation zurzeit sehr hoch, nicht nur durch die Spritpreise. Und auf der anderen Seite sind viele ArbeitnehmerInnen unzufrieden. Die Zufriedenheit würde doch wirklich steigen, wenn man so ein paar Stellschrauben in der Politik einfach mal umsetzen würde. Aber auch da zählt eben Lobby und der Rubel muss rollen. Vielleicht brauchen wir einfach mal so ein globales Umdenken. Dann würden womöglich die Mieten nicht mehr nur eine Richtung kennen, sondern eher in die Variante von vielleicht Österreich und dem Wiener Modell mehr entsprechen. Nämlich mehr Zusatzleistungen, Inklusivleistungen und so ein bisschen das Gefühl, alles, was du dir wünschst, kann Wirklichkeit werden in deiner neuen Superwohnung.

Die Mein-Tobi-Podcast-Show in der zweiten Hälfte. Und ja, es ist wirklich so, es würde sich etwas ändern in Deutschland, nicht nur, wenn der Service-Gedanke bei VermieterInnen einfach ein anderer wäre. Derzeit ist es ja eher so, die VermieterInnen zahlt die Kohle, zahlt die Miete und lass mich in Rau. Ja, das ist das aktuelle Prinzip von vielen VermieterInnen und anders, wie schon gerade erwähnt, in Wien. Man hat ja in Deutschland leider die ganzen Sozialwohnungen abgestoßen und hat sich gedacht, nee, lass das mal den privaten Markt regeln. Und man hat jetzt die Miserie, dass die Mieten nur noch eine Richtung kennen. In Wien sieht das Ganze anders aus. Da hat sich die Stadt gedacht, nee, wir brauchen Sozialwohnungen, das ist wichtig. Und mit Service, ja, also das, was in Deutschland keine und keiner mehr kennt. Und darüber kann man tatsächlich einiges steuern. Und eben auch mit dem Nachhaltigkeitsprinzip. Das ist gar nicht so verkehrt. Bei uns in Deutschland ist es eher immer so, Betonbau für Betonbau, immer der Klassiker, immer der Klassiker. Und so richtig wollen wir eigentlich nicht so über den Tellerrand hinausblicken. Es gäbe aber die Möglichkeiten. Auch im Bereich der Wärmeisolierung zum Beispiel. Wir klatschen eher immer Styropor auf die Wände. Es gäbe tolle Alternativen. Auch fürs Recycling. Aber naja, manche sagen sich, never change a running system. Was kostet mich die Umwelt? Es ist mir doch egal. Hauptsache, ich hab's mollig warm. Und so sind wir auch wieder, da schließt sich der Kreis beim Heizungsgesetz. Ja, Robert Habeck hat die Idee eigentlich nicht schlecht präsentiert. Er hat es nur irgendwie falsch präsentiert. Aber vom Idee und vom Grundsatz ist das gar nicht mal so verkehrt. Denn wir müssen weg von den fossilen Energien, von Erdgas und Öl. Daran führt kein Weg vorbei. Er hat es halt nur nicht so mit dem Reden vielleicht. Und irgendwie gab es dann diese Anti-Grünen-Debatte in der Bild-Zeitung. Wenn man sich das mal zur Genüge führt, dann hat die Bild-Zeitung eigentlich nur noch über den Habeck oder über die Grünen geschimpft. Und schon hatte man im Land ein absolutes Anti-Grün-Prinzip. Aber der Grundsatz muss dorthin gehen. Und dann kennen die Mieten auch nicht nur eine Richtung. Es gäbe also Lösungen und Möglichkeiten. Gucken wir mal, wann die Politik drauf kommt. Jetzt soll erstmal die Mietpreisbremse nochmal ein bisschen optimiert werden. Klar, ist auch super, hat auch im ersten Anlauf super funktioniert. Mega! Vielleicht sollten wir uns doch nochmal ein bisschen was abgucken, denn manchmal schaffen es unsere Nachbarländer irgendwie ein bisschen besser als wir in Deutschland selbst. Wir machen jetzt musiktechnisch in der zweiten Hälfte hier in der Mein-Tobi-Podcast-Show Ava Max mit Torn. Und dann gibt's U2 mit Your Song Save It My Life. Einfach mal drüber nachdenken, einfach mal drüber diskutieren und wenn ihr vielleicht sogar Vermieter, Vermieterin seid, einfach mal so ein bisschen auf der Zunge zergehen lassen, was man alles für Möglichkeiten hätte für glückliche MieterInnen. Es muss nicht immer das Geld sein, man könnte auch einfach mal so ein Indoor-Abenteuerspielplatz kreieren oder vielleicht so einen Wellness-Tempel im eigenen Garten. Das wäre doch was, oder? Das wäre der Hammer. Hier ist Ava Max.

U2, Your Song Saved My Life. Hier ist die Mein Tobi Podcast Show und das ist so dieser Service und diese Inklusivleistungsgedanke, der bei uns in Deutschland irgendwie so ein bisschen ausstirbt, gerade auch so dieser Servicegedanke. Ich sag mal kurz nochmal ein Beispiel, woran ich das festmache. In Wien zum Beispiel ist es ja wirklich so, da können die MieterInnen selbst mitbestimmen, was wäre nützlich, was soll mit dabei sein und dann, ja, in Deutschland, wenn man da sagen würde oder es tatsächlich schon inklusiv ist, wie zum Beispiel eine Sauna oder einen Whirlpool oder eine super blubber Badewanne, dann ist das auch inklusive, aber on top zur Miete mit dabei. Und zwar schon eingerechnet. Ja, in Wien ist es tatsächlich inklusive ohne Einrechnung oder Erhöhung der Miete. Das ist also so eben dieser Wohlfühlgedanke und dieser Servicegedanke, der irgendwie ein bisschen anders gedacht und besser umgesetzt ist, als eben bei uns mit never ending der Miete Preise ohne Bremse. Naja. Aber es wird sich bestimmt noch was tun, besonders dann, wenn es ganz viele Menschen gibt, die sich die Miete nicht mehr leisten können. Spätestens dann muss man ein gewisses Umdenken definitiv mal haben. Wenn immer mehr Menschen auf Wohnwägen, Stellplätzen und Dauercamping-Lösungen quasi angewiesen sind oder auf Sozialwohnungen oder auf Mietzuschüssen und so weiter und so fort, dann wird man sich irgendwann mal Gedanken machen müssen und sich sagen müssen, irgendwie können sich die Menschen die Miete in Deutschland nicht mehr leisten. Wir sollten da vielleicht mal was tun. Ja, denn endlos eine Lohnerhöhung wird es wohl nicht geben, weil es einfach nicht funktioniert. In unserem Wirtschaftssystem und komplexen Prinzip. Aber gut. Träumen darf man noch, es wird sich garantiert noch was ändern und vielleicht gucken wir uns ja wirklich, so ganz wirklich, mal so in den Nachbarländern um, wie die das machen. Meistens ein bisschen besser und sogar manchmal viel besser. Aber hey, es wird sich definitiv noch was ändern, da bin ich mir ganz sicher. Spätestens, wenn wir irgendwo in Deutschland, vielleicht sogar in Frankfurt oder in Berlin, Sammelplätze machen müssen. Und zwar nicht für Geflüchtete, sondern für Einheimische.

Barbara Streisand und Bryan Adams. I finally found someone. In der Mindtobi Podcast Show und ich bin wirklich gespannt, ob die Mietpreisbremse noch eine zweite Chance bekommt oder vielleicht sogar eine dritte oder vielleicht auch eine vierte, man weiß es ja nicht. Heutzutage ist ja alles möglich. Ja, also wir machen es immer eher mit Bremsen anstatt Innovationen oder einfach mal was riskieren oder einfach mal Mut beweisen, auch vielleicht als Vermieter oder Vermieterin. Und damit meine ich jetzt nicht, helfen Sie mir, gehen Sie mir zur Hand. Ja, das ist, glaube ich, eher so ein bisschen der falsche Ansatz. Es müsste also wirklich was getan werden, vielleicht im Bereich der Politik oder vielleicht auch im Bereich der Gemeinden und Kommunen, indem man wieder mehr Soziales wagt, soziale Wohnungen und vielleicht doch eher so wieder mal ein bisschen mitmischt in dem Ganzen und dann vielleicht dadurch nämlich die VermieterInnen so ein bisschen unter Druck geraten und eben auch mitmischen wieder wollen und schwuppdiwupp könnte sich etwas zum Positiven verändern. Ja, günstigere Mieten. Also normalerweise kommt er jetzt so ein ja, aber es könnte gut sein. Es könnte passieren. Also irgendjemand muss halt den Anfang machen. Es wäre auch schön, wenn die Politik einfach mal so ein paar Spielregeln, so ein paar neue vielleicht, so dem der Zeit angepasst machen würde. Vielleicht so wie Robert Habeck mit dem Heizungsgesetz, damit alle VermieterInnen auf die Straße gehen und protestieren. Mein Geld schwimmt dahin. Vielleicht ändert sich dann ja ein bisschen was. Unsere heutige Mindtobi-Podcast-Show zum absoluten Diskutieren, garantiert für alle VermieterInnen ebenso. Und jetzt gibt's Kids of Pop mit dem Earth-Song, passend irgendwie zu unserem heutigen Thema auch. Es ist schon ein bisschen verrückt tatsächlich und es ist schon ein bisschen suspekt. Auf der einen Seite der Welt wissen viele Menschen nicht, was sie trinken und wo sie ein Dach über dem Kopf haben und welche Krankheit als nächstes ausbricht. Auf der anderen Seite der Welt werden Menschen ausgebeutet und dann gibt es da noch das kleine Flecklein Deutschland, wo Menschen bald nicht mehr wissen, wie sie die Miete bezahlen sollen. Aber hey, den VermieterInnen sei Dank.

Roots of Hop mit dem Earth Song, das Original natürlich von Michael Jackson, den wir heute schon gehört haben. Hier ist die Mein Tobi Podcast Show und ja, heute haben es die Vermieter mal so ein bisschen, sie sind ein bisschen dran heute in unserer heutigen Ausgabe, wenn es die Politik schon nicht möchte und die Politik sich nicht mit den VermieterInnen anlegen möchte, dann tun es wir eben. Das ist ja auch wirklich so, es könnte so schön sein, aber derzeit kann man einfach sagen, die VermieterInnen können einfach machen. Ja, die haben es aber auch nicht leicht. Wenn man sie fragt tatsächlich, dann sagen sie ja auch, ja, also wir haben es ja auch nicht leicht. Ja, wir müssen uns absichern, damit wir keine Mietnomaden kriegen. Wir haben, die Mieter haben die meisten Rechte. Ja, absolut. Es ist schon traurig, wie krass VermieterInnen in die Mangel genommen werden, in der absoluten Quetsche sind und eigentlich überhaupt keine Rechte mehr haben. Hauptsache der Rubel rollt und die Mieten steigen unaufhörlich. Man muss aber auf der anderen Seite wirklich sagen, VermieterInnen haben aktuell keinen Druck. Sie können die meisten Ausgaben tatsächlich umschlagen auf den Mieter oder auf die Mieterin. Was wäre denn, wenn man einfach sagen würde, folgende Häuser oder Altbauten dürfen ihre Mieten nicht mehr erhöhen, außer sie machen sie fit für die Zukunft. Wow, das wäre doch schrecklich. Schrecklich für alle VermieterInnen, was sollen die mit so wenig Geld machen? Ja, es ist ja heutzutage wirklich eher so, dass VermieterInnen einfach eine Bruchbude vermieten und nichts reinstecken. Ja, oder sie sind ganz clever und machen sie möbliert und stecken ganz viel rein, aber verlangen auch ganz viel. Ach, es ist doch schön, ein Vermieter oder eine Vermieterin zu sein. Ja, und das ist unser Prinzip in Deutschland, also machen können sie schon viel. Auch hohe, horrende Mieten verlangen, aber eben wenig Auflagen, wie zum Beispiel Umweltauflagen, ja, oder eben einfach Zukunftsauflagen oder Nachhaltigkeitsauflagen. Nee, lasst bitte die Öl- oder Gasheizung im Keller, das ist ganz wichtig, damit der Putin auch was davon hat. Ja, es ist wirklich so. Hier ist Pink. All I know so far. Und so ist es wirklich. Es ist alles irgendwie so weit weg. Obwohl die Lösungen eigentlich manchmal so easy sein könnten. So einfach. Aber wir machen es lieber mal nicht. Damit die VermieterInnen weiterhin schön ihre hohen, horrenden Mieten verlangen dürfen und können. Und ganz wenig Auflagen haben. Vielleicht haben sie, natürlich, also jetzt werden einige schreien, hallo, wir haben ganz viele Auflagen. Ja, bei einem Neubau tatsächlich schon. Aber für so Altbauten gibt's da fast nichts.

die Mein Tobi Podcast Show. Heute mit Mieten kennen nur eine Richtung. Und man könnte es fast schon so sagen, wie Rudi Carrell es mal gesungen hat. Wann wird's mal wieder richtig Sommer? Oder wann wird mal wieder die Politik so richtig mutig und innovativ? Ja, und wenn man dann mal mutig ist wie Robert Habeck, dann wird man so runtergebasht von den Medien, dass einen alle nur noch hassen können. Genau, denn Robert Habeck wollte die Ölheizung aus unserem Keller verbannen und die Gasheizung auch noch dazu. Schrecklich, wie innovativ. Ja. Wenn wir einfach mal mutig wären und die Wärmeheizungen kriegen einen neuen Run, das ist ja merkwürdig. Also das ist ja wirklich merkwürdig, quasi was Robert Habeck vorhatte. Das ist ja seltsam. Ja, und so könnte es tatsächlich eigentlich funktionieren. Ja, auch im Bereich der Mieten. Wir könnten einfach mal wieder ein bisschen was Verrücktes tun, ein bisschen was Mutiges, ein bisschen was Innovatives. Wien hat's vorgemacht, nicht nur ein Land von vielen, also Österreich. Und in vielen Dingen ist es manchmal so, wenn man so über die Landesgrenzen hinwegblickt, manches können die anderen Länder irgendwie besser. Auch die Fahrradstraßen bzw. die Fahrradwege. Aber bei uns passieren dafür noch eine ganze Menge an Unfällen, bis vielleicht da auch irgendwann mal so ein kleines Umdenken stattfindet. Vielleicht müssen auch noch ganz viele Vermieter verunfallen? Natürlich nicht. Jetzt gibt's Musik von Rudi Carrell. Wann wird's mal wieder richtig Sommer? Und The Vamps aus Sicilia. Wir kriegen das schon noch hin. Ich bin da optimistisch. Es muss einfach irgendwann mal so eine gute Politik kommen, die eben nicht mit dem Wirtschaftsstrom mitschwimmt, mit dem Lobbystrom, wo es so angenehm nach Geld riecht. Sondern einfach mal mutig und fürs Volk. Im Namen des Volkes. Wir schaffen das. Wir schaffen das.

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1: Und damit hallo und herzlich willkommen zur 1203. Ausgabe der Happy Days mit neuen Hits von gestern. In den nächsten zwei Stunden, da hören wir wieder Titel, die in genau dieser Kalenderwoche im Laufe der letzten rund 40 Jahre in die deutschen Singlecharts eingestiegen sind. Wir hören Titel, die sich nur in den britischen Singlecharts platzieren konnten, sowie Nummer 1 Hits aus aller Herren Länder. Und wer ist heute so alles dabei? Das verrät uns Ted.
2: Hallo, heute hören wir unter anderem neue Hits von Warning, Monroes und Boney M., britische Hits von Cherie, Darts und Scritti Politti und Nummer 1 Hits aus Neuseeland, Ungarn und Belgien.
1: Und der erste heute, der Mandingo-Löwe, mit seinem ersten und größten Hit aus den deutschen Singlecharts. Das war in Neuseeland im Juni des Jahres 1988. Das war Morikante. Und das war der Hit, der heißt Jecke Jecke. Und der nächste Herr, der war ehemals Teil von der Gruppe Love Generation, aber er hatte auch 6 Solo-Hits in den deutschen Singlecharts. Davon hören wir den zweiten. Das war in Neuseeland im Juni des Jahres 1980. Hier ist Peter Kent. Und hier ist der Hit, der heißt You're All I Need.

0: Das war sein fünfter Hit in den deutschen Singlecharts und er war neu im Juni des Jahres 1990. Das war Richard Marx und ein Lied über Children of the Night.
1: Richard Marx war 26 Jahre alt, er stammt aus Chicago in Illinois. Er stammt aus einer musikalischen Familie, seine Mutter ist Sängerin und sein Vater Komponist. Seinen größten Erfolg hatte er 1989 mit dem Hit Right Here Waiting, der stammt aus seinem zweiten Studioalbum Repeat Offender. Aus demselben Album wurde die Single Children of the Night ausgekoppelt. In den deutschen Charts erreichte sie 1990 Platz 58.
2: Früher

Das war jetzt zweiter Verkaufshit in den deutschen Single Charts und der war neu im Juni des Jahres 2004. Das waren die Wise Guys und Früher. Und dies hier sind Monroes. Dies war ihr neunter Hit bei uns. Der war neu im Juni des Jahres 2010 und er heißt Like a Lady.

Das war die Gruppe mit dem Namen Boyzone. Die hörten ihren zweiten Hit aus den deutschen Singlecharts. Der war neu im Juni 1995 und der heißt Key to My Life. Tja, die Sample hier stammt aus dem Titel Soulful Strut von Young Hold Unlimited aus dem Jahre 1968. Der Titel war der vierte und letzte Hit bei uns für die Gruppe Swing Out Sister, neu im Juni des Jahres 1992. Der Titel Am I the Same Girl?

0: 2006.
1: Liebe Gemeinde, liebe Partygemeinde, es ist an der Zeit, ein Lied zu singen, was auf der ganzen Welt verstanden wird. Und dieses Lied heißt...

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1: Es war sein fünfter Hit in den deutschen Singlecharts, sein Neuzugang im Juni des Jahres 2006. Das war Mickey Krause und Laudato Si.
2: Der Titel Laudato Si beruht auf dem gleichnamigen geistlichen Lied, das 1974 vom katholischen Priester Winfried Pilz geschrieben wurde. Es wurde aufgrund seiner eingängigen Melodie schnell über die kirchlichen Kreise hinaus bekannt und in der Folge auch vielfach parodiert. Eine weitere Version stammt vom Ballermann-Sänger Mickey Krause. Er erreichte damit 2006 Platz 62 der deutschen Charts.

Wenn ich jetzt richtig weiß, dann war dies hier einer der ersten Hits aus den deutschen Singlecharts, die komplett digital aufgenommen wurden. Und es war Hit Nummer 31 bei uns für die Gruppe mit dem Namen Boney M. Ein Neuzugang aus dem Juni 84, der Hit heißt Somewhere in the World. Und dies hier war der erste Hit von Thomas Anders nach der Trennung von Modern Talkin'. Sein erster Solo-Hit, 9. Mai des Jahres 89, und da heißt Love of My Own.

Für sie war dies hier insgesamt ihr 13. Hit in den deutschen Singlecharts. Ein Neuzugang aus dem Juni des Jahres 2003. Das war J-Lo, Jennifer Lopez. Und der Hit, der heißt I'm Glad. Und jetzt der 12. Hit in Deutschland für die Backstreet Boys. Es war der erste, der nicht die ersten 10 erreichte. Und der war neu im Juni des Jahres 2000. Die CD-Single damals veröffentlicht mit Rosenduft und Tattoo. Hier ist der Hit, der heißt The One.

0: Das war ein sehr melodischer Neuzugang in den deutschen Singlecharts im Juni des Jahres 1983. Die Gruppe heißt Warning und der Titel wirft die Frage auf: Why can the bodies fly?
1: Warning war ein deutsches Elektropop-Projekt aus Hamburg. Die Mitglieder Edgar Schlepper und Hans Müller nannten sich für die Band Ed Vanguard und Mike Yonder. 1982 erschien ihr erstes Album Warning, bei dem auch der Rattles-Schlagzeuger Dicky Tarrach beteiligt war. Ihre Single hieraus, Why Can the Bodies Fly, fiel dem deutschen Fernsehregisseur Wolfgang Becker auf, der sie in einer Tatortfolge benutzte. In den deutschen Charts erreichte sie daraufhin 1983 Platz 11.

Sie hatten 10 Verkaufssätze in den deutschen Single Charts. Diese war der 10. und der letzte. Und das war ein Neuzugang im Juni des Jahres 1994. Das waren Huey Lewis and the News. Und das war der Hit She's Some Kind of Wonderful. Und für diesen Herrn war dies hier sein bis heute viertletzter Hit bei uns. Nur im Juni 98. Hier ist Rod Stewart und der Hit La La.

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Dies hier ist die 1203. Ausgabe der Happy Days mit neuen Hits von gestern. Und an dieser Stelle des Programms, da hören wir Top 20 Hits aus dem Vereinten Königreich, die es nie in die deutschen Verkaufscharts gebracht haben. Tja, und los ging's heute mit dem 8. und letzten Top 20 Hit in England für die Darts. Nur im Juni des Jahres 1980. Das war ihre Version des alten Hits der Four Seasons, nämlich Let's Hang On. Tja, und die Evasions, die hatten sogar nur einen Hit in England. Der war nur im Juni 1980.

Gene Pitney hatte mit Something's Gotten Hold of My Heart einen riesen Hit und er war damit weltweit in den Hitparaden, nur hier bei uns in Deutschland nicht. Da musste er noch 20 Jahre warten und dann in einer Neuaufnahme mit Mark Almond im Jahre 88, dann schaffte er auch hier bei uns eine Nummer 1 in der Hitparade. Wir kommen jetzt zu einer Band aus England, die damals im Beatclub 35 das erste Mal überhaupt im deutschen Fernsehen auftrat und die ihre großen Hits dann erst viel später in den 70er Jahren feiern konnten. Das war Status Quo. Und damals im Jahre 68, da konnten sie von Hitparadennotierungen noch träumen und das Warten versüßten sie sich mit einer Kugel Eis in der Sonne. Eyes in the Sun.

0: Die Hollies waren auch im Beatclub 35 aufgetreten und die Hollies, die hatten ja gleich mehrere Hits in der deutschen Hitparade. Bus Stop, Carrie Ann oder auch Stop, Stop, Stop. Aber im Jahre 68, da neigte sich ihre Karriere bereits dem Ende entgegen und Do the Best I Can floppte und da nützte auch der Auftritt im Beatclub nichts. Mehr Erfolg hatte der nächste Interpret, auch er trat im Beatclub 35 auf und er schaffte es ganz nach oben in der deutschen Hitparade, das war
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0: E.P. Lee mit Einziger Hit, ein echtes One-Hit-Wonder, eine Eintagsfliege. Leepy Lee.

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Georgie Fame sang die gar schröckliche Ballade vom Gaunerpärchen Bonnie und Clyde und auch er kam in die deutsche Hitparade, nämlich auf Platz 9. Und wir hören jetzt gleich zwei Bands, die es ebenfalls in die deutsche Hitparade schafften im Jahre 1968 und deren Namen aber weitgehend vergessen sind, nämlich die Foundations mit Build Me Up Buttercup und danach die Casuals mit Jessamine.

Wir haben schon wieder Halbzeit und wir hören die schönsten Hits des Jahres 68 aus dem Beat Club. Und das waren damals die Sendungen 28 bis 38. Und der Mikrofon ist immer noch Thorsten Schmidt. Und wir machen weiter mit den Twerks. Die hatten ja gleich mehrere Hits in der deutschen Hitparade. Und ihr erinnert euch alle sicherlich gerne an Wild Thing oder an With a Girl Like You. Aber all die Jahre über haben die Twerks es nie in den Beat Club geschafft. Sie sind tatsächlich nur ein einziges Mal im Beat Club aufgetreten und das war im Beat Club 36 und das war dann auch schon ihr letzter Hit hier bei uns in Deutschland mit Platz 18 in der Hitparade für Hip Hip Hooray, die Twerks.

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0: Harry Nilsson kam in den B-Club 36 und er sang Everybody's Talking. Jeder spricht darüber. Ja, jeder sprach über den B-Club damals oder schrieb an den B-Club. Und die schönste Zuschauerpost, die hat man aufgehoben im Archiv von Radio Bremen. Und da finden sich dann viele Briefe von begeisterten jugendlichen B-Club-Fans, so wie diesen hier.
1: Ich finde den B-Club einfach fab. Er ist die beste deutsche Sendung für Jugendliche. Und die Sendung am 9. März war einfach toll. Ich habe gejault, geschrien, gelacht und geweint auf einmal.
0: Das klang sehr euphorisch und manchmal, da klang es dann auch etwas sachlicher.
1: Es ist gut, dass man einmal seine Meinung äußern darf. Meine Forderung, der Beat Club soll und muss Englisch bleiben. Sonst ist die Bezeichnung Beat Club völlig unpassend. Die Sendung finde ich toll, besonders die letzte am 31.08. war fab. Die Gruppen waren klasse, vor allem Dave D und Co.
0: Ja, und eine Sendung über den Beat Club, die ist ja gar nicht denkbar ohne einen Song von Dave D, Dozy, Biggie, Mick and Titch. Und im Beat Club 35, da waren sie mit Last Night in Soho. Und dieser Titel, der wurde dann von den Zuschauern zum besten Titel dieser Sendung gewählt und wurde dann in der nächsten Ausgabe noch einmal wiederholt. Dave D, Dozy, Biggie, Mick and Titch mit Last Night in Soho.

war also eure Lieblingsband aus der letzten Sendung. Auf was ihr heute am besten findet, also ja, natürlich eine der Gruppen, die jetzt noch kommen, dann schreibt diesen Namen bitte hier unter erstens auf eine Postkarte, bitte keinen Brief. Unter zweitens notiert ihr dann bitte eine der 10 LPs, die ihr haben möchtet, falls ihr gewinnt. Einsendeschluss ist dieses Mal der nächste Freitag, das ist der 20. September.

In der Gruppe Family Dog spielte in den 60ern ein Musiker Gitarre, der dann später in den 70ern eine wirkliche Weltkarriere einschlagen sollte. Aber damals, da stand er noch schüchtern an der Seite und versteckte sich hinter einem großen Schlapphut. Das war Albert Hammond. Und als er dann in den 70ern mit all seinen großen Hits im Gepäck nach Bremen zurückkam, nämlich in den Musikladen, da begrüßte er Uschi Nerke und den Regisseur Mike Leckebusch sehr freudig und sagte, wie schön ist das, hier mal wieder bei euch in Bremen zu sein. Ja, und die beiden, die schauten sich aber fragend und auch ziemlich ratlos an, so nach dem Motto, wer ist das denn? Sie haben Albert Hammond nicht wiedererkannt. Dabei hätten sie ihn kennen können und auch kennen müssen, denn mit Family Dog war er gleich 4-mal im Beatclub zu Gast und wir hörten die Gruppe mit Pattern People. Die 25. Deutsche Funkausstellung in Berlin im September 67 markierte einen Meilenstein in der deutschen Fernsehgeschichte, denn das Farbfernsehen wurde eingeführt. Zwar gab es damals bei uns in Deutschland noch nicht viel mehr als ein paar Dutzend Farbfernsehgeräte, aber beim ersten Flug auf den Mond waren ja schließlich auch nur 3 Mann dabei. Also der Beatclub 24 war der erste Beatclub in Farbe und keiner hat's gemerkt. Aber dennoch hat sich für den Beatclub die Reise nach Berlin gelohnt, denn zum einen gab es mit 45 Minuten eine wesentlich längere Sendezeit und zum anderen gab es auch wieder sehr interessante Gäste. Aber die Bee Gees, Manfred Mann oder auch die Small Faces waren nicht die Stars dieser Sendung. Es stahl ihn nämlich ein anderer die Show, der mit einem Kinderchor auf der Bühne stand und eine Teenage-Oper schmetterte. Das war Keith West mit seinem Excerpt from a Teenage Opera. Doch zunächst hören wir die Bee Gees und danach Manfred Mann.

Die Brilliant Production der folgenden Platte wurde von Anfang bis Ende von Mark Words ausgeführt. Das Lied ist ein Ausschnitt aus einer Teenage-Oper. 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

0: das war die letzte Nummer für heute. Es ist vorbei. Ja, wir wollen noch Wiedersehen sagen.
1: Was ist los, Mädchen? Oh, beautiful Deutsch. Thank you very much indeed for watching, everybody. We hope to see you very soon again. We got another great program for you coming very soon. So tune in and turn on.

Da möchte ich mich dann auch ganz rasch von euch verabschieden, aber nicht ohne euch vorher auf die Playliste zur Sendung hingewiesen zu haben. Die gibt es nämlich wie immer im Internet unter www.musikausstudiobremen.de und dort findet ihr dann weitere Informationen über die gespielten Songs in dieser Stunde. Zu guter Letzt möchte ich mich mit einem Song der Beatles verabschieden. Die waren auch im Jahre 67 nicht im Beatclub, die sind überhaupt nie selbst im Beatclub aufgetreten, aber sie haben zu jeder ihrer Singles einen Film geschickt. Und eine Hitsingle der Beatles aus dem Jahre 67, das war Hello Goodbye. Und ich habe euch zu Beginn der Stunde mit Hello begrüßt und deshalb möchte ich mich auch jetzt mit einem Goodbye verabschieden. Mein Name ist Thorsten Schmidt und ich sage wie immer Tschüss und bis bald.

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Ja, herzlich willkommen hier beim Bergfest mit eurem Sascha Mario Kassner. Ich freue mich, dass ihr eingeschaltet habt und wir starten direkt durch. Ich habe heute für euch dabei die 80er, 90er und 2000er als Remix. Genau, und natürlich jede Menge gute Stimmung. Jetzt natürlich für euch dabei Big Big World 2025 von Luna, Pazzo, Chris Rock und danach It Feels So Good mit Matt Cesari, Hugel und Sonic. Und dann bin ich wieder da. Ich freue mich.

grüezi euch miteinander, ich stehe schon wieder Bergfest. Ja, heute ist Mittwoch 20 bis 22 Uhr mit eurem Sascha. Nein, ja, okay. Ihr habt's gemerkt, ich habe ein bisschen versucht, mal wieder ein bisschen Dialekt zu üben, aber ich glaube, das ist ein bisschen in die Hose gegangen. Aber macht nichts. Jetzt erstmal liebe Grüße an alle, die zuhören, und zwar an mein liebes Bergfest-Team, den lieben Klaus, den lieben Heiko, natürlich den Andreas und heute als letztes unsere liebe Sabine. Liebe Grüße von hier aus dem Illertal am Bergfest an meine lieben Kollegen. Dann natürlich auch noch liebe Grüße an alle, die jetzt gerade zuhören. Die Britta, die Franzi, die Jessica, die Jenny, die Valentina, die Silke, die Claudia. Haben mich alle schon gegrüßt, ich freue mich. Liebe Grüße natürlich an den Jürgen, winke winke, an den Jack, an den Markus, an den Marco und an die Isabelle, die hätte ich jetzt ja beinahe vergessen. Ich freue mich, dass ihr eingeschaltet habt und natürlich auch mit von der Partie heute Abend seid. Wirklich mega. Und ich würde sagen, wir starten gleich mal wieder los mit Lebenslang von HBC Remix Dream und Dreamer Boy und HBC selber nochmal. Erklär mir die Liebe. Ja, Chrissy, Joe, Jay und Lee. Marie habe ich auch dabei. Genau. Also ihr merkt, ich bin schon ein bisschen aufgedreht. Ich habe mich auf euch vorbereitet, so ein bisschen zumindest, obwohl hier eine ganz schön steife Brise war. Und ich würde sagen, wir starten jetzt mal richtig los. Lebenslang, ja, manchmal kann lebenslang eine Strafe sein, aber manchmal kann lebenslang auch richtig angenehm sein. So, jetzt ab durch die Mitte mit lebenslang und danach erklär mir die Liebe.

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Also bei dieser Musik kriegt man wahnsinnig Durst auf ein Bier. Da könnte schon richtig Oktoberfeststimmung aufkommen am Bergfest. Aber nein, ich habe heute für euch die 80er, 90er und die 2000er dabei. Und zwar Freed from Desire von Lifestyle und DJ Old und Bastis. Und danach Jamaican Bam Bam mit Techno oder von Techno, Boston und Strobe. Ja, was habt ihr eigentlich so die Woche angestellt? Oh, ich jede Menge. Oh Mann, gearbeitet. Ja, jede Menge. Ja, lass mal lieber. Ja, obwohl, ich erzähle es euch. Also, nachdem ja bekannt ist, dass ich nicht ganz so gut sehe, habe ich gedacht, ich steige in unser Auto ein. Also, ich wurde ja immer abgeholt per Uber oder auch Bekannte, Verwandte, keine Ahnung. Ja, und dann habe ich mich versehentlich ins falsche Auto gesetzt, weil das Auto direkt vor der Haustür stand. Und da saß eine ältere Dame drin und die hat mich dann halt nur so ganz locker gefragt, soll ich sie irgendwo hin mitnehmen oder warum sind sie bei mir ins Auto eingestiegen? Mein Gott, das war vielleicht peinlich. Also, naja, gut, okay, machen wir einfach mal weiter und haben wir das jetzt mal einfach ignoriert, ne?

0: Ja, da ist er wieder. Ich stelle euch mal eben einfach was Leckeres zum Trinken hin. Könnt ihr euch ja selber überlegen, was es ist. Auf jeden Fall bringe ich es euch. Aber bitte keine feindlichen Gedanken mit Anziehsachen und so, ne? Wollte ich jetzt nur mal so sagen. Nein, natürlich nicht. Ja, ist bei euch heute auch so durchwachsen. Ich hatte vorher schon Angst, dass ich nicht senden kann, weil hier richtig Gewitter aufgezogen ist. Aber ich hatte dann Glück, es ist so leicht abgedriftet an der Iller, Gott sei Dank. Aber macht nichts. Das hätten wir auch hinbekommen. Lush Life, Chris von Chris Rock und Killen K und Love Style habe ich auch dabei. Ein Mega-Song, Lush Life, ja auch eigentlich mit einer anderen Interpretin momentan in den Top-Charts dabei. Und danach Spring Mr. Polska von Skiagu und Nate Wistik. Habt ihr eigentlich jetzt die letzte Zeit, mal ganz blöd gefragt, Sing Mein Song verfolgt? Da sind ja echt coole Songs dabei und richtig coole Interpreten. Da müsst ihr mal schauen. Und die CD ist auch schon raus und das lohnt sich wirklich, diese sich zu leisten. Genau. Ja, ihr seid hier am Mittwoch und zwar am Bergfest. Mittwoch von 20 bis 22 Uhr. Mein Name ist Sascha Mario Kassen. Ich freue mich, dass ihr eingeschaltet habt und natürlich dabei seid.
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Sascha, die Riesen kommen. Ja, dann stellen wir denen doch einfach einen richtig guten Wodka hin, ne? Ab geht's mit All Round the World, La La La von Kaluma und A New Day Has Come von Mason Trent. Ja, ich bin glücklich, dass heute Mittwoch ist. Ja, bei uns in Bayern ist morgen ja Feiertag. Und zwar ganz genau gesagt von Leichnam. Ja, und da darf ich später anfangen zum Arbeiten. Das heißt, ein bisschen Ausschlafen ist morgen angesagt. Ja, ich weiß ja nicht, wo ihr euch morgen rumtreibt. Ich hoffe, ihr könnt auch ein bisschen ausschlafen und deswegen heute auch richtig schön genießen.

Huhuhui. Jetzt muss ich ja der Sabine beweisen, dass ich ein Bayer bin. Schubladen kann ich nicht, dann muss ich ja da so reinjodeln, ne? Ja, ich habe für euch heute wirklich die Top 80er, 90er und 2000er Remix dabei. Ich hopf und zoppel hier auf meinem Stuhl rum. Ich habe Impossible von Ailey Oaks als nächstes dabei und In the Heat of the Night von Klaas. Ja, in der Hitze der Nacht muss ich euch da auch mal was erzählen. Also zur Zeit ist bei uns so ein Wetter, als du schwitzt, dann machst du das Fenster auf, hast ein bisschen offen und dann wird so kalt, dass du es freiwillig wieder zumachst. Also ist echt schwierig. Ich habe ja auch schon überlegt, ob ich mich einfach mal auf die Fliesen legen soll. Nach 22 Uhr hätte ich ja jetzt gesagt, nackt auf die Fliesen. Oh, ich habe es vor 22 Uhr gesagt. Ja, aber es bringt auch nicht wirklich viel. Da frierst du dann dir doch noch zur Not deiner edelsten Teile ab. Jetzt Impossible mit Ailey Oaks und In the Heat of the Night von Klaas.

So, da ist er wieder, euer Schwabe. Ja, die Sabine hat mich gerade gefragt, ob das, was ich vorher genommen habe, ob ich ihr da bitte die doppelte Menge rüber beamen könnte. Natürlich nicht. Nein, brauche ich selber. Uff. Nein, jetzt habe ich Monster of Paradise für euch von Nalik und Bombs Away und danach Mr. Saxo Beat von Kaluma und Chris Van Dutsch. Ja, Monster in Paradise, bin ich da jetzt gemeint? Wer weiß, manchmal kann ich schon Monster sein. Monster!

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Ja, wenn ich jetzt gerade so hier auf Touren bin, fällt mir doch glatt ein Witz ein, den muss ich euch loswerden. Den habe ich bestimmt schon 500.000 Mal erzählt, aber macht nichts. Ja gut, ganz 22 Uhr ist noch nicht, aber ich habe diesen Witz auch aufgeschnappt, ja, sag ich mal, in der Schule von meinem Taufkind. Ja, und zwar in der Schule, das Fritzle, der Lehrer. Ja, liebe Kinder, zählt mal Mordsinstrumente auf. Und meldet sich Elisabeth, ja, Degen. Ja, prima, prima, sagt der Lehrer, super. Meldet sich der Nächste, der Peter.

Ja, ihr Lieben, jetzt musste ich doch glatt dran denken. Ich habe ja zwei Ausbildungen gemacht. Einmal Zweiradmechaniker auf Motorräder, Fahrrädern, damals noch Nähmaschinen und Mofas und weiß der Teufel. Also da hast du ja wirklich, das war der Wahnsinn. Auf jeden Fall war es damals so, mit 15 bist du halt dann mit der Hände in der Hosentasche gestanden und hast zuguckt, gell? Und dann war es halt einfach klipp und klar so, ich hatte einen richtig alten Geselle, ich glaube, der wäre jetzt mittlerweile 110 oder so. Ja, auf jeden Fall sagt er dann irgendwann zu mir, als er mich so anguckt hat, so von der Seite, sagt er so zu mir, hey, Bur, nimm mal die Hände aus der Tasche, der muss lernen, allein zu stehen. Also auf gut Deutsch, nimm doch mal bitte deine Hände aus der Tasche, er muss lernen, allein zu stehen. Und da musste ich jetzt gerade so dran denken, das war echt witzig. Oder im ersten Lehrjahr musste ich ein Eisenstück runterfallen. Plan. Also Plan heißt, es darf nirgendwo wirklich runterhängen an den Ecken und musste wirklich gerade sein. Leute, ich habe 3,5 Monate an diesem Ding rumgefeilt. Also der war, wo ich angefangen habe, 35 cm hoch. Nach den 3,5 Monaten war dann so ungefähr 5 cm noch hoch. Ja, und trotzdem haben die Ecken gehangen. Na, okay. Das war nur am Rande. Jetzt habe ich Elitano Italiano dabei von Sammy und Liesen mit Eric Ray und Ivaro und danach Rotes Halsband mit oder von Honk und Mike Knox. Auch zwei wirklich coole Songs, die richtig Spaß machen. Und ich hoffe, dass ich euch so richtig einheizen tue, weil ich komme hier ja aus Amerika mit meinem Kaugummi-Lang und ich möchte so richtig, dass ihr abrockt und abdanzt an eurem Breakfast. Ja.

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1: Ja, ich habe mich jetzt kurzfristig umgeswitcht, weil irgendwie kam mir der Song nicht ganz so direkt vor, sag ich mal, als ich vorgehört habe. Deswegen jetzt einfach mal so meine Sendetipps. Ja, wenn ihr euer Radio, auf dem ihr gerade zuhört, unterstützen wollt oder auch einfach mal ein bisschen neugierig seid, dann geht doch auf die Homepage und schaut euch mal, was da für tolle Sendeformate gibt, was für tolle Moderatoren, was für mega coole Playlists. Schaut rein. Ich habe hier nur so ein paar Vorschläge, zum Beispiel morgen Donnerstag 20 bis 22 Uhr unser lieber Thomas Pflege mit den Retro-Charts. Am Freitag von 18 bis 22 Uhr unsere liebe Sabine Baumeister mit Sabines Wochenende. Dann haben wir natürlich am Samstag von 10 bis 12 Moin Moin die Morgensendung mit unserem Harald Guttner. 15 bis 18 Uhr das Runde muss ins Eckige diese Woche mit unserem lieben Klaus. Und natürlich jede Menge Informationen auch, sagen wir mal ganz frech, zu der WM oder auch andere Fußballgeschehen. Am Sonntag von 8 bis 10 Uhr der Wachermacher mit unserem Andreas Hoffmann. Am Montag von 18 bis 19 Uhr habt ihr unseren Check mit den Kult-80ern dabei. Und von 22 bis 0 Uhr, da darf ich euch die Top 30 der deutschen offiziellen Single-Charts vorstellen am Chartbreaker-Abend. Genau, also das nur so ein kleiner Auszug. Und da gibt es jede Menge mehr zu holen, jede Menge mehr zu hören und jede Menge mehr Spaß. Ja, ihr seid hier am Bergfestabend Mittwoch von 20 bis 22 Uhr. Diese Woche habe ich das kürzere Stäbchen gezogen, aber ich muss sagen, ich tue es ja gern. Ja, manchmal würde ich gern ein Stäbchen hinzumogeln, aber das fällt auf, wenn bei 5 Moderatoren dann 6 Stäbchen gibt. Oh mein Gott. Ja, für euch habe ich jetzt Safe and Sound von Timmy, Tom Trumpet und Vion Conger und danach All That She Wants von Passo dabei. Ab durch die Mitte! Und mein Name ist Sascha Marl-Kassner aus dem Sendestudio in Weißenhorn im schönen Illertal. Zumindest meistens ist schön.

Ja, mal zu einer ganz anderen Thematik. Ich finde es ja ganz entspannt oder spannend, so muss ich sagen. Und zwar bei uns gibt es ja auch neue Kennzeichen seit ein paar Jahren. Also wir hatten früher immer nur NU für Landkreis Neu-Ulm. Jetzt gibt es natürlich auch Iller, also ILL für Illertissen. Ja, und ich habe ja Autonummer, oder wir haben Autonummer hier, also mein Stiefvater, ich darf ja nicht fahren, ILLFM. So, und sämtliche meiner Verwandten haben dann 8, 8, 8, 8, 8, 8. Also halt so nach dem Motto, dass wir von hier sind. So, und das finde ich ganz spannend. Und neulich hatten wir wieder so richtig Stau. So richtig, das war eklig. Ja, und dann kommen hier bei mir am Haus vorbei eben ganz viele Autos. Und es war richtig nett, da hatte einer diese Autonummer Keks, K-E-K-S. Also K-E ist quasi für Kempten. Und das war echt niedlich. Also da gibt es schon ganz witzige Sachen. Ja, da gibt es auch nicht so, also nicht unbedingt witzige Sachen, aber ich habe es heute ja eh schon recht nah beieinander, weil wir ja schon vor 22 Uhr hier richtig die Sau rauslassen. Ja, ich habe für euch, wenn ihr das jetzt schon seht, das muss ich dann auch noch erzählen. Und zwar, ich habe eine Wette verloren und muss jetzt Deutsch, also kann ich also so halbwegs zumindest, Englisch, Französisch, Italienisch und Portugiesisch so sprechen, dass ich mir was zum Trinken bestellen kann, dass ich mir ein Taxi bestellen könnte, wenn ich wollte, und dass ich quasi mir den Weg beschreiben lassen kann und dann klarkommen. So, und ich habe jetzt noch genau 48 Wochen dafür Zeit. Also es tut sich ein bisschen, tut sich. Der Gewinn dafür ist, durch das, dass ich meine Wette verloren habe, klar. Und einer hat oben drauf gelegt, dass ich mir dann aussuchen darf, ob ich eine Woche nach Italien fahren möchte oder ob ich eine Woche, nach England oder so möchte. Also nicht so weit weg, aber es ist eine Herausforderung wert. Jetzt habe ich für euch das Saint Gentil, das mit Blaster Jax und Kate Ryan und danach Run It mit Chris Rock, Essox, DJ Old und Timmer. Ja, drückt mir die Daumen, dass ich das schaffe. Und wer Lust hat, kann mir auch gerne ein bisschen Nachhilfe geben im Aussprechen, weil da tue ich mir ein bisschen schwer. Verstehen geht schon, selber quatschen.

da ich ja heute sowieso aus dem Nähkästchen ein bisschen plaudere, habe ich gedacht, erzähle ich euch das auch mal. Ich weiß es nicht, ob ich schon mal erzählt habe. Also in meinen jüngeren Jahren, so 1867 ungefähr, hatte ich ja mal einen ziemlich schweren Unfall Richtung Frankfurt auf der Autobahn mit einigen Freunden von mir. Wir wollten damals im Flughafen, gab es so eine richtig coole Disco. Ja, und wir wurden halt geschnitten und bla bla bla. Auf jeden Fall haben wir da ziemlich... ja, beschädigt, sage ich jetzt mal, und sind damals in das Diakonieklinikum da gekommen in Frankfurt. Drumherum sind dann diese ganzen Schulen, ja. Und ja, da habe ich einen kennengelernt, der sah wirklich aus wie der Sänger Sascha, also Dick Brave. Und ja, das wurde dann irgendwie so nach 2-3 Tagen, nach den OPs und wo wir dann fitter waren, sage ich mal, ist es den umliegenden Schülern auch aufgefallen. So, und ich damals auch sehr kurze Haare, Sonnenbrille und ja. Und dann ging es von unten, ey, da oben ist der Sascha. Und ich denke mir, hey, die haben mich erkannt, cool, woher kennen die mich? Na gut, die haben den neben mir gemeint, der aussah eben wie der Sänger Sascha. Ja, auf jeden Fall ging das dann die ganze Zeit und haben wir uns halt so abgesprochen. Und dann haben wir uns da richtig einen Spaß draus gemacht. Also wir haben eigentlich damit gerechnet, dass irgendwann in der Bildzeitung steht, oh, Sascha im Diakonieklinikum in Frankfurt. Nein, war dann Gott sei Dank nicht so, aber wir hatten einen riesen Gaudi, das muss ich euch erzählen. Also wir haben dann gesagt, also beziehungsweise ich, weil ich habe dann so getan, wie wenn ich sein Bodyguard wäre, weil ich ja auch immer diese Ohrstöpsel hatte, damals gab es ja noch CD-Player, wer das noch kennt. Ja, und ich dann runtergeschrien, also morgen 10 Uhr unten im Foyer kommt der Sascha, aber bitte vorsichtig sein, der ist frisch operiert. Gut, alles klar, gebonkt. So, ich dann mit dem damals, das war ein Pole, ausgemacht, wir machen Autogrammkarten. Dann haben wir halt karierte Blätter auf dem Block unterschrieben als nur Sascha. Sind dann am nächsten Tag runter ins Foyer und oh, das war alles voll, hunderte von Kindern waren da und alle habe ich dann so, wegbleiben, bitte nicht zu nah bedrängen, er hat doch wirklich Schmerzen und frische OP und alles. Also es war echt gut und das haben wir 3 Tage locker durchgehalten, bis dann welche von den Schwestern meinten, es wäre vielleicht nicht ganz so günstig, da so aufzufallen. Na okay, das haben wir dann halblebig dann auch so akzeptiert. Aber ihr könnt euch bestimmt vorstellen, wir hatten da richtig Spaß. Jetzt Hi Bass Lovers United von Dan Winter und danach Everywhere Outliers von The Young Parks. Genau, mein Name ist Sascha Mario Kassner aus dem Sendestudio in Weißenhorn, ja, aus dem Illertalchen. Und ich freue mich, dass ihr eingeschaltet habt auf eurem Lieblingssender. Bleibt dran, hört zu und ja, ab durch die Mitte. Hi Bias Lover von United von Dan Winter.

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Naja, wenn ich schon Schwank aus meiner Jugend erzähle, dann erzähle ich euch das halt auch noch. Also wir haben früher als Kinder immer Schatzsucher gespielt. Wie alt war ich da? 6, 7, 8? Ja, wir hatten damals ein riesen Grundstück und da wurden so riesen Erdhügel aufgeschüttet, sage ich jetzt mal. Ja, und unser Nachbarkind und ich, wir hatten halt gedacht, wir könnten da ja ein bisschen Schatzsuche spielen. Und zwar, ja, mit dem Werkzeug aus dem Garten, also mit der Hacke. Und ich schrei so, komm, geh mal ein Stück zurück, sonst treffe ich dich noch. Ja, und das Kind von nebenan, 2 Schritte zurück, ich hau aus und in dem Moment 2 Schritte nach vorne. Ja gut, die Hacke steckte dann echt gut im Kopf. Ja. Jetzt Grease 2000 von DJ Kuba, Nathan und DJ Terry und danach ich will Spaß 2025, Markus, MXM und Passo auf eurem Lieblingssender Das Bergfest.

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3: Ja, wir haben da nur ein Problem. Ich habe da gar keine Boxen. Ich kann boxen. Okay. Also, Spaß kann man mit mir schon auch haben, muss ich sagen. Also, meine Mutter, also meine Mama, hat mir mal erzählt, wie sie ihre Lehrer quasi geärgert haben. Ja, und ich habe gemeint, Abschlussklasse mache ich genauso. Habe meinem Lehrer damals einfach Schokoladenfrohlich angeboten, so als kleines Zwischenmenü. Und er hat es wirklich geschluckt. Im wahrsten Sinne des Wortes. Jetzt Summer of 69 von Da Tweet Cuts und Top Models und I Wanna Dance With Somebody von K-Dance. Genau. Ja, ihr seid hier am Bergfest. Mittwoch 20 bis 22 Uhr heute mit eurem Sascha Mario Kassel. Mal gucken, wer für nächste Woche das kürzeste Stäbchen zieht. Also ich bin es auf jeden Fall nicht, weil ich war ja heute schon da. Das kann ich verraten.

seid wirklich fantastische Gastgeber bei euch im Wohnzimmer auf eurem Lieblingsradio. Die Zeit vergeht. Wir haben es jetzt 21 Uhr und 40 Minuten. Wahnsinn! Woo! Die Zeit vergeht. Ein dreiviertel Stunden schon fast hinter uns. Mein Gott, was habe ich denn alles angestellt? Ja, da fällt mir aber doch glatt noch was ein. Und zwar letzte Woche war ich ja unterwegs mit einem Kumpel von mir und seine Kinder. Ihm ging es damals nicht so gut oder in der Woche nicht so gut. Und dann habe ich mich natürlich geopfert. Also ich musste mich wirklich opfern, um mit den beiden dann an den Waldbaggersee zu gehen. Das war wirklich also eine schwere, schwere Entscheidung für mich. Und da haben wir dann so Wasserspiele gespielt und natürlich dann auch von Dirty Dancing diesen Flieger über mir quasi geübt, ob ich sie halten kann. Naja gut, also der letzte war schon ganz prima, aber wir sind hier dabei abgesoffen, ganz ehrlich. Jetzt habe ich Iris von The Go-Go Dolls und Steve Aoki und danach kommt Kernkraft 400 von Kaluma. Ja, ihr seid hier am Bergfest mit eurem Sascha Marekassen aus dem Sendestudio in Weißenhorn. Ich sag immer so schön Weißenhorn mit Doppel-S oder Scharf-S. Das ist scheißegal, wie es geschrieben wird, weil die wissen selber nicht. Manchmal steht so am Straßenrand und manchmal anders. Aber das macht nichts. Jetzt Iris für

und Dr. Funk habe ich für euch dabei und Turn the Lights Off. Ja, manchmal gehen bei mir auch die Lichter aus, sage ich jetzt mal ganz übertrieben, weil ich doch ein bisschen, ja, manchmal doch ein bisschen einander Waffel habe. Ja, ich glaube, Sabine kann davon ein Liedchen singen und auch meine Gitte, die weiß das auch, dass ich manchmal ziemlich einander Waffel habe. Ja, macht nichts. Turn the Light Off und Justy, Jack Style und John, ja, habe ich für euch dabei. Und dann gehen wir schon richtig hart Backboard Richtung Ende der Sendung. Sehr, sehr schade. Aber es macht natürlich auch Spaß. Und dann vergeht die Zeit auch mega.

So, mir bleibt jetzt eigentlich nichts weiteres, als euch einen wunderschönen guten Abend noch zu wünschen. Eine tolle Restwoche. Einfach mal noch, wie war das, einmal, zweimal aufstehen, dann ist Wochenende. Und bleibt uns gewogen. Schaltet wieder ein am Mittwoch 20 bis 22 Uhr zu einem meiner Moderatorenkollegen. Wir freuen uns sehr und unterstützt euer Lieblingsradio. Jetzt habe ich noch für euch Mouchoir Torchement von Techno Mix und Bennett. Und danach Viva La Vida, Kemo Silva mit Viva La Vida von Keanu Silva und One World. Ja, und dann ist auch schon wirklich 22 Uhr. Genau. Macht's gut. Bye, bye. Ciao, ciao. Euer Sascha Malkosner aus Weißenhorn aus dem Schwaberländle. Bis dann. Passt auf euch auf. Bleibt gesund. Bye, bye.

0: Es ist 21 Uhr. Es ist 22 Uhr.
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2: Im Studio Gisa Weber. Schönen guten Abend. Zum ersten Mal überhaupt ist Deutschland bei einer Wahl zum nicht ständigen Mitglied im UN-Sicherheitsrat der Vereinten Nationen gescheitert. Die Vollversammlung entschied sich deutlich für die Mitbewerber Portugal und Österreich. Eine herbe Niederlage und echte Enttäuschung, sagt Bundesaußenminister Johann Wadephul. Zu viele Länder hätten offenbar Probleme mit den Positionen der Bundesregierung.
3: Da ist unsere felsenfeste Unterstützung für die Ukraine.
4: Dass Russland eine solche Stimme nicht am Tisch des Sicherheitsrates wissen will und auch Stimmung gegen uns gemacht hat, das ist kein Geheimnis. Und es mag auch Stimmen gekostet haben, dass Deutschland im Nahostkonflikt immer eine besondere Verantwortung für Israel wahrnehmen muss.
2: Weniger wegwerfen, mehr recyceln. Das hat sich die Bundesregierung auf die Fahne geschrieben und heute ein neues Programm vorgestellt. Ein wichtiger Punkt, um mehr für Nachhaltigkeit zu sorgen, sollen Unternehmen, Wissenschaft und Zivilgesellschaft besser vernetzt werden. Das ist dringend notwendig, sagte Bundesumweltminister Carsten Schneider.
5: Deutschland ist ein Land mit wenig Rohstoffen, aber die, die wir haben, die sollten wir auch für die Wirtschaft nutzen. Und die, die wir importieren müssen, sollten wir dann auch wieder verwerten. Das macht uns unabhängiger. Und es ist ein Thema, das nicht nur wirtschaftliches Potenzial hat, sondern vor allen Dingen die Umwelt auch schützt.
2: Aktuell wird viel über die Rente diskutiert und wie lange wir arbeiten müssen. Eine Studie für die Bertelsmann Stiftung zeigt nun, wenn die Rente mit 63 abgeschafft wird, könnte der Staat pro Rentnerjahrgang rund 9,5 Milliarden Euro sparen. Außerdem würden rund 125.000 meist erfahrene Fachkräfte länger im Job bleiben. Aktuell können alle, die mindestens 45 Beitragsjahre gesammelt haben, in den Ruhestand gehen, bevor das gesetzliche Rentenalter erreicht ist. Der Bundesgerichtshof stärkt Taxis den Rücken. Er hat entschieden, dass Uber-Fahrer nach einer Tour sofort zur Zentrale zurückkehren müssen. Immer wieder kommt es vor, dass ein Uber nach einem Auftrag noch durch die Gegend fährt oder irgendwo parkt und sich wie ein Taxi verhält. Das ist gesetzlich nicht erlaubt. Vor der Fußball-WM in Nordamerika hält sich die Euphorie noch in Grenzen. Das geht aus einer Umfrage der Uni Hohenheim hervor. Die zeigt aber auch, die Stimmung ist etwas besser als vor der WM in Katar. Nur 16% wollen gar kein Spiel sehen, deutlich weniger als vor 4 Jahren.
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2: Wechselnd bewölkt geht es gerade durch den späten Nachmittag. Im Osten zieht der letzte Regen mit einzelnen Gewittern ab. Dafür kommen später von der Westhälfte her wieder Schauer nach. Am Alpenrand auch mal mit Blitz und Donner. Die Temperaturen liegen aktuell bei 17 bis 22 Grad. Morgen erst öfter sonnig, dann breiten sich wieder Wolken und Regen aus. Dazu teils kräftige Gewitter. Maximal bis 26 Grad.
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1: Wolken und immer mal wieder Regen sind heute Abend noch mit dabei, vor allem Richtung Norden und Westen. An der Nordsee kann auch mal ein Gewitter dabei sein. Im Verlauf lockert es in vielen Ecken auf. Später in der Nacht sinken die Temperaturen auf 16 bis 10 Grad, bei länger klarem Himmel auch mal bis 7 Grad. Morgen wird es dann warm, bis maximal 26 Grad, dazu viele Wolken und verbreitet Gewitter, teils kräftig.
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1: Hier ist der Time Dance, eure musikalische Zeitreise zurück in die 90er. Ihr hört Ausgabe Nummer 185 und diese beginnen wir mit Coolio und einem Song, der irgendwie ein bisschen untergegangen ist. Aber vielleicht erinnert sich der ein oder die andere ja doch noch an Fantastic Voyage. Hier ist Christian Ohrens. Willkommen zurück an Bord.

Ich glaube, es gäbe keinen besseren Song, mit dem sich eine solche musikalische Zeitreise in die 90er besser hätte eröffnen lassen, wie mit Fantastic Voyage, ein Klassiker von Coolio. Willkommen zurück. Hier ist der Time Dance auf eurem Lieblingssender und auf über 50 weiteren Radiostationen deutschlandweit. Und Infos zur Sendung findet ihr immer im Netz auf Facebook unter facebook.com/timedance.radioshow. Die heutige Sendung ist wieder vollgepackt mit tollen Sachen. Wir gehen charttechnisch heute zurück ans Ende des Monats Mai im Jahr 2000. Comedy-technisch geht's allerdings an den Anfang der 90er Jahre mit dem Radio PSR Sinnlos-Telefon. Und darüber hinaus erwartet euch Musik unter anderem von Unique 2, von Travis, Britney Spears, den Spice Girls, Melanie C, Aerosmith oder Chumbawamba. Wir machen erstmal weiter allerdings mit Blue System, dem Soloprojekt des Ex-Modern Talking-Sängers und Produzenten Dieter Bohlen. Hier ist er mit seiner 96er-Single Body to Body.

0: Na, viele haben sicherlich den Sommerhit von Blue Lagoon im Ohr. Die haben in den 2000ern ja diesen Klassiker ebenfalls neu aufgelegt. Das war Break My Stride, hier allerdings gecovert von einer Girlgroup namens Unique 2, erschien im Sommer 1996. Und von 1996 aus geht es jetzt rund 4 Jahre nach hinten.
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0: Schauen wir mal, was charttechnisch so los war in der Woche vom 29. Mai bis zum 4. Juni 2000. Und wir beginnen wie gewohnt mit den letzten 10 Plätzen. Auf der 91 neu dabei die Clubheads mit Turn Up The Bass. Auf der 92 neu dabei Macy Gray mit Still. Auf der 93 in der Vorwoche die 90 Angie Stone mit Life Story. 94 in der Vorwoche die 95 Chelsea mit Have You Seen Jennifer Adams. Auf der 95 neu dabei William Orbit mit Ravels Parvan pour une Infante Defunte. Auf der 96 neu dabei Peter Maffay gemeinsam mit Ro und Rette mich. Auf der 97 auch schon in der Vorwoche die 97 Hevia mit Usindereel. Auf der 98 in der Vorwoche die 94 Jennifer Lopez mit Feeling So Good. Und auf der 99 in der Vorwoche die 91, das klären wir später. Auf der 100 in der Vorwoche die 86 Hanson mit If Only. Wir schauen auf die Top 10 vom 29.05. bis 4.06.2000. Und da war auf der 10 in der Vorwoche die 9, die Toten Hosen mit Bayern. Auf der 9 in der Vorwoche die 6, die dritte Generation mit Leb. Die 8 in der Vorwoche die 11, Rayman mit natürlich Supergirl. Auf der 7 in der Vorwoche auch schon die 7 Melanie C featuring Lisa Left Eye Lopez mit Never Be The Same Again. Auf der 6 in der Vorwoche die 8 Gigi D'Agostino mit The Riddle. Auf der 5 in der Vorwoche die 4 Anton featuring DJ Ötzi mit natürlich Anton aus Tirol. Auf der 4 in der Vorwoche die 2 Britney Spears mit Oops I Did It Again. Auf der 3 in der Vorwoche die 5 Bon Jovi mit It's My Life. Auf der 2 in der Vorwoche die 3 die Bumfunk MCs mit Freestyler. Und auf der 1 unangefochten Slutko mit Ich vermiss dich wie die Hölle. Und einen habe ich gerade ja weggelassen, nämlich die 99 in der Vorwoche, die 91 in der Woche vom 29. Mai bis zum 4. Juni 2000, Travis mit Driftwood.

Noch ein Nachtrag zur eben gehörten Chart-Attack aus dem Mai 2000, Britney Spears mit Oops, I Did It Again. Gleich geht es hier im Timedance weiter mit Melanie C. Die ist nämlich mit einem neuen Album am Start. Und das ist natürlich perfekt geeignet für unsere Rubrik Back to the Future. Zuvor jedoch noch die Girl Group, durch die bzw. mit der Melanie C. bekannt geworden ist. Natürlich die Spice Girls mit Who Do You Think You Are?

0: die Spice Girls mit Who Do You Think You Are?
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0: Und in dieser Rubrik schauen wir nicht nur, wie die Musik der 90er auch heutige Künstlerinnen und Künstler bei ihren Produktionen maßgeblich beeinflusst, sondern schauen auch, was 90s-Stars denn heute so musikalisch treiben. Und da gibt es etwas Neues von dem Ex-Spice Girl Mel C, nämlich ein neues Album, Sweat heißt es. Und daraus hören wir What Could Be Possibly Wrong. 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

0: So klingt sie im Jahr 2026, das ehemalige Spice Girl Melanie C hier mit What Could Be Possibly Wrong, hier in der Rubrik Back to the Future im Time Dance.
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Nach einem kurzen Ausflug ins aktuelle Jahr, also 2026, sind wir wieder zurück, straight back to the 90s, mit Aerosmith und einem Klassiker aus dem Jahr 1994, Crying. Rund 3 Jahre später erschien der nun folgende Klassiker, der zumindest bei der Anmoderation sicherlich den ein oder die andere Moderatorin damals schon etwas ins Schwitzen gebracht hat. Sowohl Bandname als auch Tracktitel sind, glaube ich, nicht immer ganz so leicht auszusprechen. Chumbawamba heißt die Band. Das war ja noch recht einfach. Top Thumping heißt der dazugehörige Titel. Viel Spaß!

0: OMC und einer von zwei großartigen Hits, die sie in den 90ern hatten, aus dem Winter 96, How Bizarre. In den 90ern gab es nicht nur gute Musik, sondern auch viel Comedy. Das ist heute im Jahr 2026 teilweise unvorstellbar, dass fast jede Radiostation, ob nun öffentlich-rechtlich oder privat, ihre eigene Comedy hatte. Und etwas, was irgendwann vielen von uns tierisch auf den Zeiger ging, waren die unsäglichen Telefongags. Einer hat's vorgemacht, viele andere haben nachgeeifert und jeder hat sich irgendwie versucht, so mein Gefühl zumindest, sich tierisch zu übertrumpfen. Und ein Radiosender, der, was Telefongags anging, da auch ganz weit mit vorne war, war Radio PSR, vor allem der Moderator und Redakteur Steffen Lukas mit seinem Sinnlos-Telefon. Das war schon manchmal sehr grenzwertig. Zumindest aus heutiger Sicht. Und ich glaube, manche, die er anrief, die gerieten schon ganz schön ins Schwitzen. Denn das, was er da manchmal vom Stapel ließ und seinen, ich nenne sie mal, Telefonopfern abverlangte, war schon nicht ohne.
1: Die Firma FM, Renate Fischer, schönen Tag.
2: Ja, Schubert, Restaurant La Grande Merte in Meinersdorf.
1: Es geht um Reis und so, ne? Um Reis und Uncle Ben's Sachen.
2: Nee, es geht mir um das Lamm mit Erbsen in Soße. Da habe ich jetzt so Dosen gekauft, allerdings im Baumarkt.
1: Ich hatte eben verstanden, dass Sie ein Restaurant sind.
2: Ja, sind wir auch, ein französisches Spezialitätenrestaurant.
1: Welches Produkt ist es denn dann?
2: KitKat, glaube ich.
1: Ja, aber wir können nur an Wiederverkäufer...
2: Ja, wir verarbeiten das.
1: Wie? Nein, aber das...
2: Hallo?
1: Ja.
2: Mein Problem war, ich habe das im Baumarkt gekauft und da habe ich nur so E2 Kisten fortgekriegt und ist gut angekommen. Also die Gäste sind da ganz begeistert und deshalb wollte ich also jetzt praktisch mich beliefern lassen damit.
1: Haben Sie ein Restaurant für Tiere oder wie?
2: Nee, französische Spezialitäten. Hier, das ist Vorspeise bei uns. La Traviéremont, das ist wie so eine Käsevorspeise, haben wir ein paar Spätzle dazu. Es kommt gut an.
1: Irgendwo empfinde ich das jetzt im Moment ein bisschen lustig, aber weil ich mir nicht ganz vorstellen kann, dass ich in ein Lokal gehe, um Tiernahrung zu essen.
2: Es ist ja so, dass wir sind in Meinersdorf. Und wer ist denn in Meinersdorf mit der französischen Cuisine vertraut? Ne? Na klar, sagen ein paar, das schmeckt aber eigenartig, aber das ist eben französische Küche, sage ich da.
1: Also französische Küche mit Tiernahrung?
2: Ja, das sage ich natürlich nicht. Ich sage, das ist hier Originalrezepte aus der Provence. Da sagen die dann nur, okay.
1: Also ich würde das als nicht ganz korrekt bezeichnen.
2: Ich meine, gut, das riecht am Anfang nicht frisch, aber machen Sie das mal warm. Und da schreibe ich auf der Karte Le Travaux sur Mont und schon geht es weg wie Pfeffer. Die Kunden fragen natürlich, was ist denn das? Ich dachte, das ist so ein bisschen suppenähnlich.
1: Aha.
2: Da sind französische Spätzle dabei.
1: Aha.
2: Ich bräuchte nämlich noch was für die Ravioli. Da habe ich noch ein bisschen ein Problem. Da habe ich jetzt schon mal die feinen Stückchen in Sahne probiert. Aber das war mit Muskelfleisch. Das kriegt man doch aus den Zähnen raus.
1: Also ich weiß, dass man unsere Produkte essen kann. Wir haben sie auf verschiedenen Meetings schon probiert. Getestet und es ist kein schlechter Geschmack und trotz alledem würde mir ein übler Beigeschmack bleiben, wenn ich in Ihr Restaurant gehen würde.
2: Hier ist das Sinnlos-Telefon.

Mit ihrem Song Torn schrieb sie Ende der 90er Jahre Musikgeschichte und ist somit auch als Künstlerin und Sängerin aus der 90er Jahre Musikhistorie nicht mehr wegzudenken. Natalie Imbruglia, das war allerdings nicht Torn, sondern Smoke. Es geht weiter mit einer ebenfalls in den 90er Jahren sehr erfolgreich gewesenen Sängerin. Sie schuf zum Beispiel Songs wie Every Time We Touch. Viele kennen das vom Techno-Projekt Cascada aus den 2000ern. Wir hören allerdings nicht Every Time We Touch, sondern einen anderen Song, den Maggie Riley 1993 aufgenommen hat. Das großartige Follow the Midnight Sun.

Maggie Riley mit Follow the Midnight Sun. Das war's für heute. Das war der Time Dance, eure musikalische Zeitreise zurück in die 90er, Ausgabe Nummer 185. Infos zur Sendung findet ihr im Netz auf Facebook unter facebook.com/timedance.radioshow. Und wie immer inzwischen gehören die letzten Minuten wieder einer Band oder einem Künstler aus dem Indie- und Alternative-Bereich, beziehungsweise heute könnte ich das sogar noch weiter eingrenzen. Es geht in den Gothic- und Darkwave-Sektor. Es gibt etwas von einer Band namens Derrière le Miroir, und zwar Simple Blue. Tschüss, sagt Christian Ohrens.

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1: Im Studio Philipp Nützig. Schönen guten Abend. Große Schlappe für die Bundesregierung bei den Vereinten Nationen. Erstmals ist Deutschland nicht in den UN-Sicherheitsrat gewählt worden. Stattdessen nehmen Portugal und Österreich in den kommenden 2 Jahren einen Platz in dem mächtigen Gremium ein. Deutschland hatte seine Bewerbung deutlich später angekündigt. Der Nachteil war nicht mehr wettzumachen, sagte Außenminister Johann Wadephul.
2: Deutschland war bereit, in den kommenden 2 Jahren einen substanziellen Beitrag zur Arbeit des Sicherheitsrates zu leisten. Wir haben ein gutes Angebot unterbreitet. Es ist klar, das Ergebnis ist eine echte Enttäuschung und es ist eine herbe Niederlage.
1: Auch Deutschlands Position zum Nahostkonflikt dürfte eine Rolle gespielt haben. In Deutschland soll mehr recycelt werden. Die Bundesregierung hat nun ein Programm dafür auf den Weg gebracht. Vor allem bei wichtigen Rohstoffen, die wir aktuell meist importieren, soll die Recyclingquote erhöht werden. Umweltminister Carsten Schneider.
3: Wir wollen Unternehmen mit neuen Partnern zusammenbringen, dass Wertschöpfungsketten geschlossen werden, die heute noch lückenhaft sind. Ich denke jetzt beispielsweise an die Verwendung von Stahlschrott für Bahnschienen. Wir werden aber auch ein neues Förderprogramm für die Kreislaufwirtschaft starten. Es wird sich insbesondere um die Unterstützung für innovative Produktionsverfahren richten, die Wiedergewinnung kritischer Rohstoffe und aber auch für digitale Anwendungen.
1: Jeder kennt sie, die kleinen Tüten mit Ketchup, Mayo und Zucker, die es im Restaurant oder Café gibt. Dort haben sie in Zukunft aber ausgedient. Ab 2030 greift in der EU ein Verbot für die Tüten, die man in der Gastro vor Ort bekommt. Damit soll unnötiger Verpackungsmüll vermieden werden. Es gibt allerdings Ausnahmen. Für alle, die ihr Essen und Getränke nach Hause bestellen oder mitnehmen, wird es die kleinen Päckchen auch weiterhin geben. Vor der Fußball-WM in Nordamerika hält sich die Euphorie noch in Grenzen. Das geht aus einer Umfrage der Uni Hohenheim hervor. Die zeigt aber auch, die Stimmung ist etwas besser als vor der WM in Katar. Nur 16% wollen gar kein Spiel sehen, deutlich weniger als vor 4 Jahren.
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4: Wolken und immer mal wieder Regen sind heute Abend noch mit dabei, vor allem Richtung Norden und Westen. An der Nordsee kann auch mal ein Gewitter dabei sein. Im Verlauf lockert es in vielen Ecken auf. Später in der Nacht sinken die Temperaturen auf 16 bis 10 Grad, bei länger klarem Himmel auch mal bis 7 Grad. Morgen wird es dann warm, bis maximal 26 Grad, dazu viele Wolken und verbreitet Gewitter, teils kräftig.
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1: Wolken und immer mal wieder Regen sind heute Abend noch mit dabei, vor allem Richtung Norden und Westen. An der Nordsee kann auch mal ein Gewitter dabei sein. Im Verlauf lockert es in vielen Ecken auf. Später in der Nacht sinken die Temperaturen auf 16 bis 10 Grad, bei länger klarem Himmel auch mal bis 7 Grad. Morgen wird es dann warm, bis maximal 26 Grad, dazu viele Wolken und verbreitet Gewitter, teils kräftig.
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1: Im Studio Philipp Nützig. Es ist ein Debakel für die Bundesregierung. Deutschland sitzt in den kommenden beiden Jahren nicht im UN-Sicherheitsrat. Silas Quiring berichtet.
2: Bei der Wahl in New York hat sich die UN-Vollversammlung gegen Deutschland und für Österreich und Portugal entschieden. Beide Länder sind jetzt nicht ständige Mitglieder im Sicherheitsrat. Es ist eine bittere Pille, die Schwarz-Rot jetzt schlucken muss. Seit Tagen hat der Bundesaußenminister Wadephul die Werbetrommel gerührt, ohne Erfolg. Der UN-Sicherheitsrat ist das wichtigste Gremium der Vereinten Nationen. Er kann Sanktionen verhängen oder auch militärische Einsätze genehmigen. Bislang war Deutschland bei so einer Wahl noch nie durchgefallen.
1: Uber-Fahrer müssen nach einer Tour sofort zurück zu ihrem Firmensitz fahren und dürfen nicht auf andere Kunden warten. Das hat der Bundesgerichtshof in Karlsruhe entschieden. Die Einzelheiten von Tom Husse.
3: Immer wieder kommt es vor, dass ein Uber nach einem Auftrag noch durch die Gegend fährt oder irgendwo parkt und sich damit wie ein Taxi verhält. Das dürfen solche Dienstleister aber nicht, so steht es im Personenbeförderungsgesetz. Sie können nach einer abgeschlossenen Fahrt nicht gleich wieder jemanden mitnehmen, Taxis hingegen schon. Geklagt hatte eine Taxigenossenschaft aus Köln.
1: Mehr recyceln und reparieren statt einfach wegwerfen. Das soll in Deutschland noch stärker gemacht werden. Die Bundesregierung hat heute ein Programm dafür auf den Weg gebracht. Vor allem bei wichtigen Rohstoffen, die wir aktuell meist importieren, soll die Recyclingquote erhöht werden. In Hessen darf der Verfassungsschutz die AfD beobachten. Die Partei wird als rechtsextremer Verdachtsfall eingestuft. Das hat das Verwaltungsgericht in Wiesbaden entschieden. Da heißt es, es gebe genug Hinweise, dass die AfD gegen die freiheitlich-demokratische Grundordnung vorgehen will. 1860 München steht erneut vor einem Zwangsabstieg in die Fußballregionalliga. Wie der Traditionsklub mitteilt, hat Investor Ismaik eine Finanzierungszusage nicht eingehalten. Wegen des fehlenden Geldes bekommt der Verein demnach keine Lizenz für die dritte Liga.
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1: Wolkig ist es gerade, dazu kommt im Norden und Westen immer wieder Regen runter. An der Nordsee sind vereinzelt auch Gewitter möglich, ansonsten wird's zwischendurch auch mal trockener und hier und da lockert sogar auf. Aktuell liegen wir bei 16 bis 7 Grad. Heute am Tag dann viele Wolken, von Westen her immer wieder Schauer und kräftige Gewitter. Im Südwesten auch mal länger Regen, dazu maximal bis zu 26 Grad.
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1: Wolkig ist es gerade, dazu kommt im Norden und Westen immer wieder Regen runter. An der Nordsee sind vereinzelt auch Gewitter möglich, ansonsten wird's zwischendurch auch mal trockener und hier und da lockert sogar auf. Aktuell liegen wir bei 16 bis 7 Grad. Heute am Tag dann viele Wolken, von Westen her immer wieder Schauer und kräftige Gewitter. Im Südwesten auch mal länger Regen, dazu maximal bis zu 26 Grad.
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